0: Ein zweitägiger Bundesparteitag der AfD. Unter anderem soll dabei die Parteispitze neu gewählt werden. Das amtierende Duo Weidel und Krupalla stellt sich zur Wiederwahl. Aus Erfurt Wolfgang Henschel.
1: Die Sicherheitsbehörden rechnen mit 50.000 zumeist friedlichen Gegendemonstranten, aber auch bis zu 2.500 gewaltbereiten Aktivisten sowie Straßenblockaden. Das Bündnis Widersetzen kündigte an, den Parteitag verhindern zu wollen. Die Polizei hat mehrere tausend Beamte aus allen 16 Bundesländern in Erfurt zusammengezogen. Auch Wasserwerfer, Hubschrauber und Drohnen stehen bereit. Die Polizei kündigte an, friedliche Kundgebungen zu schützen und zu begleiten. Gewalt und Straftaten würden konsequent verfolgt.
0: Aus der CDU kommen Zweifel an der geplanten Attestpflicht ab dem ersten Krankheitstag. Der Vorsitzende des CDU-Arbeitnehmerflügels Radke sagte dem Spiegel, man solle den Punkt vielleicht noch einmal überdenken. Der Streitwert scheine in keinem gesunden Verhältnis zu den vermeintlichen Verbesserungen zu stehen, sagte Radke. Die Spitzen von CDU, CSU und SPD hatten sich am Mittwoch auf eine ganze Reihe von Reformen geeinigt. Unter anderem sollen Arbeitnehmer bereits am ersten Krankheitstag ein Attest vorlegen müssen, gegen die Pläne gibt es aber breite Kritik. Russland meldet die Einnahme der ostukrainischen Stadt Kostjantinivka. Die Stadt gilt als ein strategisch wichtiger Stützpunkt auf dem Weg zu den letzten größeren Städten in der Donbass-Region, die noch unter ukrainischer Kontrolle stehen. Kostjantinivka war seit Ende vergangenen Jahres stark umkämpft. Die Ukraine kommentierte die Meldung aus Russland bisher nicht. Nach dem Rücktritt von Fußball-Bundestrainer Julian Nagelsmann hat sein möglicher Nachfolger Jürgen Klopp erstmals öffentlich Interesse an dem Job bekundet. Aus dem ARD-WM-Team Hendrik Lückhoff.
2: Klopp bestätigte bei Magenta TV erste Gespräche mit dem DFB. Der Verband sei auf ihn zugekommen, das Timing der Anfrage sei für ihn besser als jemals zuvor, sagte Klopp, den der DFB schon mehrmals gerne als Bundestrainer verpflichtet hätte. Aber, so der Meistertrainer von Dortmund und Liverpool, es müssten jetzt intensive Gespräche folgen, denn die Probleme würden nicht an der Personalie Julian Nagelsmann hängen, man müsse im deutschen Fußball grundlegend Dinge verändern. Unterdessen hat Ägypten das WM-Achtelfinale erreicht, durch einen 4:2-Sieg im Elfmeterschießen gegen Australien.
0: Das waren die Nachrichten. Das Wetter in Deutschland. Meist trocken, an der Nordsee etwas Regen bei 16 bis 7 Grad. An der Ostsee stürmisch. Tagsüber Wolken und Regen, einzelne Gewitter, im Süden viel Sonne bei 19 bis 30 Grad. Am Sonntag Schauer und Gewitter, zeitweise freundlich, 19 bis 31 Grad und am Montag bis 32 Grad. Es ist 2:03 Uhr.
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1: Um 3 Uhr mit Ronald Lessig. Begleitet von Protesten beginnt in Thüringens Landeshauptstadt Erfurt heute ein zweitägiger Bundesparteitag der AfD. Unter anderem soll dabei die Parteispitze neu gewählt werden. Das amtierende Duo Weidel und Krupalla stellt sich zur Wiederwahl. Aus Erfurt Wolfgang Henschel.
2: Die Sicherheitsbehörden rechnen mit 50.000 zumeist friedlichen Gegendemonstranten, aber auch bis zu 2.500 gewaltbereiten Aktivisten sowie Straßenblockaden. Das Bündnis Widersetzen kündigte an, den Parteitag verhindern zu wollen. Die Polizei hat mehrere tausend Beamte aus allen 16 Bundesländern in Erfurt zusammengezogen. Auch Wasserwerfer, Hubschrauber und Drohnen stehen bereit. Die Polizei kündigte an, friedliche Kundgebungen zu schützen und zu begleiten. Gewalt und Straftaten würden konsequent verfolgt.
1: Die geplanten strengeren Attestregeln im Job könnten nach Expertenansicht mehr Krankentage zur Folge haben. Der Ökonom Daniel Gräber vom Deutschen Institut für Wirtschaftsforschung DIW warnte davor, dass die Zahl der Praxisbesuche und damit das Ansteckungsrisiko im Wartezimmer steigen könnten. Sollte das dazu führen, dass Menschen trotz leichter Infekte zur Arbeit gehen, könnten Ansteckungen dort wiederum zu mehr Fehltagen führen. Union und SPD hatten sich auf eine Attestpflicht ab dem ersten Krankheitstag und die Abschaffung der telefonischen Krankschreibung geeinigt. Das soll die Zahl der Krankentage senken. Im Iran finden ab heute Feierlichkeiten für den getöteten obersten Führer Khamenei statt. Es dürften die größten seit der Gründung der Islamischen Republik 1979 werden. Sie sollen über 6 Tage dauern. Aus Istanbul, Uwe Lüb.
3: 2 Tage lang wird der Sarg mit den sterblichen Überresten Khameneis in der neuen Mossala-Moschee von Teheran aufgebahrt, einer der größten Moscheen der Welt. Für Montag ist eine Prozession durch Teheran geplant. Dienstag durch Qom. Die Stadt gilt Schiiten als eine der wichtigsten heiligen Städte. Mittwoch sollen Schiiten im Irak Abschied von Khamenei nehmen können. Am Donnerstag schließlich wird der Sarg in den Imam Reza-Schrein in Khameneis Geburtsstadt Mashhad gebracht.
1: Im 16. Finale der Fußballweltmeisterschaft hat sich Favorit Argentinien nur mit Mühe gegen Außenseiter Kap Verde durchsetzen können. Erst in der Verlängerung konnte die Mannschaft um Superstar Lionel Messi das Spiel für sich entscheiden und gewann gegen den WM-Neuling mit 3:2. Nach der regulären Spielzeit hatte es 1:1 gestanden. Das waren die Nachrichten. Das Wetter in Deutschland. Tagsüber Wolken und Regen, einzelne Gewitter, im Süden viel Sonne, 19 bis 30 Grad. Am Sonntag Schauer und Gewitter, zeitweise freundlich bis 31 Grad. Am Montag heiter bis 32 Grad. Es ist 3:03 Uhr.
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1: Um 4 Uhr mit Ronald Lessig. Begleitet von Protesten beginnt in Thüringens Landeshauptstadt Erfurt heute ein zweitägiger Bundesparteitag der AfD. Unter anderem soll dabei die Parteispitze neu gewählt werden. Das amtierende Duo Weidel und Chrupalla stellt sich zur Wiederwahl. Aus Erfurt Wolfgang Henschel.
2: Die Sicherheitsbehörden rechnen mit 50.000 zumeist friedlichen Gegendemonstranten, aber auch bis zu 2.500 gewaltbereiten Aktivisten sowie Straßenblockaden. Das Bündnis Widersetzen kündigte an, den Parteitag verhindern zu wollen. Die Polizei hat mehrere tausend Beamte aus allen 16 Bundesländern in Erfurt zusammengezogen. Auch Wasserwerfer, Hubschrauber und Drohnen stehen bereit. Die Polizei kündigte an, friedliche Kundgebungen zu schützen und zu begleiten. Gewalt und Straftaten würden konsequent verfolgt.
1: Bundesfinanzminister Klingbeil will für das kommende Jahr neue Schulden in Höhe von fast 204 Milliarden Euro aufnehmen. Das geht aus einem Haushaltsentwurf hervor, der dem ARD-Hauptstadtstudio vorliegt. Demnach plant Klingbeil im Kernetat mit einer Neuverschuldung von knapp 119 Milliarden Euro. Das sind 8 Milliarden Euro mehr als im April in den Eckwerten zum Haushalt beschlossen. Die Gesamtsumme der Verbindlichkeiten ergibt sich durch die Kredite für die sogenannten Sondervermögen Bundeswehr sowie Infrastruktur und Klimaneutralität. Popstar Taylor Swift hat geheiratet. Die Sängerin und Footballspieler Travis Kelce gaben sich in New York das Ja-Wort, wie eine Sprecherin bestätigte. Die Zeremonie habe Schauspieler Adam Sandler geleitet. Medienberichten zufolge fand die Hochzeit mit vielen berühmten Gästen im Madison Square Garden statt. Die 14-malige Grammy-Gewinnerin Swift gilt als erfolgreichste Musikerin der Gegenwart. Kelce spielt Football bei den Kansas City Chiefs und gewann mit dem Team bereits dreimal den Super Bowl. Argentinien hat das Achtelfinale der Fußball-Weltmeisterschaft erreicht. Der Titelverteidiger setzte sich mit 3:2 nach Verlängerung gegen Kap Verde durch. Aus dem ARD-WM-Team Hendrik Lückhoff.
3: Eine Fußballsensation war zum Greifen nah für WM-Neuling Kap Verde. Nach Rückstand zwangen die Spieler des afrikanischen Inselstaates den Weltmeister in die Verlängerung. Da konnten sie nochmal einen Rückstand aufholen. Das dritte argentinische Tor durch Romero war dann aber 1:1. Ein großer Kampf blieb damit unbelohnt. Argentinien zittert sich ins Achtelfinale und trifft da auf Ägypten, das sich mit 4:2 im Elfmeterschießen gegen Australien durchsetzte. Unterdessen kann sich Jürgen Klopp nach dem Rücktritt von Julian Nagelsmann den Job als deutscher Bundestrainer vorstellen. Klopp bestätigte bei Magenta TV erste Gespräche mit dem DFB.
1: Das waren die Nachrichten. Das Wetter in Deutschland. Tagsüber Wolken und Regen, einzelne Gewitter, im Süden sonnig bis 30 Grad. Es ist 4:03 Uhr.
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1: Um 5 Uhr mit Ronald Lessig. In Erfurt beginnt heute der zweitägige AfD-Bundesparteitag. Kurz vor dem Start haben die Gegner der Veranstaltung einen juristischen Erfolg errungen. Aus der Nachrichtenredaktion Christian Ofer Weiß.
2: Das Verwaltungsgericht Weimar hat am Abend das Versammlungsverbot auf Zufahrtswegen zum AfD-Parteitag kassiert. Auslöser war die Ankündigung des Bündnisses Widersetzen. Die Aktivisten wollen den Parteitag noch verhindern, indem sie Anreisewege blockieren. Das Landesverwaltungsamt verbot die Blockade mit Verweis auf Rettungswege und öffentliche Sicherheit. Dieses Verbot ist nun gekippt, sofern keine Beschwerde gegen die Entscheidung eingelegt wird. Die Sicherheitsbehörden erwarten insgesamt 50.000 Gegendemonstranten, darunter auch gewaltbereite Gruppen.
1: Bundesfinanzminister Klingbeil will für das kommende Jahr neue Schulden in Höhe von fast 204 Milliarden Euro aufnehmen. Das geht aus einem Haushaltsentwurf hervor, der dem ARD-Hauptstadtstudio vorliegt. Demnach plant Klingbeil im Kernetat mit einer Neuverschuldung von knapp 119 Milliarden Euro. Das sind 8 Milliarden mehr als im April in den Eckwerten zum Haushalt beschlossen. Die Gesamtsumme der Verbindlichkeiten ergibt sich durch die Kredite für die sogenannten Sondervermögen Bundeswehr sowie Infrastruktur- und Klimaneutralität. Popstar Taylor Swift hat geheiratet. Die Sängerin und Footballspieler Travis Kelce gaben sich in New York das Ja-Wort, wie eine Sprecherin bestätigte. Die Zeremonie habe Schauspieler Adam Sandler geleitet. Medienberichten zufolge fand die Hochzeit mit vielen berühmten Gästen im Madison Square Garden statt. Die 14-malige Grammy-Gewinnerin Swift gilt als erfolgreichste Musikerin der Gegenwart. Kelce spielt Football bei den Kansas City Chiefs und gewann mit dem Team bereits 3-mal den Super Bowl. Argentinien hat das Achtelfinale bei der Fußball-Weltmeisterschaft erreicht. Der Titelverteidiger setzte sich mit 3:2 nach Verlängerung gegen Kap Verde durch. Aus dem ARD-WM-Team Hendrik Lückhoff.
3: Eine Fußballsensation war zum Greifen nah für WM-Neuling Kap Verde. Nach Rückstand zwangen die Spieler des afrikanischen Inselstaates den Weltmeister in die Verlängerung. Da konnten sie nochmal einen Rückstand aufholen. Das dritte argentinische Tor durch Romero war dann aber 1:1. Ein großer Kampf blieb damit unbelohnt. Argentinien zittert sich ins Achtelfinale und trifft da auf Ägypten, das sich mit 4:2 im Elfmeterschießen gegen Australien durchsetzte. Unterdessen kann sich Jürgen Klopp nach dem Rücktritt von Julian Nagelsmann den Job als deutscher Bundestrainer vorstellen. Klopp bestätigte bei Magenta TV erste Gespräche mit dem DFB.
1: Das waren die Nachrichten. Das Wetter in Deutschland. Tagsüber Wolken und Regen, im Süden sonnig, 19 bis 30 Grad. Am Sonntag bis 31 Grad, 5:03.
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1: 6 Uhr. Bund plant Neuverschuldung von mehr als 200 Milliarden Euro. AfD hält Parteitag in Erfurt ab. Achtelfinalspiele bei der Fußball-WM sind komplett. Das Wetter, mal Sonne, mal Wolken, bei 22 bis 30 Grad. Mein Name ist Daniel Skondo. Guten Morgen. Bundesfinanzminister Klingbeil plant im nächsten Jahr mehr neue Schulden und höhere Ausgaben. Sein Haushaltsentwurf liegt im ARD-Hauptstadtstudio vor. Danach sollen die Ausgaben um 12 Milliarden auf 555 Milliarden Euro steigen und die Neuverschuldung auf 203 Milliarden Euro. Aus Berlin, Nicole Markwald.
2: Die Gesamtsumme der Neuverschuldung ergibt sich durch die zusätzliche Verschuldung der Sondervermögen für die Bundeswehr und die Infrastruktur. Um Finanzlücken zu schließen, will Klingbeil auf Rücklagen zugreifen, die bis 2019 angespart wurden. Damit mehr Geld in die Staatskasse kommt, sollen Alkohol und Tabak stärker besteuert werden. Geplant ist auch die Einführung einer Plastiksteuer und die Besteuerung von Kryptogeschäften.
1: Die AfD will in Erfurt an diesem Wochenende einen Bundesparteitag abhalten. Unter anderem steht die Wahl der Parteispitze an. Die AfD-Chefs Weidel und Kopalla werden voraussichtlich im Amt bestätigt. Ein breites Bündnis aus Parteien, Gewerkschaften und Initiativen hat Proteste gegen die AfD angekündigt. Rund 50.000 Menschen werden dazu erwartet. Ein Gericht hat jetzt auch ein Versammlungsverbot auf den Wegen zum Tagungsort gekippt. Dort sind Blockadeaktionen geplant. Brand in Offenbach. Dabei ist in einer Seniorenwohnanlage ein Bewohner schwer verletzt worden. HR-Reporter Andreas Kerlach.
3: Das Feuer war kurz vor Mitternacht in einer Wohnung des vierstöckigen Gebäudes ausgebrochen. In der Brandwohnung ist der Bewohner mit schweren Verletzungen gefunden und per Hubschrauber in eine Spezialklinik gebracht worden. Mehr als 20 weitere Senioren konnten unverletzt in Sicherheit gebracht werden. Die Ursache für das Feuer und die Höhe des Schadens müssen jetzt ermittelt werden.
1: US-Popstar Taylor Swift hat geheiratet. Die Sängerin und der Footballspieler Travis Kelce haben sich in New York das Ja-Wort gegeben. Das hat eine Sprecherin offiziell bestätigt. Die Hochzeit fand im Madison Square Garden statt. Mit dabei waren viele Prominente. Swift ist eine der erfolgreichsten Musikerinnen der Gegenwart. Bei der Fußball-WM hat Kolumbien mit 1:0 gegen Ghana gewonnen. Damit steht Kolumbien im Achtelfinale. Weitergekommen sind vorher auch Ägypten und Argentinien. ARD-WM-Reporter Felix Gerhardt.
4: Die Sensation war zum Greifen nah. Die argentinische Führung durch Lionel Messi glich Kap Verde aus und zwang den Titelverteidiger in die Verlängerung. Dort ging Argentinien wieder in Führung, wieder konnte Kap Verde ausgleichen. Doch ein Eigentor in der 111. Minute besiegelte dann doch das Aus für den WM-Neuling. Argentinien trifft nun im Achtelfinale auf Ägypten, das sich gegen Australien im Elfmeterschießen durchsetzte. Unterdessen kann sich Jürgen Klopp nach dem Rücktritt von Julian Nagelsmann den Job als deutscher Bundestrainer vorstellen. Bei Magenta TV bestätigte Klopp erste Gespräche mit dem Deutschen Fußballbund.
1: Und das passiert heute noch. Die Vereinigten Staaten von Amerika feiern den 250. Jahrestag ihrer Unabhängigkeit. In Washington soll es eine große Parade mit Flugshow, einer Rede von Präsident Trump und ein riesiges Feuerwerk geben. Bundeskanzler Merz ist beim Landesparteitag der CDU in Nordrhein-Westfalen. In 10 Monaten ist dort Landtagswahl. Die CDU mit Ministerpräsident Wüst muss mit Verlusten rechnen. Das waren die Nachrichten.
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5: Tja, und bevor wir mit dem Wetter loslegen, schauen wir ganz schnell mal auf die Straßen. Da gibt es nämlich eine Warnmeldung. Vorsicht auf der A648 Frankfurt-Eschborn zwischen Westkreuz Frankfurt und Eschborn kommt Ihnen ein Fahrzeug entgegen. Bitte in beiden Richtungen äußerst vorsichtig fahren und nicht überholen. Ich wiederhole nochmal, auf der A648 Frankfurt-Eschborn zwischen Westkreuz Frankfurt und Eschborn kommt Ihnen ein Fahrzeug entgegen. Bitte in beiden Richtungen äußerst vorsichtig fahren und nicht überholen. So, und jetzt haben wir es, das Wetter. Die Frühwerte heute Morgen so um die 15 Grad im Rhein-Main-Gebiet bis 7 Grad in den Tälern von Nordhessen. Ansonsten haben wir heute oft Sonnenschein, vor allem im Südwesten von Hessen. Meistens trocken bleibt es, im Norden kann es dann auch mal regnen. Höchstwerte 22 bis 30 Grad heute. In Diemelsee 23 Grad, Hünfeld 25 und Maintal 29 Grad. Morgen haben wir dann mehr Wolken als Sonne, hier und da Schauer, am Nachmittag auch einzelne Gewitter, 20 bis 27 Grad. Die Aussichten am Montag: im Nordosten oft stark bewölkt und ab und an Regen, in den südwestlichen Landesteilen mal starke Bewölkung, mal Sonnenschein und trocken. Der Dienstag, eine Mischung aus Sonne und Wolken, wieder so ein Mix, meistens trocken, aber oben vielleicht ein klein bisschen Regen, 23 bis 32 Grad.
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5: Und da haben wir nochmal die dringende Warnmeldung. Vorsicht auf der A648 Frankfurt-Eschborn. Zwischen Westkreuz Frankfurt und Eschborn kommt Ihnen ein Fahrzeug entgegen. Bitte in beiden Richtungen äußerst vorsichtig fahren und nicht überholen. A3 Frankfurt Richtung Köln. Am Mönchhof-Dreieck ist die Verbindung zur A67 Richtung Darmstadt nach einem Unfall gesperrt. Ein Fahrzeug muss noch abgeschleppt werden. Und noch die A5 Frankfurt Richtung Kassel zwischen Nordwestkreuz Frankfurt und Bad Homburger Kreuz. 3 Kilometer stockender Verkehr wegen einer Baustelle auf den beiden rechten Fahrstreifen. Dort wird die Fahrbahn repariert.
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5: Hallo zusammen, und den genießen wir mit viel schöner Musik. Die Cats, One Way Wind, Elvis Presley mit Love Me Tender, und zum Start ist hier Tanda Lasch mit Unterm Dach. Ich wünsche Ihnen richtig guten Start in diesen Samstag.
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One Way Wind. Schönen guten Morgen wünsche ich Ihnen. Hier waren die Cats in HF4 an diesem Samstag. Ja, vielen geht's wahrscheinlich noch so. Die haben noch ganz kleine Augen und sind jetzt schon wieder früh aufgestanden oder trinken vielleicht jetzt noch ein Tässchen Kaffee und gehen erst ins Bett. Die Fußball-WM läuft. Und viele schaffen das wirklich, also da nachts aufzubleiben und sich alles anzuschauen und dann mit Adrenalin wieder zurück ins Bett. Ja, meine Güte, wenn man die Zeit dafür hat, ist ja auch gut. Und wenn man in der Lage ist, auch mal so ein bisschen Müdigkeit zu überstehen, dann wird man am Ende auch hoffentlich, wie in dieser Nacht, mit viel gutem Fußball überrascht.

Gehört zu meinen ersten Liedern im Gitarrenbuch. Ich kann es auch noch heute auf der Gitarre spielen. Horse with No Name von der Band America war der erste Nummer 1 Hit und auch ein absoluter Welthit.

0: genauso in Gießen bei 11 Grad und auch der kleine Feldberg bei 8 Grad. 14 Grad in Fielbrunn-Michelstadt und in Schaumburg 10 Grad. Die Wasserkuppe wolkenlos 10 Grad.
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0: Nochmal die Entwarnung für die A648 und A66 Frankfurt-Wiesbaden. Die Gefahr durch ein entgegenkommendes Fahrzeug zwischen Westkreuz Frankfurt und Frankfurt-Höchst besteht nicht mehr. A5 Frankfurt Richtung Kassel zwischen Nordwestkreuz Frankfurt und Bad Homburger Kreuz. 3 Kilometer stockender Verkehr wegen einer Baustelle auf den beiden rechten Fahrstreifen. Dort wird die Fahrbahn repariert. A67 Mönchhof-Dreieck Richtung Darmstadt ist zwischen Mönchhof-Dreieck und Rüsselsheim Ost wegen Bergungsarbeiten gesperrt. Ein Fahrzeug muss noch abgeschleppt werden.
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0: Hallo und einen schönen guten Morgen.
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Chicago mit If You Leave Me Now hier in High 4 an diesem Samstagmorgen. 6:45 haben wir. Über dem Himmel von Wolfhagen bei Kassel, da ist heute was richtig los. Und zwar mindestens 20 Pilotinnen aus ganz Deutschland, die fliegen zum kleinen Flugplatz Granaberg. Dort wollen sie zusammen am Lagerfeuer sitzen und Flugzeugkino gibt's auch. Ähnlich wie so ein Autokino. Und da sind ganz viele Pilotinnen mit dabei, die in ihren Flugvereinen die einzigen Frauen sind und die wollen einfach mal zusammenkommen.

Alvaro Soler hat die deutsche und die spanische Staatsbürgerschaft, in Barcelona geboren, ist mit richtig vielen Sprachen aufgewachsen, kann Deutsch, kann Spanisch, Englisch, Italienisch und sogar Japanisch. Auch da hat er als Kind mal gelebt.

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5: 7 Uhr. Bund will noch mehr Schulden aufnehmen. AfD hält Parteitag in Erfurt ab. Achtelfinalspiele bei der Fußball-WM sind komplett. Das Wetter, mal Sonne, mal Wolken, 22 bis 30 Grad. Mein Name ist Daniel Skondo. Guten Morgen. Bundesfinanzminister Klingbeil plant nächstes Jahr mehr neue Schulden und höhere Ausgaben. Sein Haushaltsentwurf liegt im ARD-Hauptstadtstudio vor. Danach sollen die Ausgaben um 12 Milliarden auf 555 Milliarden Euro steigen und die Neuverschuldung auf 203 Milliarden Euro. Aus Berlin, Nicole Markwald.
6: Die Gesamtsumme der Neuverschuldung ergibt sich durch die zusätzliche Verschuldung der Sondervermögen für die Bundeswehr und die Infrastruktur. Um Finanzlücken zu schließen, will Klingbeil auf Rücklagen zugreifen, die bis 2019 angespart wurden. Damit mehr Geld in die Staatskasse kommt, sollen Alkohol und Tabak stärker besteuert werden. Geplant ist auch die Einführung einer Plastiksteuer und die Besteuerung von Kryptogeschäften.
5: Bundesparteitag der AfD in Erfurt. Das Treffen soll um 10 Uhr beginnen. Es sind aber massive Proteste und auch Blockaden angekündigt. Die ersten Aktionen gibt es jetzt schon. Laut Polizei blockieren mehrere hundert Menschen eine Autobahn. Sie wurde gesperrt. Es gibt auch Sitzblockaden im Zentrum der Stadt. Busse und Straßenbahnen können nicht fahren. Die Polizei geht davon aus, dass rund 50.000 Menschen an diesem Wochenende nach Erfurt kommen, um gegen die AfD zu protestieren. Brand in Offenbach. Dabei ist in einer Seniorenwohnanlage ein Bewohner schwer verletzt worden. HR-Reporter Andreas Gerlach.
7: Das Feuer war kurz vor Mitternacht in einer Wohnung des vierstöckigen Gebäudes ausgebrochen. In der Brandwohnung ist der Bewohner mit schweren Verletzungen gefunden und per Hubschrauber in eine Spezialklinik gebracht worden. Mehr als 20 weitere Senioren konnten unverletzt in Sicherheit gebracht werden. Die Ursache für das Feuer und die Höhe des Schadens müssen jetzt ermittelt werden.
5: US-Popstar Taylor Swift hat geheiratet. Die Sängerin und der Footballspieler Travis Kelce haben sich in New York das Ja-Wort gegeben. Das hat eine Sprecherin offiziell bestätigt. Die Hochzeit fand im Madison Square Garden statt. Mit dabei waren viele Prominente. Swift ist eine der erfolgreichsten Musikerinnen der Gegenwart. Bei der Fußball-WM haben als letztes Argentinien, Ägypten und Kolumbien das Achtelfinale erreicht. Kolumbien hat am frühen Morgen gegen Ghana mit 1:0 gewonnen. ARD-WM-Reporter Felix Gerhardt.
8: Im Achtelfinale treffen die Kolumbianer jetzt auf die Schweiz. Titelverteidiger Argentinien ist knapp an einer Blamage vorbeigeschrammt. Gegen WM-Neuling Kap Verde setzte sich das Team um Superstar Lionel Messi erst in der Verlängerung mit 3:2 durch. Gegner im Achtelfinale ist Ägypten, das gegen Australien im Elfmeterschießen gewann. Jürgen Klopp hat am Abend sein Interesse am Job des deutschen Bundestrainers bekundet. Nach dem Rücktritt von Julian Nagelsmann bestätigte Klopp bei Magenta TV erste Gespräche mit dem DFB.
5: Heute stehen die ersten Achtelfinalenspiele bei der WM an. Kanada trifft auf Marokko und Deutschland-Bezwinger Paraguay spielt gegen Frankreich. Und das passiert heute noch. Im Iran finden Trauerfeierlichkeiten für den obersten Führer Ayatollah Khamenei statt. Sie sollen mehrere Tage dauern. Khamenei war zu Beginn des Irankriegs im Februar getötet worden. Und die Vereinigten Staaten von Amerika feiern den 250. Jahrestag ihrer Unabhängigkeit. Viele Veranstaltungen wurden allerdings wegen einer Hitzewelle abgesagt. Das waren die Nachrichten.
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9: Wow, einen tollen Himmel zeigt unsere HR-Wetterkamera auf dem Dach des Schlosshotels Waldeck mit Blick auf den Edersee. ein bisschen blau, etwas gelb, rötlich und einige Tupfergrau. Das sieht wirklich wunderschön aus. Wir haben heute auch insgesamt viel Sonnenschein, vor allem im Südwesten von Hessen. Meistens bleibt es trocken. Im Norden, da kann es hier und da auch mal regnen. Höchstwerte 22 bis gemütliche 30 Grad. Diemelsee 23, Hünfeld 25, Maintal 29 Grad. Morgen mehr Wolken als Sonne, hier und da Schauer, am Nachmittag auch einzelne Gewitter, 20 bis 27 Grad. Die Aussichten dann am Montag, im Nordosten oft stark bewölkt, ab und an Regen. In den südwestlichen Landesteilen mal starke Bewölkung, mal Sonnenschein und trocken. Dienstag wieder so ein Mix, meistens trocken, vielleicht ein bisschen Regen mit dabei und auch die Sonne, die versteckt sich nicht. 23 bis 32 Grad.
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9: Vorsicht auf der A49 Kassel Richtung Gießen. Zwischen Neuental und Schwalmstadt liegt ein Karton auf der Fahrbahn. Die A67 Mönchhof-Dreieck Richtung Darmstadt ist zwischen Mönchhof-Dreieck und Rüsselsheim-Ost wegen Bergungsarbeiten gesperrt. Ein Fahrzeug muss noch abgeschleppt werden. In der Gegenrichtung ist der linke Fahrstreifen gesperrt. Landkreis Limburg-Weilburg, die L3063 in Höhe Runkel ist wegen Bergungsarbeiten in beiden Richtungen gesperrt.
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9: Hallo und einen schönen guten Morgen. Nach gut 50 Jahren im Musikgeschäft hat Howard Carpendale seine größten Hits nochmal neu aufgenommen, bisschen moderner gemacht, sollte einen anderen Klang kriegen. Auch High ist komplett überarbeitet und neu arrangiert, jetzt hier zum Start in diese Stunde.
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0: Vögel beobachten oder ihnen einfach nur so ein bisschen zuhören, das mache ich sehr oft zu Hause. Ich finde das total entspannend. In diesem Jahr waren es auffällig wenig Spatzen, also da habe ich wirklich nicht allzu viel gesehen und gehört. Das war in den Jahren vorher irgendwie anders, aber dafür gab es viel mehr Grünfinke. Ja, also manchmal zähle ich dann auch die Vögel, wie viele da so zusammenkommen. Am Obermoser Teich in Freienstainau im Vogelsberg, da machen sie das jetzt ganz professionell. Dort gibt's eine Bioakustikstation, die kann Vogelstimmen automatisch erkennen. Gut, wozu brauchen wir das eigentlich und wie funktioniert das und funktioniert es auch wirklich gut? HR4-Reporter Michael Pörtner hat sich das neueste Modell für uns mal genauer angeschaut.
1: Ein Schwan hebt gerade majestätisch von der Wasseroberfläche ab. Am Obermoser Teich in Freienstainau im Vogelsberg tummeln sich das ganze Jahr über Brut- und Zugvögel. Helmut Schneider ist hier der Teichwart.
2: Ente haben wir hier, hauptsächlich Stockente, Haubentaucher, Zwergtaucher, Blätzhühner, da kommen auch welche, die ziehen einfach nur durch. Gell. Der Fischadler, gell, der zieht halt durch, der macht im Frühjahr halt.
1: Welche und wie viele Vögel es genau sind, das will die staatliche Vogelschutzwarte von Hessen jetzt genau wissen. Dazu hat Biologe Simon Thorn eine Bioakustikstation im Gelände aufgehängt.
3: Also ein kleiner Kassettenrekorder, sage ich jetzt mal ganz platt, mit zwei Mikrofonen, eins für den hörbaren Schall, eins für den Ultraschall. Und ein kleines Solarpanel dazu, was die Stromversorgung sicherstellt. Und das hat eben durch diese Mikrofone die Möglichkeit, alle 10 Minuten, zum Beispiel eine Minute lang, Vogelstimmen aufzuzeichnen.
1: Die olivgrüne Horchbox ist kleiner als ein Schuhkarton und nimmt von einem Baum am Ufer aus alle Geräusche in der Umgebung auf. Bis in eine Entfernung von einem halben Kilometer. Das aufgenommene Ergebnis klingt dann so. Mit einer Software und KI, einer künstlichen Intelligenz, können die Vogelstimmen identifiziert, gezählt und ausgewertet werden. 234 verschiedene Vogelarten sind bislang am Obermosersee gezählt worden. Der See gehört der NABU-Stiftung. Bislang haben Ehrenamtliche aufwendig Strichlisten gemacht, welche Vögel am See unterwegs sind. Der Voice-Recorder macht die Arbeit leichter, berichtet NABU-Landesvorsitzender Mike Sommerhage.
4: Also wir versprechen uns natürlich irgendwie halt sehr gute Daten. Also wir haben natürlich irgendwie viele Ehrenamtliche, die halt auch häufig und fast täglich irgendwie ihre Gebiete sozusagen aufsuchen, also die Gebiete vor der eigenen Haustür. Und dann ist es halt einfach eine schöne Ergänzung zu den ehrenamtlich erhobenen Daten.
1: Alle paar Wochen muss jetzt jemand mit dem Boot rausrudern und die Chipkarte wechseln. Der neue Voice-Recorder nimmt auch die nachts durchreisenden Zugvögel auf und er registriert auch Fledermäuse.
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Ich wünsche allen einen schönen guten Morgen an diesem Samstag um kurz vor 7:30. Irgendwann, Volker Lechtenbrink, das ist 40 Jahre her, da gab es den Song zum ersten Mal zu hören, ist vor allem durch die Krimiserie Ein Fall für zwei bekannt geworden.

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0: Grad und die Wasserkuppe inzwischen nicht mehr so ein klarer Himmel. Da ist es wolkiger geworden bei 10 Grad.
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0: Haben wir die A3 Köln Richtung Frankfurt zwischen Raststätte Medenbach und Raunheim. 2 Kilometer Stau nach einem Unfall auf dem linken Fahrstreifen. Die A67 Mönchhof-Dreieck Richtung Darmstadt ist zwischen Mönchhof-Dreieck und Rüsselsheim-Ost wegen Bergungsarbeiten gesperrt. Ein Fahrzeug muss da noch abgeschleppt werden. In der Gegenrichtung ist der linke Fahrstreifen gesperrt. Landkreis Limburg-Weilburg, die L3063 in Höhe Runkel ist noch immer wegen Bergungsarbeiten in beiden Richtungen gesperrt.
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0: Hallo zusammen, schönen guten Morgen. So viel schöne Musik, gleich auch hier zum Auftakt in dieser halben Stunde. Anna-Karina Wojcik mit Dieses Gefühl. Peter Maffay mit seinem Riesenhit So bist du. Und zum Start hören wir ABBA. Money, money, money. Ja, können wir immer brauchen.
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0: Eine Menge Leute, die haben sich zu Hause schon umgestellt und eine Wärmepumpe zugelegt. In Gießen haben sie das jetzt eine Nummer größer aufgezogen. Dort ist Hessens erste Flusswärmepumpe in Betrieb gegangen. Genau genommen sind es gleich drei Riesendinger, die dem Flusswasser Wärme entziehen. 4000 Haushalte werden so übers Fernwärmenetz versorgt. Das ist eine technische Meisterleistung, die sich lohnt, sagt Matthias Funk von den Stadtwerken.
1: Am Ende des Tages geht es darum, fossile Energieträger ein Stück weit zu minimieren und zu ersetzen. Und genau das macht die Anlage. Sie wird 30.000 Megawattstunden Wärme produzieren. Das sind roundabout 3 Millionen Liter Heizöl jedes Jahr, die nicht verbrannt werden müssen, um die gleiche Energiemenge zu erzeugen.
0: Da läuft erstmal in den Sommermonaten. Im Winter sorgen dann zwei gasgetriebene Kessel für Wärme. Werner Neumann vom Umweltverband BUND sagt, die Lösung mit der Wärmepumpe ist top. Die mit dem Gas allerdings, die macht ihm ein bisschen weniger Freude.
2: Von April bis Oktober ist es durchaus auch für die Gewässerökologie, Fische und andere Lebewesen positiv. Das andere ist ja der Baustein des Blockheizkraftwerks und das ist der Wermutstropfen aus unserer Sicht, das läuft doch mit Erdgas. Da wäre es sinnvoll, wenn man das gleich von vornherein auf Wasserstoff umstellen würde.
0: Gut, aber was nicht ist, kann ja noch werden. Ein guter Anfang ist auf jeden Fall gemacht in Gießen mit den ersten LANwasserbetriebenen XXL-Wärmepumpen und an weiteren Lösungen wird ja schon getüftelt.
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0: Also wenn ich jetzt einen Farbkasten hätte, dann könnte ich das Blau nicht schöner hinkriegen, als das aussieht in unserer HR-Wetterkamera. Ein Blick auf Darmstadt, wirklich wunderschöner blauer Himmel, kein Wölkchen am Himmel.
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13: 8 Uhr. Erste Proteste in Erfurt gegen die AfD. Bund will noch mehr Schulden aufnehmen. Achtelfinalspiele bei der Fußball-WM sind komplett. Das Wetter, mal Sonne, mal Wolken, 22 bis 30 Grad. Mein Name ist Daniel Skondo. Guten Morgen. In Erfurt will die AfD einen Bundesparteitag abhalten. Es kommt aber jetzt schon zu großen Protestaktionen. Am frühen Morgen haben sich etwa 1500 Menschen auf einem zentralen Platz versammelt. Einige hatten sich auf Straßenbahngleise geklebt. Die Polizei konnte sie aber wegbringen. ARD Thüringen-Reporterin Antje Kirsten.
14: Bei der Polizeiaktion kam es zu keiner größeren Gegenwehr. Die Beamten hatten angekündigt, sämtliche Straßenblockaden auf dem Weg zum Parteitagsort zu räumen. Aktuell ist auch die Autobahn 71 bei Gispersleben blockiert. Auf dem Bahnhofsvorplatz haben sich am frühen Morgen mehrere hundert Menschen mit Plakaten, bunten Fahnen und Trommeln versammelt. Auch sie wollen später zur Messe ziehen, um gegen die AfD zu protestieren.
13: Der Bund will im nächsten Jahr mehr Geld ausgeben und mehr als 203 Milliarden Euro neue Schulden aufnehmen. Das zeigt der Haushaltsentwurf von Finanzminister Klingbeil, der dem ARD-Hauptstadtstudio vorliegt. Darin enthalten sind auch Schulden der Sondervermögen für Bundeswehr und Infrastruktur. Um Finanzlücken zu schließen, will Klingbeil unter anderem Rücklagen angreifen und Alkohol und Tabak stärker besteuern. In der iranischen Hauptstadt Teheran haben die Trauerfeierlichkeiten für den ehemaligen geistlichen und politischen Führer Ayatollah Khamenei begonnen. Der 86-Jährige war Ende Februar durch einen Luftangriff Israels und der USA getötet worden. Wegen des Krieges war die Trauerfeier aufgeschoben worden. ARD-Korrespondent Uwe Lüb.
15: Verabschiedung am aufgebahrten Sarg, Gebete und Prozessionen. Die Trauerfeierlichkeiten für Ali Khamenei dürften die größten seit der Gründung der Islamischen Republik 1979 werden. Die Zeremonie zieht sich über 6 Tage hin. Die iranischen Behörden erwarten Millionen Teilnehmende an den Trauerfeierlichkeiten.
13: Rechenzentren in Hessen verbrauchen immer mehr Strom. Das Wirtschaftsministerium geht davon aus, dass der Verbrauch in diesem Jahr zum ersten Mal über 7000 Gigawattstunden liegen wird. Das liege unter anderem am Boom bei Cloud-Diensten und der künstlichen Intelligenz. Bei der Fußballweltmeisterschaft haben als letztes Argentinien, Ägypten und Kolumbien das Achtelfinale erreicht. Kolumbien hat am frühen Morgen gegen Ghana mit 1:0 gewonnen. ARD-WM-Reporter Felix Gerhardt.
16: Im Achtelfinale treffen die Kolumbianer jetzt auf die Schweiz. Titelverteidiger Argentinien ist knapp an einer Blamage vorbeigeschrammt. Gegen WM-Neuling Kap Verde setzte sich das Team um Superstar Lionel Messi erst in der Verlängerung mit 3:2 durch. Gegner im Achtelfinale ist Ägypten, das gegen Australien im Elfmeterschießen gewann. Jürgen Klopp hat am Abend sein Interesse am Job des deutschen Bundestrainers bekundet. Nach dem Rücktritt von Julian Nagelsmann bestätigte Klopp bei Magenta TV erste Gespräche mit dem DFB.
13: Und das passiert heute noch. Bei der Fußball-WM geht es weiter mit den ersten Achtelfinalspielen. Kanada trifft auf Marokko und Deutschland-Bezwinger Paraguay spielt gegen Frankreich. Die USA feiern den 250. Jahrestag ihrer Unabhängigkeit. Viele Veranstaltungen wurden wegen einer akuten Hitzewelle aber abgesagt. Und die Tour de France beginnt wieder. Das Radrennen dauert 3 Wochen. Das waren die Nachrichten.
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17: Ja, ist ein toller, bunter Himmel, den wir da hier und da sehen, wenn wir in unsere HR-Wetterkamera gucken. Also, dass ein bisschen Gelb dabei ist, dass ein bisschen Blau dabei ist, auch ein bisschen Grau. Das ist so das typische Bild momentan in Hessen. Wir haben heute insgesamt schon viel Sonnenschein, aber auch ein paar Wölkchen am Himmel. Es bleibt aber meistens trocken. Im Norden, da kann es hier und da ein bisschen regnen. Höchstwerte 22 bis 30 Grad heute. In Diemelsee 23 Grad, Hünfeld 25 und Maintal 29 Grad. Morgen haben wir mehr Wolken als Sonne, hier und da Schauer. Am Nachmittag auch einzelne Gewitter möglich, 20 bis 27 Grad. Die Aussichten dann für Montag, im Nordosten oft stark bewölkt und ab und an ein bisschen Regen. In den südwestlichen Landesteilen mal starke Bewölkung, mal Sonnenschein und trocken. Am Dienstag eine Mischung, so ein Mix aus Sonne und Wolken, meistens trocken. Ganz oben im Norden von Hessen vielleicht ein bisschen Regen, 23 bis 32 Grad.
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17: Die Lage bei uns in Hessen, da haben wir momentan eine Meldung vorliegen, die kommt von der B251 Brilon-Korbach. Vorsicht zwischen Nerda und Rena. Da sind 2 Rinder auf der Fahrbahn unterwegs. Da bitte vorsichtig fahren.
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17: Hallo, schönen guten Morgen. Um kurz nach 8 eine perfekte Zeit. Eine wunderschöne Zeit, eine entspannte Zeit, um zusammen zu frühstücken. Und zuallererst ein gutes Tässchen Tee oder eine schöne Tasse Kaffee zu trinken. Ich würde mal vorschlagen, das machen wir jetzt mal zusammen.
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0: Also wenn ich morgens ins HR4-Studio fahre, dann genieße ich den Fahrtwind um mich herum. Diese frische Luft, gerade bei diesem tollen Wetter. Mein Roller und ich, jo, das passt. Das ist auch bei Rüdiger Schaller aus Wiesbaden so. Er ist mit seiner Vespa bis nach Griechenland gefahren. Und auf dem Trip hat er Spenden gesammelt für eine Palliativstation in Wiesbaden. Für ihn eine Herzensangelegenheit.
1: Die rote Vespa. Ein kultiger Motorroller, den Rüdiger Schaller fast schon andächtig in seine Werkstatt in Wiesbaden schiebt. Für sie steht heute die Inspektion an. Auf dem Weg von Wiesbaden nach Kreta hat die Vespa schließlich über 3000 Kilometer zurückgelegt. Rüdiger Schaller hat diese Reise nicht nur gemacht, weil er großer Griechenland-Fan ist, sondern auch, um Geld zu sammeln für die Palliativabteilung im Wiesbadener St. Josephs Hospital.
2: 3.250 Kilometer ist eine irre Distanz mit einer Vespa. Das verknüpft mit der Palliativteam, dieser Spende, die da gemacht wird. Und darüber so viele Begegnungen, die auch mich bereichert haben. Man hat sich gegenseitig erkannt auf der menschlichen Ebene und gespürt, da ist jemand, der was tut.
1: Nach dem Besuch in der Werkstatt geht es für Rüdiger Schaller dann zum St. Josephs Hospital in die Palliativabteilung. An die gehen all seine Spendengelder, denn hier wurde Rüdigers Schwiegervater behandelt und bis in den Tod begleitet. Dem 66-Jährigen ist das bis heute in sehr guter Erinnerung geblieben.
3: Mehr als nur die Menschen abzuarbeiten, sondern da ist eine ganz andere Intention dahinter. Und dieses, das hat mich total berührt gehabt, das war so für mich der Auslöser zu sagen, für die Spendenaktion hier aktiv zu werden.
1: Geleitet wird die Palliativabteilung von Dr. Bernd Oliver Meyer. Er möchte das restliche Leben von schwerkranken Menschen so angenehm wie möglich gestalten. Dafür steht er mit Patienten und Angehörigen immer im Austausch.
4: Ich glaube, dass wir als Team eine große Neugier mitbringen, um in der täglichen Arbeit erstmal Fragen zu stellen und zuzuhören. Und in der Situation, wo wir uns gemeinsam mit den Patienten unter anderem ja auf die Suche nach dem Sinn in der verbleibenden Lebenszeit begeben, es ist, glaube ich, sehr klug, dass wir erstmal hören, um auch persönliche Wertvorstellungen, Motivation, Lebensinhalte kennenzulernen.
1: Wofür genau das Geld verwendet wird, das bespricht Rüdiger Schaller jetzt noch mit den zuständigen Ärzten und Koordinatoren. Noch bis Ende Juli kann sich jeder über die Spendenplattform beteiligen, zu finden etwa über Rüdiger Schallers Website oder die des St. Josephs Hospitals. Auch in Zukunft kann sich der 66-Jährige weitere Spendenaktionen vorstellen, denn für ihn steht fest:
3: Ich habe so viel geschenkt bekommen im Leben, davon wieder ein bisschen was zurückgeben ist eigentlich das Wesentliche.
0: Wow, echt eine tolle Aktion. HR4-Reporter Henning Middeldorf über eine Spendenfahrt auf der Vespa für den guten Zweck.
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Max, auch mit Dialekt. Melissa Naschenweng, Hormat in mir. Ihr aktueller Song hier bei uns in HR4. So, und Sie sind bestimmt genauso bereit wie ich für einen kleinen Ausflug, ja, zumindest musikalisch, auf die Rocky Mountains. Hier ist Eddie Rabbit.

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2: Heute oft Sonnenschein, vor allem im Südwesten von Hessen. Meistens bleibt es trocken, im Norden kann es auch mal tröpfeln. Höchstwerte 22 bis 30 Grad. Die Messwerte von heute Morgen 8 Uhr in Frankfurt wolkenlos bei 17 Grad. Gießen, da sind noch ein paar Wolken am Himmel bei 14 Grad. Leicht bewölkt der kleine Feldberg mit 10 Grad. Und auch ein blauer Himmel in Vielbrunn-Michelstadt, 15 Grad. Bedeckt ist es auf der Wasserkuppe bei 10 Grad und in Schauenburg ebenfalls noch ein paar Wolken bei 13 Grad.
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2: Gute Nachrichten, keine Meldungen.
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2: Hallo, schönen guten Morgen.
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1: Tommy Steiner, sein aktueller Song, weil du alles bist, hier bei uns in HR4. Ja, nicht nur bei HR4 wünscht ihr was, da erfahre ich immer durch ihre Briefe, wo sie überall herstammen, wo sie wohnen, wo sie leben. Also das ist wirklich verteilt in der ganzen Welt. Ich bin da immer schon sehr beeindruckt. Das geht wirklich von Sylt über Norwegen bis nach Amerika und ganz, ganz weit weg. Also das ist wirklich toll. Und HR4 ist bei Ihnen zu Hause angeschaltet. Und auch Ihre Briefe, die Sie mir schreiben, das geht ja auch immer wieder. Also wenn Sie irgendwas erzählen möchten, dann schreiben Sie mir auch immer wieder bei hr4.de finden Sie ja uns Moderatoren. Und auch da sehe ich, woher diese Briefe alle kommen. Da bin ich schon sehr beeindruckt, muss ich sagen. Und ich freue mich auch immer, wenn ich bei hr4.de wieder einen neuen Hörer entdecke. So wie heute Morgen.
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Ich freue mich immer, wenn ich Johnny Logan höre. Da kommen Erinnerungen. Ich kenne ihn ja auch persönlich inzwischen ganz gut. Und wir haben uns bei vielen Konzerten erlebt. Live nimmt er einen sowas von mit. Das ist fantastisch. Ein erstklassiger Sänger. Und wenn man es genau nimmt, auch der erfolgreichste ESC-Sänger aller Zeiten, denn er hat nicht nur zweimal gewonnen, er hat auch einmal dann auch noch den Song geschrieben und auch damit gewonnen.

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4: 9 Uhr. Proteste in Erfurt gegen die AfD. Bund will noch mehr Schulden aufnehmen. Achtelfinalspiele bei der Fußball-WM sind komplett. Das Wetter, mal Sonne, mal Wolken, 22 bis 30 Grad. Mein Name ist Daniel Skondo. Guten Morgen. In Erfurt soll in einer Stunde der Bundesparteitag der AfD starten. Wegen der Proteste von AfD-Gegnern sind viele Delegierte nach Angaben der Partei schon Stunden früher auf das Messegelände in Erfurt gekommen. Zu den Protesten ARD-Thüringen-Reporterin Antje Kirsten.
5: So haben sich am frühen Samstagmorgen mehr als 1500 Demonstranten am Gotha-Platz versammelt. Sie wollen später vor dem Parteitag in der Messehalle demonstrieren. Einige Protestler hatten sich auf die Straßenbahngleise geklebt. Die Polizei räumte die Gleise umgehend. Bei der Polizeiaktion kam es zu keiner größeren Gegenwehr. Die Beamten hatten angekündigt, sämtliche Straßenblockaden auf dem Weg zum Parteitagsort zu räumen.
4: Die Zahl der Asylanträge in Deutschland ist in den ersten 6 Monaten dieses Jahres wohl deutlich zurückgegangen. Die Welt am Sonntag berichtet, dass im ersten Halbjahr rund 51.000 Asylanträge gestellt wurden und damit 27% weniger als im gleichen Zeitraum des Vorjahrs. Das zeige ein vertrauliches Dokument der EU-Kommission. Deutschland belege damit im europäischen Vergleich nur noch den 4. Platz hinter Frankreich, Italien und Spanien. Papst Leo XIV. Ist für einen Kurzbesuch auf der italienischen Mittelmeerinsel Lampedusa. Das Oberhaupt der katholischen Kirche will damit auf das Schicksal von Migranten aufmerksam machen. Er legt Blumen an Gräbern von Menschen nieder, die auf der gefährlichen Überfahrt von Afrika aus ums Leben gekommen sind, und hält später auch eine heilige Messe ab. Großbrand in Stuttgart. 2 Hallen des Großmarktes sind gestern Abend in Flammen aufgegangen. Die Löscharbeiten dauern immer noch an. Mehr als 200 Einsatzkräfte von Feuerwehr, Rotem Kreuz und technischem Hilfswerk sind vor Ort. Löschwasser wurde auch aus dem nahegelegenen Neckar gepumpt. Rhein in Flammen heißt es, heute Abend wieder in Rüdesheim im Rheingau. Die Veranstaltung findet trotz der Trockenheit statt. HR-Reporterin Birgitta Söhling.
6: Der Tourismusverband rechnet mit mindestens 40.000 Zuschauern auf beiden Seiten des Flusses. Die bekommen einen Konvoi aus bunt beleuchteten Schiffen und spektakuläre Feuerwerke zu sehen. Die Schiffe fahren gegen 18 Uhr los in Richtung Lorelei. Die Feuerwerke werden dann auf dem Rückweg gezündet. Dafür muss der Rhein zeitweise für die sonstige Schifffahrt gesperrt werden. Wegen der Waldbrandgefahr ist die Feuerwehr besonders wachsam. Das Feuerwerk am Assmannshäuser Höllenberg wird zur Vorsicht aus größerer Höhe abgeschossen.
4: Jürgen Klopp hat sein Interesse am Job des Bundestrainers bekundet. Er äußerte sich im Rahmen seiner Arbeit als Fußballexperte im Fernsehen. Aus dem ARD-WM-Team Felix Gerhardt.
7: Der DFB sei nach dem Rücktritt von Julian Nagelsmann an ihn herangetreten, sagte Klopp bei Magenta TV. Er sei aufgetankt und bereit, so Klopp, der aber auch betonte, dass noch viele Gespräche zu führen seien. In der Nacht wurden außerdem die letzten 16-Finals ausgetragen. Argentinien setzte sich denkbar knapp gegen WM-Neuling Kap Verde durch. Am Ende gewann der Titelverteidiger erst in der Verlängerung mit 3:2. Im Achtelfinale geht es nun gegen Ägypten, das sich im Elfmeterschießen gegen Australien durchsetzte. Das letzte Achtelfinalticket sicherte sich am frühen Morgen Kolumbien durch ein verdientes 1:0 gegen Ghana.
4: Das waren die Nachrichten.
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8: Das Wetter kann sich sehen lassen. Es ist schön, es ist angenehm, es ist Spaziergehwetter, es ist Fahrradfahrwetter, es ist Picknickwetter. Ich würde sagen, das kann man echt genießen. Und wenn es mal irgendwo hier und da tröpfelt bei uns in Hessen, dann kriegen wir das auf jeden Fall hin, ohne richtig nass zu werden. Also so sieht's aus in Hessen. Die Sonne ist da, die Wolken kommen ab und zu mal und machen es dann, dass es nicht zu heiß wird. Temperaturen haben wir um die 22 bis 30 Grad. Schauen wir mal auf die Temperatur- und Niederschlagswerte. Höchsttemperaturen gestern Schauenburg 20 Grad, Frankfurt 27. Tiefstemperaturen vergangene Nacht Schauenburg 9, Frankfurt 14 Grad. Von gestern früh bis heute gab es in Vielbrunn, Frankfurt, Gießen und Schauenburg keinen Niederschlag. Die Tiefstemperaturen gestern Frankfurt 14, Schauenburg 10 Grad. Also, so sieht's aus. Morgen dann mehr Wolken als Sonne. Hier und da Schauer, am Nachmittag auch einzelne Gewitter, 20 bis 27 Grad. Die Aussichten dann am Montag. Im Nordosten oft stark bewölkt, ab und an Regen. In den südwestlichen Landesteilen auch mal starke Bewölkung und mal Sonnenschein und trocken. Am Dienstag eine Mischung aus Sonne und Wolken, so ein Mix, meistens trocken. 32 Grad, das sind die Höchstwerte. 23, ja, damit kann man es aushalten.
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8: Da sind keine Nachrichten, die besten Nachrichten. Es liegen keine Meldungen vor.
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8: Hallo zusammen, schönen guten Morgen. Ich habe mal als Kind, weil ich ja auch Fußball gespielt habe, habe ich mal ein Trikot geschenkt bekommen von dem Club, den alle verehrt haben, den ersten FC Köln. Ja, jawohl. Und ich hatte damals auch das tolle Trikot natürlich an beim Training oder wenn ich mit meinen Kumpels ein bisschen kicken gegangen bin. Und vorne auf der Brust war so ein Geißbock drauf. Ja, da war ich schon ganz schön stolz, dass ich sowas tragen durfte. Und dann habe ich an die großen Idole gedacht. Klar. Und jetzt gibt es Trikots aus alten Zeiten. Da kann man wirklich richtig viele Trikots bewundern. Nicht nur den ersten FC Köln, sondern viele, viele andere. Natürlich auch von der Eintracht aus Frankfurt. Und wer dahin möchte, das Ganze findet statt in der Waldschmidtstraße in Frankfurt. Und was da zu sehen ist, was da zu erleben ist, das hören wir hier vom Experten selbst um 8:45.
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Und da haben wir sie doch, die erste Meldung von den Straßen, die A648. Vorsicht, Eschborn Richtung Frankfurt, zwischen Frankfurt-Rödelheim und Westkreuz Frankfurt liegt ein Plastikteil auf der Fahrbahn.

0: Ja, ich bin mal gespannt, ob Jürgen Klopp jetzt unser Nationaltrainer wird. Also ich fände es gut. Dann werden die Trikots bestimmt auch bald wieder mehr gefragt sein, wenn wir hoffentlich mit ihm international besser dastehen. Ja, es gab so tolle Turniere und auch Trikots in den vergangenen Jahrzehnten. Ich denke da schon an 2014 und andere Turniere zurück. Auch die 90er. Genau diese Nostalgie, die steht heute im Mittelpunkt der Copa del Frankfurt. Eine Vintage-Fußballbörse ist das im Stadtteil Bornheim. Einer der Veranstalter ist Basti Schneider und er selbst hat ganz, ganz viele alte Trikots verbunden mit tollen Erinnerungen im Schrank hängen. Wie viele sind's denn, Basti?
1: Ich habe circa 100 Trikots. Ja.
0: 100 Trikots? Gibt's da ein Lieblingsstück?
1: Ja, das ist das Eintracht Frankfurt Trikot von 1994 mit dem legendären Tetra Pak Sponsor vorne drauf.
0: Ah, ich gehe mal davon aus, das ist unverkäuflich, ne?
1: Ja, natürlich, das ist unverkäuflich. Ja, das ist eins meiner ersten Trikots gewesen in meiner Kindheit, das habe ich noch und das wird niemals abgegeben, das bleibt immer bei mir.
0: Ja, aber wer noch Platz im Schrank hat, der findet heute bei Ihnen ja vielleicht noch eines oder mehrere Lieblingsstücke aus den letzten Jahrzehnten. Was wird denn da alles angeboten?
1: Es kommen Händler aus ganz Deutschland, die bieten die sogenannten Retro-Trikots an, also nur Originale aus den 90ern, aus den 2000ern. Es gibt Trikots von den Nationalmannschaften aus Deutschland, Italien oder der ganzen Welt oder auch Ligamannschaften, ne, aus der Serie A in Italien, aus Spanien oder aus ganz Deutschland. Also ist für jeden was dabei. Das wird eine sehr schöne Sache.
0: Was blättern die Fans denn so hin für so ein Vintage-Trikot?
1: Boah, ich sag mal, es fängt bei 50 Euro an. Ja, das ist irgendwie noch ein ganz humaner Preis, ja. Aber es kann hochgehen bis 300 oder 500 Euro, je nachdem, wie rar das Trikot ist oder ob es vielleicht sogar in einem Spiel getragen worden ist, ein sogenanntes Match-Worn-Trikot. Aber da muss sich jeder sein Limit setzen, was er ausgeben möchte. Ne?
0: Da hängt ja auch Leidenschaft mit drin. Wenn jetzt einer sagt, Mensch, ich habe da auch noch so ein Trikot im Schrank bei mir zu Hause, darf ich das mitbringen? Also zum Tauschen oder Verkaufen, geht das?
1: Sehr gerne sogar. Also tauschen ist gewünscht und wir freuen uns über jeden, der sich dafür begeistert. Jeder kann seine Trikots mitbringen, er muss sie nicht verkaufen oder tauschen, er kann es auch einfach nur zeigen. Es soll jetzt weg von der klassischen Börse, soll ein Treffpunkt für Fußballfreunde und für die Fußballkultur sein.
0: Es gibt ja viel zu sehen und zu erfahren. Was denn genau?
1: Wir werden alte Spiele zeigen auf einem Beamer, legendäre Spiele oder Ausschnitte oder Dokus aus den 90ern oder aus den letzten WMs, schöne Tore. Wir haben einen Stargast da, der legendäre Trainer der Eintracht aus den 90ern, der Dragoslav Stepanovic.
0: Der Steppi.
1: Genau, der wird vor Ort sein ab 10.30 Uhr.
0: Also ich glaube, der Steppi, das könnte gut sein, dass der uns gerade zuhört. Der ist nämlich großer HF4-Fan. Und der Steppi gibt auch Autogramme?
1: Ja, genau. Der Steppi ist da, gibt Autogramme, ist vor Ort, auch für ein nettes Gespräch. Da freuen wir uns drauf.
0: Auf jeden Fall. Viel Spaß, viel Erfolg auf der ersten Copa del Frankfurt mit vielen Kulttrikots aus mehreren Fußballjahrzehnten. Ein absolutes Muss. In welchem Trikot stehen Sie dann im ganzen Geschehen?
1: Im Eintracht Frankfurt-Trikot natürlich, ganz klassisch.
0: Vielen Dank, Basti Schneider. Er ist einer der Veranstalter und vielleicht kommen ja heute noch ein paar Trikots für den Kleiderschrank dazu. Herzlichen Dank, viel Erfolg.
1: Vielen, vielen Dank. Dankeschön.
0: Tja, und wer hin möchte, das Ganze findet statt im Narcos Atelier in der Waldschmidtstraße in Frankfurt-Bornheim.
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Halb vier am Samstagmorgen. Vorsicht auf der A648 Eschborn Richtung Frankfurt zwischen Frankfurt-Rödelheim und Westkreuz Frankfurt. Da liegt ein Plastikteil auf der Fahrbahn. Und auf der A7 Fulda Richtung Würzburg zwischen Fulda Dreieck und Bad Brückenau-Volkers, da staut sich's momentan. 4 Kilometer Stau und stockender Verkehr. Überall, wo Sie unterwegs sind, egal ob mit Auto, mit LKW, mit Motorrad, ich wünsche Ihnen überall eine gute Fahrt.

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2: Das Wetter heute, oft Sonnenschein, vor allem im Südwesten von Hessen. Meistens ist es trocken bei uns. Im Norden kann es dann auch mal ein bisschen tröpfeln. Höchstwerte 22 bis 30 Grad. Diemelsee, da werden es 23, Hünfeld 25 und Maintal 29 Grad.
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2: A7, Fulda Richtung Würzburg, zwischen Fulda Dreieck und Bad Brückenau-Volkers, 4 Kilometer Stau und stockender Verkehr. Und gerade ganz aktuell dazugekommen, die B486, Vorsicht, auf der B486 Eppertshausen Richtung Rüsselsheim in Höhe Langen, da liegt eine Holzlatte mitten auf der Fahrbahn, da bitte vorsichtig fahren.
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2: Hallo zusammen, schönen guten Morgen. Hier ist gleich Nino De Angelo mit seinem Riesen-Riesen-Hit Jenseits von Eden. Freue mich schon drauf. Beatrice Egli, du und die Stimmung zum Start macht Simon & Garfunkel. Das machen die beiden mit Cecilia.
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0: Nino De Angelo, jenseits von Eden. Und gerade gekommen, eine aktuelle Meldung von der B486. Nochmal Eppershausen-Rüsselsheim. In Höhe Langen liegt eine Holzlatte auf der Fahrbahn. Da bitte vorsichtig fahren.
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0: Also im Sommer, da ist es wirklich gut, wenn man sich im Schatten aufhält. Einmal kriegt man da eine bessere Gesichtsfarbe, weil die Sonne knallt einem nicht so irre auf die Haut. Da kann man es wirklich gut aushalten, klar. Und ein Sonnenschirm macht da auch schon wirklich viel Sinn. Die Stiftung Warentest hat verschiedene Sonnenschirme genau geprüft. Jürgen Scholler aus unserem HR4-Team. Jürgen, was genau und vor allem, wie haben Sie die Schirme denn überhaupt getestet?
2: Die haben einmal klassische kleine Sonnenschirme getestet, Marktschirme heißen die, und dann noch diese großen Ampelschirme, mit denen man zum Beispiel den Tisch oder die Gartenstühle auf der Terrasse beschatten kann. Dann haben die geguckt, wie dick ist denn eigentlich der Stoff, wie robust ist der, lässt sich der Schirm leicht auf- und wieder einklappen und wie sieht's mit Schadstoffen aus?
0: Okay, wie ist der Test am Ende dann ausgegangen?
2: Erstmal vorweg, fast alle getesteten Schirme schützen gut, teilweise sogar sehr gut vor UV-Strahlung. Das heißt, du kriegst keinen Sonnenbrand, wenn du drunter sitzt. Außerdem sagt die Stiftung Warentest, dass die meisten Schirme robust sind und sich auch gut handhaben lassen. Einige sind auch sehr reißfest und halten sogar Windböen stand. Jetzt kommt das große Aber. Nur ein Schirm kriegt die Schulnote 2. Der ist von einer bekannten Baumarktkette. Alle anderen 10 Schirme enthalten so viele Schadstoffe, dass sie maximal Note 3 oder Note 5 kriegen. Mangelhaft.
0: Puh, Schadstoffe. Ehrlich gesagt habe ich da überhaupt noch nicht drüber nachgedacht. In Sonnenschirmen Schadstoffe. Was ist das genau? Was steckt da drin?
2: Das sind die sogenannten Ewigkeitschemikalien aus der Gruppe der PFAS. Die machen die Schirme wasserdicht und schmutzabweisend. Mhm. Allerdings gelten PFAS als extrem umweltschädlich und, wenn man sie verzehrt, auch als krebserregend. Deshalb sind diese Chemikalien in der EU schon seit 6 Jahren verboten, aber die Stiftung Warentest entdeckt sie immer wieder in allen möglichen Produkten. Vom Autokindersitz bis aktuell zum Sonnenschirm. Übrigens, die Verlierer in diesem Test waren wegen der hohen Schadstoffe zum Beispiel die Schirme von Hornbach, Kettler und Obi.
0: Zu testen ist ja ganz, ganz wichtig. Aber woher weiß ich denn, welche Art von Sonnenschirm für mich jetzt am besten passt?
2: Das kommt natürlich darauf an, wie groß deine Terrasse oder Balkon ist. Daran orientiert sich die Größe des Schirms. Die Stiftung Warentest rät auch zu überlegen, will ich einen Schirm, der sich bei niedrigem Sonnenstand so ein bisschen zur Seite kippen lässt? Und dann spielt auch eine Rolle, habe ich genug Platz für den breiten Ständer, vor allem bei Ampelschirmen. Am besten im Fachhandel oder im Baumarkt beraten lassen vor dem Kauf.
0: Den passenden Sonnenschirm finden braucht seine Zeit. Die aktuellen Ergebnisse gibt's auch zum Nachlesen in der Juli-Ausgabe der Zeitschrift von Stiftung Warentest. Vielen Dank, Jürgen.
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0: Tja, eben habe ich mit Britta über Trikots gesprochen. Habe ich gesagt, Britta, du hattest bestimmt kein Trikot früher, ne? So als Fußballfan kann ich mir dich nicht so vorstellen.
1: Nee, da hast du völlig recht. Ich war zweimal in meinem Leben tatsächlich in einem Fußballstadion.
0: Ach, erzähl.
1: Ja, einmal als Kind hat mein Vater mich mitgenommen. Ja, ich komme aus dem Ruhrgebiet, ne? Klar, ja. Schalke, ne? Schalke gegen Frankfurt.
0: Gelsenkirchen,
1: gegen,
0: ne?
1: Frankfurt, ja, jo, hier
0: nein.
1: Hessen, ne? Da war Hessen schon im Spiel. Und dann mal mit einem Freund, der war Schalke-Fan, hier in Hessen, in Frankfurt, gegen Schalke.
0: Ja, was sonst?
1: Das war's.
0: Ich meine, das
1: aber
0: kann man
1: Trikot,
0: ja sagen.
1: Immer
0: also,
1: ohne Trikot.
0: Damit bist du ein Schalke- und Eintracht-Experte geworden, Expertin.
1: Ja, ja, absolut.
0: So schnell geht das. Und bei der Trikotfarbe, da ist bei dir auch immer klar, welche Farbe du nimmst. Du bist nämlich Tennisspielerin und da gibt es immer ein schönes Weiß.
1: Das ist richtig, obwohl man heutzutage ja auch bunt nehmen darf.
0: Stimmt, seit Andre Agassi,
1: so.
0: Da ist das alles
1: so
0: bunter geworden. Wunderbar. Also, Sie haben Britta gleich ganz bunt. Ich mache mich auf den Weg nach draußen. Ich mache auch Sport. Tennis nicht, Fußball nicht. Nee, ich gehe mal eine Runde laufen, ja. Das wird bestimmt schön. Also da hängt mein Herz dran. Ja. Und viel Spaß mit Britta. Ich bin Uwe Becker. Tschüss denn.

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7: 10 Uhr. Proteste zum Start des AfD-Bundesparteitags in Erfurt. Deutlich weniger Asylanträge in Deutschland gestellt. Achtelfinalspiele bei der Fußball-WM sind komplett. Das Wetter, Sonne und Wolken, 22 bis 30 Grad. Mein Name ist Daniel Skondo. In Erfurt beginnt in diesen Minuten der Bundesparteitag der AfD. Um Proteste und Blockaden zu umgehen, sind viele Delegierte schon früh auf das Gelände gekommen. Der Parteitag ist nach AfD-Angaben beschlussfähig. Unter anderem steht heute die Wahl der Parteispitze an. ARD-Thüringen-Reporterin Antje Kirsten.
8: Einzige Kandidaten für die beiden Bundessprecherposten sind bislang die Amtsinhaber Alice Weidel und Tino Chrupalla. Begleitet wird der Parteitag von zahlreichen Protesten. Laut Polizei sind aktuell über 15.000 Demonstranten in der Stadt unterwegs. Es gibt auf den Zufahrtsstraßen in der Stadt und auf den Autobahnen mehrere Sitzblockaden. Die Autobahn 71 am Erfurter Kreuz ist seit dem Morgen durch eine Sitzblockade gesperrt. Insgesamt blockieren derzeit rund 2.000 Menschen 6 Straßen in und um Erfurt.
7: Die Zahl der Asylanträge in Deutschland ist in den ersten 6 Monaten dieses Jahres wohl deutlich zurückgegangen. Die Welt am Sonntag berichtet, dass im ersten Halbjahr rund 51.000 Asylanträge gestellt wurden und damit 27% weniger als im gleichen Zeitraum des Vorjahrs. Das zeige ein vertrauliches Dokument der EU-Kommission. Deutschland belege damit im europäischen Vergleich nur noch den 4. Platz hinter Frankreich, Italien und Spanien. In der iranischen Hauptstadt Teheran haben die Trauerfeierlichkeiten für den ehemaligen geistlichen und politischen Führer Ayatollah Khamenei begonnen. Der 86-Jährige war Ende Februar durch einen Luftangriff Israels und der USA getötet worden. Wegen des Krieges war die Trauerfeier aufgeschoben worden. ARD-Korrespondent Uwe Lüb.
9: Verabschiedung am aufgebahrten Sarg, Gebete und Prozessionen. Die Trauerfeierlichkeiten für Ali Khamenei dürften die größten seit der Gründung der Islamischen Republik 1979 werden. Die Zeremonie zieht sich über 6 Tage hin. Die iranischen Behörden erwarten Millionen Teilnehmende an den Trauerfeierlichkeiten.
7: Rechenzentren in Hessen verbrauchen immer mehr Strom. Das Wirtschaftsministerium geht davon aus, dass der Verbrauch in diesem Jahr zum ersten Mal über 7.000 Gigawattstunden liegen wird. Das liege unter anderem am Boom bei Cloud-Diensten und der künstlichen Intelligenz. Um den Energiebedarf zu decken, ist Hessen auf Stromimporte aus anderen Bundesländern angewiesen. Die Landesregierung will deshalb die Netze schneller ausbauen als bisher geplant. Jürgen Klopp hat sein Interesse am Job des Bundestrainers bekundet. Er äußerte sich im Rahmen seiner Arbeit als Fußballexperte im Fernsehen. Aus dem ARD-WM-Team Felix Gerhardt.
10: Der DFB sei nach dem Rücktritt von Julian Nagelsmann an ihn herangetreten, sagte Klopp bei Magenta TV. Er sei aufgetankt und bereit, so Klopp, der aber auch betonte, dass noch viele Gespräche zu führen seien. In der Nacht wurden außerdem die letzten Sechzehntelfinals ausgetragen. Argentinien setzte sich denkbar knapp gegen WM-Neuling Kap Verde durch. Am Ende gewann der Titelverteidiger erst in der Verlängerung mit 3:2. Im Achtelfinale geht es nun gegen Ägypten, das sich im Elfmeterschießen gegen Australien durchsetzte. Das letzte Achtelfinalticket sicherte sich am frühen Morgen Kolumbien durch ein verdientes 1:0 gegen Ghana.
7: Das waren die Nachrichten.
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11: Und da gibt's heute mal Sonnenschein, mal auch dichtere Wolken. Im äußersten Norden kann es vereinzelt etwas regnen und am Abend einzelne Schauer geben. 22 bis 30 Grad, das sind die Temperaturen heute. Diemelsee 23, Hünfeld 25, Maintal 29 Grad. Morgen dann mehr Wolken als Sonne, hier und da Schauer, am Nachmittag auch einzelne Gewitter, 20 bis 27 Grad. Und der Blick auf die neue Woche, Montag im Nordosten, oft stark bewölkt, ab und zu Regen. Im Südwesten mal stark bewölkt, mal aber auch sonnig und da bleibt's trocken. Große Temperaturunterschiede am Montag, 20 bis 31 Grad. Der Dienstag bringt eine Mischung aus Sonne und Wolken und 23 bis 32 Grad.
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11: 4:10, A5 Frankfurt Richtung Kassel zwischen Nordwestkreuz Frankfurt und Bad Homburger Kreuz. 6 Kilometer stockender Verkehr wegen einer Baustelle auf den beiden rechten Fahrstreifen. Hier wird die Fahrbahn repariert. In der Gegenrichtung 3 Kilometer stockender Verkehr. A7 Fulda Richtung Würzburg zwischen Fulda Dreieck und Bad Brückenau-Volkers. 4 Kilometer Stau und stockender Verkehr.
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11: Willkommen im Wochenende. Einen schönen Samstag wünsche ich Ihnen allen. Rhein in Flammen gehört zum Mittelrheintal wie der Wein. Heute Abend können Sie dabei sein und wir machen Lust auf dieses bunte Spektakel gleich.
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0: Rhein in Flammen ist ein Spektakel fürs Auge. Heute ist es wieder soweit. Dann werden zehntausende Besucher ins Mittelrheintal kommen, um spektakuläre Feuerwerke und bunte Boote mitzuerleben. Ja, wo sind die schönsten Plätze fürs Zuschauen? Und wie laufen die Vorbereitungen? hr4-Reporterin Birgitta Söhling hat sich in Rüdesheim umgehört.
1: Wenn sich am Abend der Konvoi der bunt beleuchteten Schiffe auf dem Rhein in Gang setzt, ist das für Jörg Kirschenbauer, den Vorstand der Rüdesheim Tourist AG, fast so wie Weihnachten.
2: Die Schiffe fahren ganz langsam rheinaufwärts. Von beiden Seiten des Rheins aus den Weinbergen heraus kommen die Feuerwerke. Und das beste Blick ist eben auf den Schiffen. Das macht's gerade so ganz besonders.
1: Aus aller Welt kommen die Gäste, nicht nur aus dem europäischen Ausland, auch aus Asien und den USA. Mindestens 40.000 Menschen schauen sich die Großveranstaltung allein in Rüdesheim und Bingen an. Auch die Rheingauer selbst pilgern mit Familie und Freunden, mit Spundekäse und Brezeln, Picknickdecke und Wein in die Weinberge.
3: Wenn ich was empfehlen kann, ein bisschen erhöht oben auf dem Berg, dann hat man einen mega Überblick. Das ist einfach toll.
4: Ist ja schon spektakulär mit den Landschaften und dem Feuerwerk.
5: Wenn dann die Lichter über den Rhein fallen, ist schon Wahnsinn. Ist schon schön.
1: Kapitänin Bianca Rösler reiht sich mit ihrem Schiff, der Rheinstar, in den Konvoi der knapp 30 Hotelschiffe und Ausflugsdampfer ein. An Bord gibt es Partymusik und gutes Essen. Trotz Niedrigwasser haben die Boote noch genügend Wasser unterm Kiel. Die Chefin steht selbst im Steuerhaus. An so einem Abend sind sie dort immer zu zweit.
6: Zwischendurch gibt es auch mal Gäste, die mal reingucken wollen. Und dann hat immer einer Zeit, was zu erklären und zu erzählen. Man hat natürlich auch den besten Ausblick, da kriegt man selbst noch was mit.
1: Fast ist es schon kitschig schön. Erst der Sonnenuntergang an Deck, dann die beleuchteten Burgen und die bunten Feuerwerksfontänen. Zeitweise muss dafür sogar der Rhein als Bundeswasserstraße gesperrt werden. 120 Leute von THW, DLRG, Polizei und Feuerwehr sind im Einsatz, um die Großveranstaltung zu sichern. Angesichts der Waldbrandgefahr ist die Feuerwehr besonders gefordert. Am Assmannshäuser Höllenberg steht sie mit 12.000 Litern Löschwasser bereit. Tourismuschef Jörg Kirschenbauer.
2: Wir haben ein Feuerwerk hier im Rüdesheimer schönen Ortsteil Assmannshausen um ein paar hundert Meter verlegt, eben um die Sicherheit für alle zu gewährleisten.
1: Das Abschlussfeuerwerk wird von einem ehemaligen Fährboot aus zwischen Rüdesheim und Bingen mitten auf dem Rhein gezündet.
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0: Carly Simon hier
1: in HR4 am Samstag. Schönes Wochenende Ihnen allen. Spektakulär, emotional, unvergesslich. So soll sie werden, die nächste Tour von Andrea Berg. Wer schon mal dabei war, weiß, dass es ein toller Abend wird. Nächstes Jahr ist sie wieder unterwegs. Im Herbst kommt sie nach Hessen, nach Wetzlar. Wir holen sie auf die HR4-Bühne. Und jetzt hören wir sie hier im Radio.

0: David Dundas. Es ist kurz nach 10:30.
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0: A5 Frankfurt Richtung Kassel zwischen Nordwestkreuz Frankfurt und Bad Homburger Kreuz. 6 Kilometer stockender Verkehr wegen einer Baustelle auf den beiden rechten Fahrstreifen. Hier wird die Fahrbahn repariert. In der Gegenrichtung 3 Kilometer stockender Verkehr. Ebenfalls wegen einer Baustelle auf den beiden rechten Fahrstreifen. A7 Fulda Richtung Würzburg zwischen Fulda Dreieck und Bad Brückener-Volkers. 5 Kilometer Stau und stockender Verkehr.
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0: Ein schönes Wochenende wünsche ich und das am besten völlig losgelöst.
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0: Die Rhön, so eine schöne Region bei uns in Hessen. Gerade jetzt um diese Zeit, sattes Grün vor der Bergkulisse, Schafe und Ziegen, die dort weiden. Ja, alles sehr idyllisch und eine beliebte Gegend, um Urlaub zu machen. Wir stellen Ihnen jetzt eine waschechte Rhön-Schäferin vor. Das klingt auch nach einem idyllischen Job, kann aber ganz schön harte Arbeit sein. HR4-Reporter Michael Pörtner hat die Schäferin getroffen.
1: Die Böcke, kommt mal hier, komm! Komm, komm, komm, auf die Böcke!
2: Julia Czabal-Ameli ruft ihre Schafen und Ziegen. 170 Rhön-Schafe und Coburger Fuchsschafe hat sie. Außerdem 20 Ziegen. Mit ihren Tieren ist die Rhön-Schäferin in der Landschaftspflege tätig. Die Rhön ist ein Biosphärenreservat der UNESCO. Hier soll der Mensch im Einklang mit der Natur leben und arbeiten.
1: Landschaftspflege ist total wichtig, weil wir sind ja hier eine Kulturlandschaft, ein Biosphärenreservat. Das heißt, unser oberstes Ziel ist eben dieses offene Land, offene Landschaft zu erhalten. Und das machen oder mache ich eben teilweise mit meinen Tieren, mit den Schafen und Ziegen.
2: Die 55-Jährige bewirtschaftet den Spiegelshof in Ehrenbeck-Melpotz. Dort lebt die alleinerziehende Mutter mit ihrem 14-jährigen Sohn. Die Rhön ist das Land der offenen Fernen. Damit die Natur nicht zuwuchert, kommen ihre Tiere zum Einsatz. Dafür bekommt sie Geld aus Mitteln für den Naturschutz. Davon allein kann sie aber nicht leben.
1: Es läuft vor allem deshalb, weil ich auch einen Solarpark beweide. Im Solarpark bin ich nicht kostendeckend, sondern gewinnbringend. Momentan haben wir die sogenannten Ökoregelungen. Das ist ein Förderwerkzeug von der Landwirtschaft für den Naturschutz. Und durch diese Förderung haben wir auch sehr viel bessere Möglichkeiten auch mal zu investieren oder so. Also das war vor 5 Jahren alles nicht möglich. Heute würde ich sagen, nö, ich bin sehr zufrieden mit dem, wie es läuft und ich kann es alleine handeln. Ja, ich hoffe, dass das die nächsten Jahre so weitergeht.
2: Die Solarmodule stehen auf riesigen Wiesen. Sie bekommt ihr Geld dafür, dass sie mit den Tieren das Gras unter den Panels kurz hält, damit dort ebenfalls nichts zuwuchert. Außerdem verkauft sie in ihrem kleinen Lädchen selbstgestrickte Wollprodukte. Taschen, Sitzmatten, Schultertücher. Nachbar Jakob ist einer ihrer Kunden.
3: Ja, also wir kaufen vor allen Dingen sehr gern diese Badvorleger auch. Die können wir sehr gut bei uns drüben verwenden. Wir haben ja auch ein Seminar- und Gästehaus und das ist sehr robust. Und die Leute kommen tatsächlich auch gerne hier rüber dann, wenn sie bei uns Gäste waren, um selbst Ware zu kaufen.
2: Bäuerliche Selbstvermarktung, keine ganz einfache Sache. Heutzutage muss man sehen, wo man bleibt.
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Vorsicht auf der A3 Köln Richtung Frankfurt. Zwischen Wiesbadener Kreuz und Raunheim liegen Spanngurte auf dem mittleren Fahrstreifen. Und Vorsicht auf der A5 Kassel Richtung Frankfurt. Zwischen Alsfeld Ost und Alsfeld West liegt ein Stützrad auf dem linken Fahrstreifen.

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1: 11 Uhr. AfD-Bundesparteitag in Erfurt hat begonnen. Deutlich weniger Asylanträge in Deutschland im ersten Halbjahr. Rechenzentren in Hessen verbrauchen immer mehr Strom. Das Wetter mal Sonne mal Wolken, 22 bis 30 Grad. Mein Name ist Katrin Rudolph. In Erfurt hat der AfD-Parteitag pünktlich begonnen, obwohl es in der Stadt massive Proteste und Blockaden gibt. Bei dem Treffen soll unter anderem der Bundesvorstand neu gewählt werden. AD Thüringen-Reporter Peter Eichenberg.
2: Die Messehalle in Erfurt war schon lange vor dem geplanten Auftakt gut gefüllt. Viele der 600 Delegierten hatten sich offenbar sehr früh auf den Weg gemacht und waren den Blockaden zuvorgekommen, die den Verkehr inzwischen an mehreren Stellen in und um Erfurt lahmlegen. Der Parteitag sei damit beschlussfähig, erklärte ein AfD-Sprecher. In der Stadt demonstrieren zahlreiche Gruppen gegen das Treffen. Die Polizei ist mit einem massiven Aufgebot vor Ort. Bislang verliefen die Proteste nach Angaben der Sicherheitskräfte friedlich.
1: Die Zahl der Asylanträge in Deutschland ist in den ersten 6 Monaten dieses Jahres wohl deutlich zurückgegangen. Die Welt am Sonntag berichtet, dass im ersten Halbjahr rund 51.000 Asylanträge gestellt wurden und damit 27% weniger als im gleichen Zeitraum des Vorjahres. Das zeige ein vertrauliches Dokument der EU-Kommission. Deutschland belege damit im europäischen Vergleich nur noch den 4. Platz hinter Frankreich, Italien und Spanien. In der iranischen Hauptstadt Teheran haben die Trauerfeierlichkeiten für den ehemaligen obersten Führer des Landes Ayatollah Ali Khamenei begonnen. Landesweit sind Zehntausende Sicherheitskräfte im Einsatz. Khamenei war zu Beginn des Krieges im Februar bei einem Luftangriff der USA und Israels getötet worden. Er soll am Donnerstag in seine Heimatstadt Mashhad beigesetzt werden. Rechenzentren in Hessen verbrauchen immer mehr Strom. Das Wirtschaftsministerium geht davon aus, dass der Verbrauch in diesem Jahr zum ersten Mal über 7000 Gigawattstunden liegen wird. Das liege unter anderem am Boom bei Cloud-Diensten und der künstlichen Intelligenz. Um den Energiebedarf zu decken, ist Hessen auf Stromimporte aus anderen Bundesländern angewiesen. Die Landesregierung will deshalb die Netze schneller ausbauen als bisher geplant. Rhein in Flammen heißt es heute Abend wieder in Rüdesheim im Rheingau. Die Veranstaltung findet trotz der Trockenheit statt. HR-Reporterin Birgitta Söhling.
3: Der Tourismusverband rechnet mit mindestens 40.000 Zuschauern auf beiden Seiten des Flusses. Die bekommen einen Konvoi aus bunt beleuchteten Schiffen und spektakuläre Feuerwerke zu sehen. Die Schiffe fahren gegen 18 Uhr los in Richtung Lorelei. Die Feuerwerke werden dann auf dem Rückweg gezündet. Dafür muss der Rhein zeitweise für die sonstige Schifffahrt gesperrt werden. Wegen der Waldbrandgefahr ist die Feuerwehr besonders wachsam. Das Feuerwerk am Assmannshäuser Höllenberg wird zur Vorsicht aus größerer Höhe abgeschossen.
1: Bei der Fußball-Weltmeisterschaft startet am Abend das Achtelfinale. Als erstes trifft ab 19 Uhr unserer Zeit WM-Co-Gastgeber Kanada auf Marokko. ARD-WM-Reporter Hendrik Lückhoff.
4: Die Nordafrikaner gehen als leichter Favorit ins Spiel. Bei der vergangenen WM ging es für die Marokkaner bis ins Halbfinale. Und dieses Mal setzten sie sich im 16. Finale gegen die hochgehandelten Niederländer durch. Kanada steht zum ersten Mal in einem WM-Achtelfinale. Im zweiten Achtelfinale dieses Turniers stehen sich danach Frankreich und Deutschland-Bezwinger Paraguay gegenüber. Zum dritten Mal treffen beide Teams bei einer WM aufeinander. Die bisherigen beiden Duelle hat Frankreich gewonnen.
1: Das waren die Nachrichten.
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5: Mal Sonnenschein, mal auch dichtere Wolken. Im äußersten Norden kann es vereinzelt auch mal etwas regnen. Temperaturen zwischen 22 und 30 Grad. Diemelsee 23, Hünfeld 25, in Maintal 29 Grad. Morgen am Sonntag mehr Wolken als Sonne, hier und da Schauer. Am Nachmittag auch einzelne Gewitter, 20 bis 27 Grad. Schauen wir auf die neue Woche. Montag im Nordosten stark bewölkt, ab und zu Regen. Im Südwesten mal stark bewölkt, mal auch sonnig und da bleibt trocken. Große Temperaturunterschiede, 20 bis 31 Grad. Dienstag eine Mischung aus Sonne und Wolken. Meist trocken bei 23 bis 32 Grad.
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5: Schauen wir auf die Straßen. Es ist 4 Minuten nach 11. Vorsicht auf der A5, Kassel Richtung Frankfurt. Zwischen Alsfeld Ost und Alsfeld West liegt ein Stützrad auf dem linken Fahrstreifen. Vorsicht auf der A66, Wiesbaden Richtung Frankfurt. Zwischen Wiesbaden Nordenstadt und Wallau eine Stoßstange auf dem mittleren Fahrstreifen. Vorsicht auf der A66, Fulda Richtung Frankfurt. In Höhe Hanauer Kreuz ein defektes Fahrzeug in der Verbindung. A5, Frankfurt Richtung Kassel, zwischen Nordwestkreuz Frankfurt und Bad Homburger Kreuz. 6 Kilometer stockender Verkehr wegen einer Baustelle auf den beiden rechten Fahrstreifen. Hier wird die Fahrbahn repariert. In der Gegenrichtung 4 Kilometer stockender Verkehr, ebenfalls wegen einer Baustelle auf den beiden rechten Fahrstreifen. A7, Fulda Richtung Würzburg, zwischen Fulda Dreieck und Bad Brückenau-Volkers. 6 Kilometer Stau, da dauert es 40 bis 50 Minuten länger.
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5: Ja, es ist Wochenende und der ein oder andere geht gerade am Wochenende ja auch mal aus und lässt sich bekochen, am besten im Lieblingslokal. Immer mal wieder stellen wir ja Ihre Lieblingslokale vor hier in HR4 und gleich geht's in eins nach Hanau-Großauheim.

0: Ja, so Klavier spielen wie Richard Kleidermann. Wollte ich immer, hat dafür nicht gereicht, aber ein schöner Song von Claudia Jung und ihm hier in HR4.
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0: Ja, lecker essen und trinken und sich rundum wohl fühlen, das wollen wir doch alle irgendwie, oder? Und wo geht das? Na klar, in unserem Lieblingslokal. Wir haben schon ganz viele Empfehlungen von Ihnen bekommen, finden Sie alle auf hr4.de. Und jetzt kommt wieder eine hinzu. Astrid Lober aus Alzenau geht gerne in die Gaststätte Sportheim Hanau-Großauheim. Ich grüße Sie, Frau Lober.
2: Hallo.
0: Was macht das Lokal für Sie aus?
2: Also, es ist auf jeden Fall immer stets freundlich, egal ob viel Stress ist oder nicht. Das Personal ist wunderbar. Es ist auch ein Familienbetrieb schon seit, denke ich, über 15 Jahren. Preis-Leistungs-Verhältnis stimmt. Eine wundervolle Balkanküche und auch deutsche Küche. Ja, tierfreundlich ist es auch. Toller Biergarten. Also ganz viel.
0: Oh, das ist super. Also Biergarten auch. Das heißt, man kann schön drin sitzen, aber wenn das Wetter passt, dann eben auch draußen, ja?
2: Ja, sehr schön, auch schattig, ja.
0: Schön, also auch was für den Sommer.
2: Gut.
0: Ja, wollte ich gerade sagen, ja, das passt dann gut.
2: Fall,
0: ne?
2: Auf jeden Fall, ja.
0: Und Sie haben gesagt, die leckere Balkanküche. Ja, also klar, zum Lieblingslokal gehört natürlich nicht nur das Ambiente, sondern auch, dass es gut schmeckt. Was schmeckt Ihnen denn da besonders gut?
2: Ja, ich esse eigentlich auch immer nur Rasnitschi, weil das überhaupt nicht nirgendwo zu toppen ist. Also wenn ich hingehe, dann nur Rasnitschi.
0: Das müssen Sie erklären. Was ist das?
2: Das sind Spieße, Fleischspieße.
0: Okay, und dann kommt noch irgendwas dazu.
2: Gegrillte Fleischspieße. Ja, Pommes, Salat, Eiweiß darf nicht fehlen. Genau.
0: Lecker, das klingt gut. Also die Balkanküche, wer da Freund von ist, kann das essen. Aber Sie haben gesagt, deutsche Küche haben sie auch, also so eine Kombi.
2: Ja, die haben auch wundervolle Hähnchen, die werden gern gegessen. Also man guckt ja immer so, was bei den anderen Leuten auf dem Teller ist. Und die Teller sind auch immer leer. wenn man es packt, sagen wir es mal so. Weil es sind auch schon ordentliche Portionen, muss man sagen. Also ein kräftiger Mann wird auch locker satt.
0: Ja, perfekt. Also, dann danke ich Ihnen, dass Sie mitgemacht haben und dass Sie Ihr Lieblingslokal mit uns teilen. Astrid Lober aus Alzenau geht gerne in die Gaststätte Sportheim in Hanau-Großauheim. Also, wenn Sie auch mal hin möchten, sicherlich ein Tipp. Frau Lober, danke Ihnen dafür.
2: Sehr gerne, gute Zeit.
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2: A5 Frankfurt Richtung Kassel zwischen Nordwestkreuz Frankfurt und Bad Homburger Kreuz. 6 Kilometer stockender Verkehr wegen einer Baustelle auf den beiden rechten Fahrstreifen. Hier wird die Fahrbahn repariert. In der Gegenrichtung 4 Kilometer stockender Verkehr, ebenfalls wegen einer Baustelle auf den beiden rechten Fahrstreifen. Dann habe ich noch die A7 Fulda Richtung Würzburg zwischen Fulda Dreieck und Bad Brückenau-Volkers. 6 Kilometer Stau, da brauchen Sie Geduld, dauert 40 bis 50 Minuten länger.
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2: Ganz viel Glamour, ikonische Kostüme und Disco-Gefühl. Das sind Boney M., passend zu den Sommerferien, die wir ja gerade bei uns in Hessen haben, jetzt der gute Laune-Ferienhit überhaupt. Hooray, hooray, it's a holly holiday.
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0: Das ist bewundernswert. Menschen, die sich nicht einfach aufgeben nach einem schweren Schicksalsschlag. Christian Thiel aus Calden ist so ein Mensch. Er sitzt nach einem schweren Unfall im Rollstuhl. Seine Freiheit genießt er aber auch als Hobbypilot über den Wolken. Und noch viel mehr. HR4-Reporterin Veda Giesecke hat ihn getroffen.
1: Seit seinem Motorradunfall vor 29 Jahren sitzt Christian Thiel im Rollstuhl. Sein Blick auf die Welt und aufs Leben ist nun ein anderer. Wer steht, schaut hinunter und wer sitzt, schaut hinauf. Gespräche auf Augenhöhe werden plötzlich zu etwas Besonderem.
2: Es ist halt echt immer anstrengend, so hoch zu gucken. Und es ist auch immer ein blödes Gefühl, so hoch zu gucken. Grundsätzlich ist es natürlich einfach schön, auf Augenhöhe sich zu unterhalten.
1: Christians Geschichte erzählt allerdings nicht von dem, was er verloren hat. Der 49-Jährige fokussiert sich darauf, seine Freiheit zurückzugewinnen. Er fährt Auto, wieder Motorrad und ist falsch. Gesprungen. 2016 besteht er seine Prüfung zum Privatpiloten. Anfangs ist er nur mitgeflogen.
2: Und dass dann einfach einer gesagt hat, du kannst es auch selber machen. Und dann gibt es halt für mich einfach so Sachen, der geht nicht, gibt's nicht. Und deswegen war das für mich ein Ding, das muss irgendwie organisiert werden. Also wenn ich die Chance habe zum Fliegen, dann will ich das auch selber machen.
1: Das Gefühl, plötzlich alles von oben zu sehen, ist einfach besonders. Die Grenzen am Boden verlieren in der Luft ihre Bedeutung.
2: Setze ja jedes Jahr ein neues Ziel. Egal wie groß oder klein das ist. Völlig Wurst. Setze ein neues Ziel.
1: Christians nächste Herausforderung. Nach 3 Jahrzehnten möchte er den Rollstuhl gegen ein Exoskelett eintauschen. Das Stützsystem ermöglicht ihm, mit genug Training wieder laufen zu können.
2: Der Roboter macht halt einfach die Bewegung für mich. Aber es ist egal, es ist die Bewegung. Ich merke das so ein bisschen in den Gelenken, ich fühle das. Und es ist halt einfach schön. Es fühlt sich einfach gut an.
1: Zum ersten Mal steht er wieder aufrecht. Mit seiner 1,85 Meter Körpergröße muss Christians Freundin Jen zum ersten Mal zu ihm aufschauen. Für die gemeinsame Zukunft ist das aber unbedeutend.
3: Es war einfach dieses Leben bejahende einfach von vornherein, dass er einfach Lust aufs Leben hat. Und für mich war klar, was er mit den Armen machen kann, was ich mit den Beinen mache.
1: Anderen möchte Christian etwas von seiner lebensbejahenden Einstellung abgeben. Deshalb bietet er Coachings in Kliniken an.
2: Ändern kannst du es nicht mehr. Der Drops ist gelutscht. Punkt. Es gibt keine Milchdaumen, es gibt keine Milchfinger, keine Milchbeine, die wachsen einfach nicht nach. Und dann musst du es einfach hinnehmen. Du kannst dich daran auffressen oder auffressen lassen, wie auch immer. Oder du machst einfach den Schritt über diesen Graben und gehst dann weiter.
1: Christian Thiel zeigt, dass Freiheit eine Entscheidung sein kann.
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Das ist die Musik für Ihren Samstag, für Ihr Wochenende hier in HR4 und wir genießen zusammen jetzt mit zwei Hits zum Wohlfühlen. Albert Hammond, It Never Rains in Southern California und danach Stand By Me von Benny King. Schönes Wochenende. Schön, dass Sie da sind.

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11: 12 Uhr. AfD-Bundesparteitag in Erfurt von Protesten begleitet. Merz gratuliert zum 250. Jahrestag der US-Unabhängigkeit. Polizei stoppt Falschfahrer auf der A67. Das Wetter mal Sonne mal Wolken, 22 bis 30 Grad. Mein Name ist Katrin Rudolph. In Erfurt findet der AfD-Parteitag statt. Trotz massiver Proteste und Straßenblockaden hat das Treffen wie geplant um 10 Uhr begonnen. Denn viele der 600 Delegierten waren wohl schon deutlich früher angereist. ARD-Thüringen-Reporter Peter Eichenberg.
12: Der Parteitag sei damit beschlussfähig, erklärte ein AfD-Sprecher. In der Stadt demonstrieren zahlreiche Gruppen gegen das Treffen. Die Polizei ist mit einem massiven Aufgebot vor Ort. Bislang verliefen die Proteste nach Angaben der Sicherheitskräfte friedlich. Heute soll auf dem Parteitag der AfD-Bundesvorstand neu gewählt werden. Die Wiederwahl der bisherigen Vorsitzenden Alice Weidel und Tino Chrupalla gilt dabei als gesetzt. Unklar ist noch, ob sie bei den Abstimmungen Gegenkandidaten haben.
11: Die Zahl der Asylanträge in Deutschland ist in den ersten 6 Monaten dieses Jahres wohl deutlich zurückgegangen. Die Welt am Sonntag berichtet, dass im ersten Halbjahr rund 51.000 Asylanträge gestellt wurden und damit 27% weniger als im gleichen Zeitraum des Vorjahres. Das zeige ein vertrauliches Dokument der EU-Kommission. Deutschland belege damit im europäischen Vergleich nur noch den 4. Platz hinter Frankreich, Italien und Spanien. Die USA feiern heute den 250. Jahrestag ihrer Unabhängigkeit. Dazu hat Bundeskanzler Merz US-Präsident Trump am Telefon gratuliert, heißt es aus dem Kanzleramt. Aus dem ARD-Hauptstadtstudio Nicole Markwald.
13: Merz habe die besondere Verbundenheit zwischen Deutschen und Amerikanern unterstrichen. Ein weiteres Thema im Gespräch war der anstehende NATO-Gipfel in Ankara in der kommenden Woche. Der Bundeskanzler habe gegenüber Trump betont, dass Deutschland mehr Verantwortung für die Sicherheit im euroatlantischen Raum übernehme. Der US-Präsident hatte in den vergangenen Tagen wiederholt die Bündnispartner in Europa kritisiert und die Unterstützung der Vereinigten Staaten für das Militärbündnis erneut in Frage gestellt.
11: Papst Leo XIV. Hat an die zehntausenden Menschen erinnert, die bei der Überfahrt nach Europa im Mittelmeer ertrunken sind. Auf der italienischen Insel Lampedusa feierte das Oberhaupt der katholischen Kirche eine Messe mit Migranten und gedachte der Toten an einem Denkmal. Die Internationale Organisation für Migration hat seit 2014 mehr als 35.000 Menschen gezählt, die im Mittelmeer verschollen sind. In der iranischen Hauptstadt Teheran haben die Trauerfeierlichkeiten für den ehemaligen obersten Führer des Landes Ayatollah Ali Khamenei begonnen. Landesweit sind zehntausende Sicherheitskräfte im Einsatz. Khamenei war zu Beginn des Kriegs im Februar bei einem Luftangriff der USA und Israels getötet worden. Er soll am Donnerstag in seiner Heimatstadt Maschad beigesetzt werden. Ein Falschfahrer hat in der Nacht auf der A67 für stundenlange Behinderungen gesorgt. Der 49-Jährige war zwischen Darmstadt und Rüsselsheim in der falschen Richtung unterwegs. HR-Reporterin Conny Bechstedt.
3: Die ersten Meldungen über einen Falschfahrer sind um kurz nach 2:30 heute Morgen bei der Polizei eingegangen. Mehrere Streifenwagen wurden losgeschickt. Die Polizei versuchte, den Autofahrer zum Anhalten zu bringen. Der wich aber immer wieder entgegenkommenden Fahrzeugen aus, touchierte dabei auch eine Leitplanke. Als er kurzzeitig anhielt, schoss eine Beamtin in einen Reifen und verhinderte so die Weiterfahrt. Der Mann konnte festgenommen werden.
11: Das waren die Nachrichten.
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14: Mal scheint die Sonne, mal sind dichtere Wolken unterwegs. Im äußersten Norden kann es auch mal vereinzelt etwas regnen. Temperaturen zwischen 22 und 30 Grad. Diemelsee bekommt 23, Hünfeld 25, Maintal 29 Grad. Morgen mehr Wolken als Sonne, hier und da Schauer. Am Nachmittag auch einzelne Gewitter, 20 bis 27 Grad. Die neue Woche, Montag im Nordosten, viele Wolken, ab und zu Regen im Südwesten, mal auch Sonnenschein, auch stärkere Bewölkung, aber da bleibt's trocken. Temperaturen zwischen 20 und 31 Grad. Der Dienstag bringt eine Mischung aus Sonne und Wolken, meist trocken, bei 23 bis 32 Grad.
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14: Vorsicht auf der A3 Frankfurt Richtung Würzburg zwischen Offenbacher Kreuz und Obertshausen. Eine ungesicherte Unfallstelle auf den beiden linken Fahrstreifen. A5 Frankfurt Richtung Kassel zwischen Nordwestkreuz Frankfurt und Bad Homburger Kreuz. 6 Kilometer stockender Verkehr wegen einer Baustelle auf den beiden rechten Fahrstreifen. Hier wird die Fahrbahn repariert. In der Gegenrichtung 4 Kilometer stockender Verkehr, ebenfalls wegen einer Baustelle auf den beiden rechten Fahrstreifen. A7 Fulda Richtung Würzburg zwischen Fulda Dreieck und Bad Brückenau-Volkers 6 Kilometer Stau. Da dauert's 40 bis 50 Minuten länger.
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14: Helene Fischer schwebt ja gerade akrobatisch wieder in luftigen Höhen durch die Stadien auf ihrer Tour. Und das sieht ja immer so leicht und lässig aus. Ja, lassen wir sie doch reinschweben. Hier ist sie, mit Fehlerfrei.
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0: Die Tremolos hier bei uns in HR4 am Samstag. Und die schönen Nachrichten dieser Woche hat Jürgen Scholle aus dem HR4-Team.
1: Kassel macht eine richtig große Welle. Direkt nach den Ferien sollen alle Zweitklässler in der Stadt schwimmen lernen. Dafür wird extra das Auebad an der Fulda reserviert. 3 Wochen lang ist es werktags von 8 bis 15 Uhr nur für die Kinder geöffnet. Am Ende sollen alle 1400 Jungs und Mädels schwimmen können. Auch Wetzlar hat tolle Wasserideen. Direkt an der Lahn haben die Stadtwerke 3 große Wärmepumpen gebaut. Wenn das Flusswasser wie jetzt schön warm ist, dann holen die Pumpen die Wärme raus und speisen sie ins Fernwärmenetz ein. Keine Angst, den Fischen wird's nicht zu kalt. Das Wasser kühlt sich dadurch nur minimal ab. Das nenne ich Tierliebe. Schuhute und Fiete sind 2 Senioren-Uhus im Wildtierpark Edersee. Und die kümmern sich gerade ganz rührend um einen Mini-Uhu. Der saß hilflos und schon ziemlich abgemagert auf der Straße. Falknerin Jana Zulauf hat den Kleinen zu den beiden älteren Uhus gepackt und die haben ihn wie ihr eigenes Küken angenommen. Jetzt wird er von seinen Adoptiveltern gefüttert, beschützt und vor allem gekuschelt.
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1: Um 12:30 Vorsicht auf der A44 Kassel Richtung Dortmund. Zwischen Dreieck Kassel Süd und Kreuz Kassel West liegen Fahrzeugteile auf der Fahrbahn. A3 Frankfurt Richtung Würzburg zwischen Offenbacher Kreuz und Obertshausen. 4 Kilometer Stau nach einem Unfall auf den beiden linken Fahrstreifen. A5 Frankfurt Richtung Kassel zwischen Nordwestkreuz Frankfurt und Bad Homburger Kreuz. 6 Kilometer stockender Verkehr wegen einer Baustelle auf den beiden linken Fahrstreifen. Hier wird die Fahrbahn repariert, in der Gegenrichtung 4 Kilometer stockender Verkehr, ebenfalls wegen der Baustelle auf den beiden rechten Fahrstreifen. A7 Fulda Richtung Würzburg zwischen Fulda Dreieck und Bad Brückenau-Volkers. 8 Kilometer Stau ab der Raststätte Utrichshausen, da dauert's 40 bis 50 Minuten länger.
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1: Schönes Wochenende wünsche ich. Ja, man überlegt sich einen Text für einen Song und der Text macht überhaupt keinen Sinn. Das soll er auch gar nicht. Der Song soll einfach nur pure Lebensfreude ausdrücken und fröhlich klingen. Das soll er auch. Ja, und das tut er. Hier ist er. 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
1: Ja, und da geht's heute um einen Hund. Der ist ein bisschen schwieriger und deswegen sucht er auch ein hundeerfahrenes Zuhause. Knapp 3 Jahre ist Simba alt, ist ein Herdenschutzhund aus dem Tierheim Elisabethenhof in Reichelsheim in der Wetterau. Aber er hat inzwischen schon eine ganze Menge gelernt. HR4-Reporterin Vaya Stavrianos hat Simba besucht.
2: Simba ist groß und trotz seiner 57 Kilo wirkt er mit seinem weißen, kurzen Fell schlank und geschmeidig. Beim Gassigang im Feld geht er ruhig an der Leine, schnuppert und markiert auch mal. Geht er zu schnell, lenkt ihn Hundehausleiterin Nina Pfannkoch mit sanfter Körpersprache wieder an seinen Platz. Mich beachtet Simba kaum. Erster Eindruck, der kann keiner Fliege was zuleide tun. Tut er auch nicht, es sei denn Herrchen oder Frauchen sind nicht da und er allein in seinem Territorium. Nina Pfannkoch.
3: Er zeigt schon die ein oder andere Verhaltensweise von Herdenschutzhunden. Das heißt, er bildet hier so ein bisschen sein Territorialverhalten aus, passt auch auf, meldet, wenn ihm was komisch vorkommt, ist aber auch bereit, dem Menschen die Verantwortung zu übertragen, wenn er anwesend ist. Das heißt, wenn einer der Bezugspersonen in der Nähe ist, muss er gar nicht andere beschimpfen.
2: Nina Pfannkoch gibt ein typisches Beispiel.
3: Ich habe so die Angewohnheit, wenn ich Interessentengespräche telefonisch führe, dann immer mal einen Hund dabei zu haben und sitze im Hof. Wenn ich abgelenkt bin und jemand betritt den Hof und ich bin nicht wach und an, dann ist er wach und an. Aber er lässt sich dann auch sofort sagen, hey, nee, okay. Ich habe es mitgekriegt, du brauchst nicht reagieren. Bin ich präsent, mental, sagt er. Ich denke, die weiß, was sie tut.
2: Aber Simba ist mitten in der Pubertät und er ist nicht kastriert, weil er kurz vor der Pubertät ins Tierheim gekommen ist. Simba ist bedingt verträglich mit anderen Hunden. Als Zweithund wäre eine selbstbewusste Hündin denkbar. Wenn er unkastrierten Rüden begegnet, kann es schon mal Pöbeleien geben. Aber das müssen die zukünftigen Halter an der Leine unterbinden. Wichtig ist ein fairer, aber konsequenter Umgang mit ihm. Mit Leckerchen und Süßholzraspel lässt er sich nicht führen. Eine gute Beziehung ist das A und O und eine Aufgabe, zum Beispiel in einem Einfamilienhaus mit Garten, vielleicht am Feldrand oder in einer ländlichen Region.
3: Da würde bestimmt auch gerne Gartenarbeit begleiten oder sowas in der Richtung, draußen rumliegen und sich die Umgebung angucken. Wenn man sich in einer Nachbarschaft befinden würde, die das schätzt, dass da ein Hund ist, der auch mal aufpassen würde. Und er ist ja mit Menschen verträglich.
2: Schon jetzt zeigt er sich sehr kooperativ mit seinen Bezugspersonen. Und Nina Pfannkoch ist überzeugt.
3: Wenn man Herdenschutzhund-Fan ist oder Großhunde-Fan ist und auch die besonderen Typen kennt, dann kann man sich in denen nur verknallen.
2: Lust

Aktuelles für die Autofahrer aus dem hr4-Verkehrszentrum. Vorsicht auf der A44 Kassel Richtung Dortmund. Zwischen Dreieck Kassel Süd und Kreuz Kassel West liegen Fahrzeugteile auf der Fahrbahn. Und Vorsicht auf der A66 Fulda Richtung Frankfurt. Zwischen Steinau und Bad Sodensalmünster liegt ein Plastikteil auf dem linken Fahrstreifen. Fahren Sie vorsichtig und kommen Sie alle gut ans Ziel.

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9: 13 Uhr. AfD-Bundesparteitag in Erfurt von Protesten begleitet. Papst Leo erinnert an ertrunkene Migranten. Polizei stoppt Falschfahrer auf der A67. Das Wetter mal Sonne mal Wolken, 22 bis 30 Grad. Mein Name ist Katrin Rudolph. In Erfurt hat der Bundesparteitag der AfD begonnen. Für den Gastgeberverband Thüringen sprach der Landesvorsitzende Höcke. Aus Erfurt Peter Eichenberg.
10: Höcke, führender Vertreter des Rechtsaußenflügels in der AfD, gab sich mit Blick auf die bevorstehenden Landtagswahlen siegessicher. In Sachsen-Anhalt gäbe es große Chancen, dass ihr Spitzenkandidat neuer Ministerpräsident werde. Und, so Höcke wörtlich, sogar im grünen und versifften Berlin sei die Partei auf dem Weg zur Nummer 1. Zum Auftakt des Treffens hatte der AfD-Co-Vorsitzende Kropala die Einheit der Partei und ihrer Spitze beschworen. Der Parteitag in Erfurt wird von zahlreichen Protesten begleitet. Blockaden legten an vielen Stellen den Verkehr lahm.
9: Die Zahl der Asylanträge in Deutschland ist in den ersten 6 Monaten dieses Jahres wohl deutlich zurückgegangen. Die Welt am Sonntag berichtet, dass im ersten Halbjahr rund 51.000 Asylanträge gestellt wurden und damit 27% weniger als im gleichen Zeitraum des Vorjahres. Das zeige ein vertrauliches Dokument der EU-Kommission. Deutschland belege damit im europäischen Vergleich nur noch den 4. Platz hinter Frankreich, Italien und Spanien. Gedenken für ertrunkene Migranten. Papst Leo hat auf der italienischen Mittelmeerinsel Lampedusa an die zehntausenden Menschen erinnert, die auf der Überfahrt nach Europa ums Leben gekommen sind. ARD-Reporterin Lisa Weiß.
11: Europa habe eine besondere Verantwortung im Bereich der Migration, sagte der Papst in seiner Predigt auf dem Sportplatz der Insel. Europa sei in der Lage, die Krise in diesem Bereich ganzheitlich anzugehen, indem es Nothilfe mit einem langfristigen strategischen Plan zum Schutz und zur Integration von Migranten verbinde. Die Toten im Mittelmeer seien sowohl Opfer getroffener als auch ausgebliebener Entscheidungen, sagte der Papst.
9: Nach dem Ausbruch eines Brandes auf dem Großmarkt in Stuttgart dauern die Löscharbeiten dort an. Die Feuerwehr ist seit mehr als 12 Stunden im Einsatz. Nach SWR-Informationen ist eine der beiden betroffenen Lagerhallen inzwischen eingestürzt. Die beiden Gebäude waren gestern Abend in Flammen aufgegangen. Die Ursache ist noch unklar. Ein Falschfahrer hat in der Nacht auf der A67 für stundenlange Behinderungen gesorgt. Der 49-Jährige war zwischen Darmstadt und Rüsselsheim in der falschen Richtung unterwegs. HR-Reporterin Conny Bechstedt.
12: Die ersten Meldungen über einen Falschfahrer sind um 2:30 heute Morgen bei der Polizei eingegangen. Mehrere Streifenwagen wurden losgeschickt. Die Polizei versuchte, den Autofahrer zum Anhalten zu bringen. Der wich aber immer wieder entgegenkommenden Fahrzeugen aus, touchierte dabei auch eine Leitplanke. Als er kurzzeitig anhielt, schoss eine Beamtin in einen Reifen und verhinderte so die Weiterfahrt. Der Mann konnte festgenommen werden.
9: Start der Tour de France. Das Radrennen beginnt dieses Mal in Barcelona und zwar mit einem Mannschaftszeitfahren. Die Tour dauert insgesamt 3 Wochen. ARD-Sportreporter Steffen Gahr.
13: Tadej Pogacar ist der klare Favorit auf den Gesamtsieg. Es wäre sein 5. bei der Tour. Auf dem Weg dahin wird der Slowene auch vom Kölner Nils Polit unterstützt. Herausforderer gibt es einige, allen voran Jonas Vingegaard aus Dänemark. Florian Lipowitz macht sich derweil nach außen hin keinen Druck. Nach Platz 3 im Vorjahr will der Ulmer von Tag zu Tag schauen. Insgesamt sind 12 deutsche Profis am Start.
9: Das waren die Nachrichten.
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6: Jetzt am Nachmittag sehen wir noch viel von der Sonne. Ab und zu ziehen mal so ein paar Wolken noch vorbei, vor allem im Norden. Da fällt aber nichts raus. Es bleibt also trocken überall bis zum Abend. Ab dann kann es ganz, ganz oben in Nordhessen vereinzelt mal regnen. Im Norden ist es auch ein bisschen kühler, bis zu 22 Grad da. Im Süden ist es schon deutlich wärmer, bis zu 30 Grad. Morgen bekommen wir dann Sonne, Wolken und auch mal einen Regenschauer ab. Später am Nachmittag kann es dann auch noch gewittern. Die Höchstwerte dann liegen so zwischen 19 und 28 Grad. Zum Start in die neue Woche verändert sich am Wetter erstmal nicht so viel, also es bleibt wechselhaft. Es gibt am Montag aber ein paar mehr Schauer als am Dienstag. Von den Temperaturen her sind sich beide Tage aber sehr ähnlich. Zwischen 21 und 31 Grad bekommen wir dann.
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6: Bitte Vorsicht auf der A67 Darmstadt Richtung Mönchhof Dreieck. Zwischen dem Griesheimer Dreieck und Büttelborn, da ist ein Fahrradfahrer auf der Fahrbahn. Vorsicht auf der A3 Frankfurt Richtung Würzburg. Zwischen Frankfurt Süd und dem Offenbacher Kreuz, da steht ein defektes Fahrzeug auf dem rechten Fahrstreifen. Vorsicht auch auf der A66 Fulda Richtung Frankfurt. Zwischen Steinau und Bad Sodensaal-Münster, da liegt ein Plastikteil auf dem linken Fahrstreifen. A3 Frankfurt Richtung Würzburg. Zwischen dem Offenbacher Kreuz und Obertshausen. 4 Kilometer Stau nach einem Unfall auf den beiden linken Fahrstreifen. A5 Frankfurt Richtung Kassel. Zwischen dem Nordwestkreuz Frankfurt und dem Bad Homburger Kreuz. 4 Kilometer stockender Verkehr wegen einer Baustelle, da auf dem rechten Fahrstreifen. Da wird die Fahrbahn repariert. In der Gegenrichtung gibt es auch schon 4 Kilometer stockenden Verkehr ab Friedberg, auch wegen einer Baustelle da auf dem rechten Fahrstreifen. A7, Fulda Richtung Würzburg. Zwischen dem Fulda A-Dreieck und Bad Brückenau-Volkers. 8 Kilometer Stau ab der Raststätte Utrichshausen. Der HR4-Staurechner meldet dort 40 bis 50 Minuten brauchen Sie länger. Und ein Hinweis für die Besucher des Langener Waldsees, da sind gerade alle Parkplätze belegt. Deswegen bitte die öffentlichen Verkehrsmittel nutzen.
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6: Ja. Hallo zusammen. Willkommen im Wochenende und im Nachmittag. Den machen wir uns schön gemütlich heute, würde ich jetzt mal vorschlagen. Und Eros Ramazzotti hilft uns da gleich dabei. Da können wir uns so ein bisschen verlieben. Aber auch Roger Whittaker, Annemarie Eilfeld und Tony Christie haben alles mit dabei, was es braucht für so einen schönen, entspannten Samstag.
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0: Eine aktuelle Meldung aus dem HR4-Verkehrszentrum. Bitte Vorsicht auf der A49 Gießen Richtung Kassel. Zwischen Stadt Allendorf Süd und Stadt Allendorf Nord ist ein defekter PKW und es sind Personen auf dem Standstreifen. Da bitte aufpassen.
1: Sepp!

kraftvoll und romantisch gleichzeitig. Da hat es Eros Ramazzotti mal wieder geschafft, dass wir uns mal kurz verlieben. Hier im Samstagnachmittag ein ganz gemütliches Wochenende wünsche ich Ihnen allen zusammen. Semino Rossi, der hat was Neues rausgebracht. Da hören wir gleich mal rein. Dass Semino was drauf hat, hat er uns in der Vergangenheit ja schon ganz oft bewiesen. Hier mal so ein paar Beispiele, die wir alle kennen. Oh.

0: ist okay.
1: Ja, da bekommt man doch direkt ein Lächeln ins Gesicht. Ein Hit nach dem anderen gab es in den letzten Jahren von ihm. Er kommt ja aus einer musikalischen Familie. Sein Vater war Tango-Sänger und seine Mutter Pianistin. Von ihr hat er dann auch das Klavierspielen gelernt. Das Gitarrespielen aber, das hat er sich einfach mal von selbst ganz alleine beigebracht. Sein ganz neuer Hit heißt Wahnsinn oder Liebe. Und da gibt es Semino genauso, wie wir ihn lieben, mit ganz viel Gefühl. Jetzt ganz neu hier in HR4.

0: Eine Minute nach halb zwei.
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0: Bitte Vorsicht auf der A49 Gießen Richtung Kassel. Zwischen Stadtallendorf Süd und Stadtallendorf Nord ist ein PKW und Personen auf dem Standstreifen. A3 Frankfurt Richtung Würzburg. Zwischen dem Offenbacher Kreuz und Obertshausen 6 Kilometer Stau nach einem Unfall auf den beiden linken Fahrstreifen. A5 Frankfurt Richtung Kassel. Zwischen Nordwestkreuz Frankfurt und dem Bad Homburger Kreuz 4 Kilometer stockender Verkehr wegen einer Baustelle auf dem rechten Fahrstreifen. Da wird die Fahrbahn repariert. Und in der Gegenrichtung gibt es auch 4 Kilometer stockenden Verkehr ab Friedberg. Auch da wegen der Baustelle dort auf dem rechten Fahrstreifen. A7, Fulda Richtung Würzburg. Zwischen dem Fulda A-Dreieck und Bad Brückenau-Volkers aktuell 8 Kilometer Stau ab der Raststätte Utrichshausen. Der HR4-Staurechner meldet dort 40 bis 50 Minuten dauert es länger. Falls Sie da drin stehen oder sonst irgendwo im Stau stehen, halten Sie durch. Gute Fahrt.
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0: An einem Samstag, an dem die Sonne scheint. Und wenn die Sonne so richtig runterknallt, brauchen wir ja auch mal so ein bisschen Schatten zum Abkühlen. Den bekommen wir dann entweder durch Wolken oder durch Bäume oder, wenn es halt gar nicht mehr anders geht, dann durch Sonnenschirme. Und Stiftung Warentest hat gerade mal verschiedene Sonnenschirme getestet. Wie da welcher Sonnenschirm so abgeschnitten hat, reden wir gleich hier drüber. Nach Dawn, Elvis Presley, Max Giesinger und auch Wolfgang Petri. Schönen Nachmittag wünsche ich.
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Eine wichtige aktuelle Meldung aus dem HFW-Verkehrszentrum. Vorsicht auf der A67 Darmstadt Richtung Mönchhof Dreieck. Zwischen Büttelborn und dem Rüsselsheimer Dreieck kommt Ihnen ein Motorrad auf dem Standstreifen entgegen. Fahren Sie da in beiden Richtungen bitte äußerst vorsichtig und überholen Sie nicht. Ich wiederhole nochmal, ein Motorrad kommt Ihnen auf dem Standstreifen entgegen auf der A67 Darmstadt Richtung Mönchhof Dreieck zwischen Büttelborn und dem Rüsselsheimer Dreieck. Da bitte aufpassen, wenn die Gefahr vorbei ist, sage ich Bescheid.

Hier ist HR4, wir haben nochmal eine aktuelle Meldung aus dem HR4-Verkehrszentrum. Vorsicht jetzt bitte auch auf der A45, Gießen Richtung Aschaffenburg, zwischen Hammersbach und Langselbold-West. Da ist ein Fahrradfahrer auf dem Standstreifen. Und nochmal Vorsicht auf der A67, Darmstadt Richtung Mönchhof-Dreieck, zwischen Büttelborn und dem Rüsselsheimer-Dreieck. Da kommt Ihnen ein Motorrad auf dem Standstreifen entgegen. Da in beiden Richtungen bitte äußerst vorsichtig fahren und nicht überholen.

0: Viertel vor zwei haben wir's. Hier ist HR4.
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0: So, am besten lässt sich im Sommer ja eigentlich im Schatten aushalten. Da ist oft deutlich kühler und Sonnenschirme geben uns Schatten da, wo wir ihn haben wollen. Jetzt gibt's ja so die verschiedensten Arten von Sonnenschirmen. Stiftung Warentest hat die alle gerade mal ganz genau geprüft. Jürgen Scholler aus dem HR4-Team weiß, was und vor allem welche Schirme da getestet wurden.
2: Die haben einmal klassische kleine Sonnenschirme getestet, Marktschirme heißen die, und dann noch diese großen Ampelschirme, mit denen man zum Beispiel den Tisch oder die Gartenstühle auf der Terrasse beschatten kann. Mhm. Dann haben die geguckt, wie dick ist denn eigentlich der Stoff, wie robust ist der, lässt sich der Schirm leicht auf- und wieder einklappen und wie sieht's mit Schadstoffen aus?
0: Okay, jetzt ist natürlich noch die Frage, wie ist der Test denn ausgegangen?
2: Erstmal vorweg, fast alle getesteten Schirme schützen gut, teilweise sogar sehr gut vor UV-Strahlung. Mhm. Das heißt, du kriegst keinen Sonnenbrand, wenn du drunter sitzt. Außerdem sagt die Stiftung Warentest, dass die meisten Schirme robust sind und sich auch gut handhaben lassen. Einige sind auch sehr reißfest und halten sogar Windböen stand. Mhm. Jetzt kommt das große Aber. Nur ein Schirm kriegt die Schulnote 2. Mhm. Der ist von einer bekannten Baumarktkette. Alle anderen 10 Schirme enthalten so viele Schadstoffe, dass sie maximal Note 3 oder Note 5 kriegen. Mangelhaft.
0: Okay, das klingt jetzt nicht so gut. Was sind das denn dann für Schadstoffe?
2: Das sind die sogenannten Ewigkeitschemikalien aus der Gruppe der PFAS. Die machen die Schirme wasserdicht und schmutzabweisend. Allerdings gelten PFAS als extrem umweltschädlich und, wenn man sie verzehrt, auch als krebserregend. Mhm. Deshalb sind diese Chemikalien in der EU schon seit 6 Jahren verboten. Aber die Stiftung Warentest entdeckt sie immer wieder in allen möglichen Produkten. Vom Autokindersitz bis aktuell zum Sonnenschirm. Übrigens, die Verlierer in diesem Test waren wegen der hohen Schadstoffe zum Beispiel die Schirme von Hornbach, Kettler und Obi.
0: Jetzt sind Testberichte ja das eine. Woher weiß ich denn aber, welche Art von Sonnenschirm so am besten passt für mich?
2: Das kommt natürlich darauf an, wie groß deine Terrasse oder Balkon ist. Daran orientiert sich die Größe des Schirms. Die Stiftung Warentest rät auch zu überlegen, will ich einen Schirm, der sich bei niedrigem Sonnenstand so ein bisschen zur Seite kippen lässt? Und dann spielt auch eine Rolle, habe ich genug Platz für den breiten Ständer, vor allem bei Ampelschirmen. Am besten im Fachhandel oder im Baumarkt beraten lassen vor dem Kauf.
0: Ja, den passenden Sonnenschirm zu finden, braucht also auch ein bisschen Zeit. Die aktuellen Ergebnisse gibt's zum Nachlesen in der Juli-Ausgabe der Zeitschrift von Stiftung Warentest.
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Gute Meldungen aus dem HR4-Verkehrszentrum. Es gibt die Entwarnung für die A67 Darmstadt Richtung Mönchhof-Dreieck. Zwischen Büttelborn und dem Rüsselsheimer Dreieck gibt es keine Gefahr mehr durch das entgegenkommende Motorrad.

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9: 14 Uhr. AfD-Chefs Krupalla und Weidel auf Parteitag wiedergewählt. Merz gratuliert zum 250. US-Unabhängigkeitsjubiläum. Polizei stoppt Falschfahrer auf der A67. Das Wetter, mal Sonne, mal Wolken, 22 bis 30 Grad. Mein Name ist Thomas Krüger. Beim AfD-Bundesparteitag in Erfurt sind die beiden Parteichefs Krupalla und Weidel im Amt bestätigt worden. Krupalla bekam 70% der delegierten Stimmen, Weidel 81%. Bei der Wahl gab es keine Gegenkandidaten. Der Parteitag hatte am Vormittag trotz vieler Protest- und Blockadeaktionen pünktlich begonnen. ARD-Reporterin Dagmar Schlichting.
10: Die Vorsitzende Alice Weidel rief den Delegierten im Saal zu: Wir sind die neue Volkspartei Deutschlands und der politische Taktgeber im Bund. Immer wieder Thema hier auch die Proteste und Blockadeaktionen draußen, vor der Messe und in der Stadt. Die Parteichefin richtete eine Kampfansage an die Gegendemonstranten und auch den politischen Gegner mit den Worten: Ihr werdet uns nicht kleinkriegen, ganz im Gegenteil, wir werden immer stärker und größer.
9: Gedenken für ertrunkene Migranten. Papst Leo hat auf der italienischen Mittelmeerinsel Lampedusa an die Zehntausende Menschen erinnert, die auf der Überfahrt nach Europa ums Leben gekommen sind. ARD-Reporterin Lisa Weiß.
11: Europa habe eine besondere Verantwortung im Bereich der Migration, sagte der Papst in seiner Predigt auf dem Sportplatz der Insel. Europa sei in der Lage, die Krise in diesem Bereich ganzheitlich anzugehen, indem es Nothilfe mit einem langfristigen strategischen Plan zum Schutz und zur Integration von Migranten verbinde. Die Toten im Mittelmeer seien sowohl Opfer getroffener als auch ausgebliebener Entscheidungen, sagte der Papst.
9: Die USA feiern heute den 250. Jahrestag ihrer Unabhängigkeit. Dazu hat Bundeskanzler Merz US-Präsident Trump am Telefon gratuliert, heißt es aus dem Kanzleramt. Aus dem ARD-Hauptstadtstudio Nicole Markwald.
12: Merz habe die besondere Verbundenheit zwischen Deutschen und Amerikanern unterstrichen. Ein weiteres Thema im Gespräch war der anstehende NATO-Gipfel in Ankara in der kommenden Woche. Der Bundeskanzler habe gegenüber Trump betont, dass Deutschland mehr Verantwortung für die Sicherheit im euroatlantischen Raum übernehme. Der US-Präsident hatte in den vergangenen Tagen wiederholt die Bündnispartner in Europa kritisiert und die Unterstützung der Vereinigten Staaten für das Militärbündnis erneut infrage gestellt.
9: Nach dem Ausbruch eines Brandes auf dem Großmarkt in Stuttgart dauern die Löscharbeiten dort an. Eine der beiden betroffenen Lagerhallen ist inzwischen eingestürzt. Die beiden Gebäude waren gestern Abend in Flammen aufgegangen. Die Ursache ist noch unklar. Ein Falschfahrer hat in der Nacht auf der A67 für stundenlange Behinderungen gesorgt. Der 49-Jährige war zwischen Darmstadt und Rüsselsheim in der falschen Richtung unterwegs. HR-Reporterin Conny Bechstedt.
2: Die ersten Meldungen über einen Falschfahrer sind um kurz nach 2:30 heute Morgen bei der Polizei eingegangen. Mehrere Streifenwagen wurden losgeschickt. Die Polizei versuchte, den Autofahrer zum Anhalten zu bringen. Der wich aber immer wieder entgegenkommenden Fahrzeugen aus, touchierte dabei auch eine Leitplanke. Als er kurzzeitig anhielt, schoss eine Beamtin in einen Reifen und verhinderte so die Weiterfahrt. Der Mann konnte festgenommen werden.
9: Das waren die Nachrichten.
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13: Jetzt am Nachmittag sehen wir so von der Sonne noch relativ viel. Ab und zu ziehen mal ein paar Wolken vorbei, vor allem im Norden. Da fällt aber nichts raus. Es bleibt also trocken überall bis zum Abend. Ab dann kann es ganz, ganz oben so in Nordhessen vereinzelt mal regnen. Im Norden ist es auch ein bisschen kühler, bis zu 22 Grad da. Im Süden ist es deutlich wärmer, bis zu 30 Grad. Morgen bekommen wir dann Sonne, Wolken und auch mal einen Regenschauer ab. Später am Nachmittag kann es dann auch noch gewittern. Mit Höchstwerten in Bad Arolsen bis 21 Grad, in Schlitz bis 24 Grad und in Griesheim bis 27 Grad. Zum Start in die neue Woche ändert sich erstmal nicht so viel. Es bleibt alles so, wie es ist. Also es bleibt wechselhaft. Es gibt am Montag ein paar mehr Schauer als am Dienstag. Von den Temperaturen her sind beide Tage aber ähnlich. Zwischen 21 und 31 Grad bekommen wir dann.
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13: Mit der A3 Frankfurt Richtung Würzburg. Zwischen dem Offenbacher Kreuz und Obertshausen 6 Kilometer Stau und stockender Verkehr an einer geräumten Unfallstelle. A5 Frankfurt Richtung Kassel. Zwischen dem Nordwestkreuz Frankfurt und dem Bad Homburger Kreuz 5 Kilometer stockender Verkehr wegen einer Baustelle auf dem rechten Fahrstreifen. Da wird die Fahrbahn repariert. Und in der Gegenrichtung gibt es auch eine Baustelle auf dem rechten Fahrstreifen. Da gibt es mittlerweile 7 Kilometer stockenden Verkehr ab Friedberg. A7 Fulda Richtung Würzburg. Zwischen dem Fulda A3-Eck und Bad Brückenau-Volkers 6 Kilometer Stau ab der Raststätte Utrichshausen. Der HR4-Staurechner meldet jetzt nur noch 20 bis 30 Minuten brauchen sie länger. Da hatten wir vorhin ja mal so 40 bis 50 Minuten. Den Schwalm-Eder-Kreis haben wir noch. Die L3150 ist zwischen der A49, Anschlussstelle Fritzlar und dem Abzweig nach Dorla. Wegen Bergungsarbeiten in beiden Richtungen gerade gesperrt.
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13: Und ich wünsche ein ganz gemütliches Wochenende. Schön, dass Sie da sind. Hallo. Mary Rose ist auch jetzt mit dabei und geht mit uns durch den Samstag. Mit dem Lied, wo wir uns, glaube ich, alle so beim Zuhören irgendwie ganz schnell so umarmt fühlen. Aufrecht gehen.
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0: Schönen Nachmittag wünsche ich. Hier ist HF4 am Samstag und am Sonntag gibt's immer wieder sonntags. Im Ersten kennen wir alle. Morgen ab 10 wieder mit Stefan Mross. Das ist ja gerade die finale Staffel, die läuft. Im Herbst geht's dann nämlich zu Ende mit immer wieder sonntags. Deswegen haben da auch gerade ganz viele Musiker so ihren letzten Auftritt nochmal in der Show. Also die kommen da gerne nochmal hin. Morgen schaut da zum Beispiel Patrick Lindner vorbei. Und ja, der ist quasi schon seit den Anfängen der Show schon mit dabei, hat er mal Jens Schulenburg erzählt.
1: Ich kann mich erinnern, ich glaube sogar, dass ich in der allerersten mit dabei war, als Max Schautzer quasi diese Sendung ja aus der Taufe gehoben hat. Er hat es, glaube ich, auch damals erfunden, so diese Art. Und ich kann mich noch erinnern, dass Cindy und Bert bei der allerersten Sendung mit einer Kutsche auf dem Wagen eingefahren sind und haben dieses Lied gesungen, immer wieder Sonntag.
2: Ach,
1: ich denke mir, Wahnsinn, ist schon so lange her. Und jetzt geht's zu Ende. Schade.
0: Ja, aber ob er morgen dann wirklich zum allerletzten Mal mit dabei ist, das weiß man noch nicht. Denn welche Künstler in der allerletzten Sendung dann nochmal auftreten werden, das ist noch eine Überraschung. Da weiß man noch gar nicht so viel drüber. Da könnte es ja vielleicht nochmal sein, dass er nochmal auftaucht und vorbeischaut. Morgen aber ganz sicher dann noch mit dabei sind dann auch noch Nino De Angelo, Vanessa Mai, Nicole, Sigrid und Marina und eben auch Patrick Lindner. Und der ist jetzt auch schon hier in HR4 mit dabei mit seinem neuen und aktuellen Hit.
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1: Um 2:02. Vorsicht, nein, 2:30. Vorsicht auf der A3, Würzburg Richtung Frankfurt. Zwischen dem Seligenstädter Dreieck und Seligenstadt, da liegen Gegenstände auf der Fahrbahn. A5, Frankfurt Richtung Kassel. Zwischen dem Nordwestkreuz Frankfurt und dem Bad Homburger Kreuz. 5 Kilometer stockender Verkehr wegen einer Baustelle auf dem rechten Fahrstreifen. Da wird die Fahrbahn repariert. Genauso auch in der Gegenrichtung. Da gibt's 7 Kilometer stockenden Verkehr ab Friedberg wegen der Baustelle auf einem rechten Fahrstreifen. A7 Fulda Richtung Würzburg. Zwischen dem Fulda A3-Eck und Bad Brücken auf Volkers. 5 Kilometer Stau ab der Raststätte Udrichshausen. Der HF4-Staurechner meldet 20 bis 30 Minuten Verzögerung. Die parallel verlaufende B27 ist zwischen der Anschluss... Ja, da geht's, da fehlt irgendwie was, habe ich das Gefühl. Die parallel verlaufende B27 ist zwischen der Anschluss. Gut, da fehlt irgendwas. Ich versuche herauszufinden, wie es da weitergehen sollte. Die A661 haben wir noch, Oberursel Richtung Egelsbach zwischen dem Bad Homburger Kreuz und Frankfurt-Eckenheim. Streckenweise stockender Verkehr im Baustellenbereich.
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1: Ja, so ist es. Hallo zusammen. Ich flüster jetzt schon mal, denn bei uns geht es jetzt ganz ruhig und sanft weiter mit einem richtig schönen Lied, das ich auch sehr gerne mag, weil ich ja auch ein großer ABBA-Fan bin. Chiquitita, so flüstern wir uns durch den Nachmittag.
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Hier ist HR4 um 14.38 Uhr. Und ich habe herausgefunden, was eben im Verkehrsservice da gefehlt hat. Wir machen nochmal die eine Meldung von der A7 Fulda Richtung Würzburg zwischen dem Fuldaer Dreieck und Bad Brückenau-Volkers. 5 Kilometer Stau ab der Raststätte Utrichshausen gibt's da mit 20 bis 30 Minuten Verzögerung. Und die parallel verlaufende B27 ist dann nach einem Unfall zwischen der Abfahrt Bad Brückenau-Volkers und B286 gesperrt. So, jetzt haben wir das auch komplett. Gute Fahrt weiterhin.

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0: Hier ist HF 4 bis 5 am Samstagnachmittag. Blutspenden ist immer wieder ein wichtiges Thema, vor allem jetzt im Sommer, weil da ganz oft einfach die Leute fehlen, die ihr Blut spenden. Dabei ist es so wichtig, denn so um die 1000 Blutkonserven werden jeden Tag gebraucht. Bianca Schmidt aus Kassel ist das aber ein großes Anliegen, deswegen lässt sie sich regelmäßig in den Arm pieksen.
1: Ich gehe zum Blutspenden, weil ich es für unheimlich wichtig halte. Jeder von uns kann mal in eine Notsituation geraten und auch auf eine Blutkonserve angewiesen sein. Und von daher gebe ich jetzt hier heute auch meinen halben Liter Blut ab.
0: Ja, und Karl-Heinz Gut-Berlet aus Baunatal, der hat nochmal genau diesen anderen Bezug dazu, denn er war selbst schon mal auf so eine Blutspende angewiesen.
2: Bei einer Operation brauchte ich Blut und da habe ich dann auch 2 Beutel Blut gespendet gekriegt. Und deswegen meine ich, müsste ich das wiedergeben.
0: Am besten können wir uns im Netz so ein bisschen darüber informieren, wo wir Blut spenden können. Gerade jetzt im Sommer, da ist das wichtig. Das sind die Blutreserven nämlich oft knapp.
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5: 15 Uhr. AfD-Chef Skopalla und Weidel auf Parteitag wiedergewählt. Großbrand in Stuttgart unter Kontrolle. Polizei stoppt Falschfahrer auf der A67. Das Wetter, mal Sonne, mal Wolken, 23 bis 30 Grad. Mein Name ist Thomas Krüger. Auf dem AfD-Bundesparteitag in Erfurt sind die Vorsitzenden Weidel und Chrupalla im Amt bestätigt worden. Weidel erhielt 81% der delegierten Stimmen, Chrupalla 70%. ARD-Reporter Peter Eichenberg.
6: Weidel erzielte damit ein etwas besseres Ergebnis als bei den Vorstandswahlen vor 2 Jahren. Damals kam sie auf 80%. Chrupalla hatte damals noch 83% der Stimmen erhalten, diesmal also deutlich weniger. In seiner Vorstellungsrede hatte Chrupalla betont, dass die AfD keine Oppositionspartei sein, sondern regieren wolle. Weidel nutzte ihre Rede für massive Angriffe auf die Bundesregierung. Diese zeige mit ihren aktuellen Reformen, wie überfordert sie sei.
5: Seit dem Morgen protestieren in Erfurt zehntausende Menschen gegen den AfD-Parteitag. Die von der Bundesregierung geplanten Verschärfungen bei Krankschreibungen sorgen weiter für Kritik. Der Deutsche Gewerkschaftsbund warnt vor weniger Produktivität und mehr chronischen Erkrankungen. ARD-Korrespondentin Nicole Markwald.
7: Die geplante Attestpflicht bereits am ersten Krankheitstag sei eine Gefahr für Kranke und Betriebe. Das sagte DGB-Vorstandsmitglied Anja Piel gegenüber der Funke Mediengruppe. Sie erwartet zwangsläufig mehr Präsentismus, also dass Menschen trotz Krankheit zur Arbeit gehen. Und das könne langfristig zu weniger Produktivität und mehr chronischen Erkrankungen führen. Zudem könne die Abschaffung der telefonischen Krankschreibung eine Überlastung der Arztpraxen zur Folge haben.
5: Gedenken für ertrunkene Migranten. Papst Leo hat auf der italienischen Mittelmeerinsel Lampedusa an die zehntausenden Menschen erinnert, die auf der Überfahrt nach Europa ums Leben gekommen sind. ARD-Reporterin Lisa Weiß.
8: Europa habe eine besondere Verantwortung im Bereich der Migration, sagte der Papst in seiner Predigt auf dem Sportplatz der Insel. Europa sei in der Lage, die Krise in diesem Bereich ganzheitlich anzugehen, indem es Nothilfe mit einem langfristigen strategischen Plan zum Schutz und zur Integration von Migranten verbinde. Die Toten im Mittelmeer seien sowohl Opfer getroffener als auch ausgebliebener Entscheidungen, sagte der Papst.
5: Der Brand auf einem Großmarkt in Stuttgart ist unter Kontrolle, das hat die Feuerwehr mitgeteilt. Auf dem Gelände brennen seit gestern Abend 2 Lagerhallen. Die Löscharbeiten dauern an, die beiden Gebäude waren gestern Abend in Flammen aufgegangen. Die Ursache ist noch unklar. Ein Falschfahrer hat in der Nacht auf der A67 für stundenlange Behinderungen gesorgt. Der 49-Jährige war zwischen Darmstadt und Rüsselsheim in der falschen Richtung unterwegs. HR-Reporterin Conny Bechstedt.
9: Die ersten Meldungen über einen Falschfahrer sind um 3:15 heute Morgen bei der Polizei eingegangen. Mehrere Streifenwagen wurden losgeschickt. Die Polizei versuchte, den Autofahrer zum Anhalten zu bringen. Der wich aber immer wieder entgegenkommenden Fahrzeugen aus, touchierte dabei auch eine Leitplanke. Als er kurzzeitig anhielt, schoss eine Beamtin in einen Reifen und verhinderte so die Weiterfahrt. Der Mann konnte festgenommen werden.
5: In der Formel 1 hat der WM-Gesamtführende Kimi Antonelli das Sprintrennen im britischen Silverstone gewonnen. Der Mercedes-Pilot kam vor Lewis Hamilton im Ferrari ins Ziel. Dritter wurde McLaren-Fahrer Lando Norris. Das waren die Nachrichten.
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10: Wolken, Sonne, blauer Himmel. Das sehe ich alles auf den hr4-Live-Wetterkameras. Das können wir uns da angucken. Dass zum Beispiel in Darmstadt so ein paar leichte Wolkentupfer nur unterwegs sind. Aber auf der Wasserkuppe, da ist eher so ein dichter Wolken, so eine dichte Wolkendecke unterwegs. Und wir sehen aber trotzdem noch relativ viel von der Sonne heute Nachmittag. Aus diesen Wolken fällt nichts raus bis zum Abend. Am Abend kann es dann so ja ganz, ganz oben in Nordhessen vereinzelt mal so ein bisschen regnen. Im Norden ist es heute auch noch ein bisschen kühler, so bis 22 Grad da. Im Süden deutlich wärmer, bis zu 30 Grad. Morgen gibt es dann viel Sonne, aber auch wieder Wolken und auch mal einen Regenschauer. Später am Nachmittag kommen dann auch Gewitter mit dazu. Die Höchstwerte liegen dann so auch wieder sehr unterschiedlich, so im Norden bei 19 Grad. Im Süden geht es wieder hoch bis auf 28 Grad. Ja, und zum Start in die neue Woche bleibt eigentlich alles erstmal gleich. Es bleibt wechselhaft mit ab und zu mal Regen, mal mehr, mal weniger. Die Temperaturen liegen dann zwischen 21 und 31 Grad.
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10: Vorsicht auf der A5 Heidelberg Richtung Darmstadt. Zwischen Bensheim und Zwingenberg. Da liegt ein Metallteil auf den beiden rechten Fahrstreifen. Vorsicht auf der A66 Frankfurt Richtung Wiesbaden. Zwischen Hattersheim und Hofheim. Da liegen Reifenteile auf den beiden linken Fahrstreifen. A5 Frankfurt Richtung Kassel. Zwischen dem Nordwestkreuz Frankfurt und dem Bad Homburger Kreuz 5 Kilometer stockender Verkehr wegen einer Baustelle auf dem rechten Fahrstreifen. Da wird gerade die Fahrbahn repariert. Und in der Gegenrichtung gibt es 7 Kilometer stockenden Verkehr ab Friedberg, da ebenfalls wegen einer Baustelle auf dem rechten Fahrstreifen. A5, Kassel Richtung Frankfurt, zwischen dem Ohmtal Dreieck und Homberg Ohm 5 Kilometer stockender Verkehr. A7 Fulda Richtung Würzburg, zwischen dem Fulda A-Dreieck und Bad Brückenau-Volkers, 5 Kilometer Stau ab der Raststätte Utrichshausen. Die parallel verlaufende B27 ist da außerdem auch noch nach einem Unfall zwischen der Abfahrt Brückenau-Volkers und der B286 gesperrt. A661 Oberursel Richtung Egelsbach, zwischen dem Bad Homburger Kreuz und Frankfurt-Eckenheim, streckenweise stockender Verkehr im Baustellenbereich. Der Hochtaunuskreis, die L3041, ist zwischen Neuansbach und Hunoldstal wegen Bergungsarbeiten gerade in beiden Richtungen gesperrt. Und Stadtverkehr Frankfurt, für die Konzerte Böse Onkels sind heute die öffentlichen Parkplätze rund um das Waldstadion gerade komplett ausgebucht. Besuchern des Konzerts wird deswegen dringend empfohlen, Parkmöglichkeiten in der Stadt zu nutzen und mit öffentlichen Verkehrsmitteln anzureisen. Das war's soweit. Gute Fahrt wünsche ich.
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10: Ja, hallo zusammen. Einen schönen, entspannten Nachmittag wünsche ich. Schön, dass Sie mit dabei sind. Santa Barbara haben wir jetzt auch gleich. Dann gibt's Andrea Berg, The Temptations und Udo Jürgens.
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Es gibt eine aktuelle Meldung aus dem HR4-Verkehrszentrum. Vorsicht auf der A6 Mannheim Richtung Heilbronn. Zwischen Mannheim-Sandhofen und dem Firnheimer Dreieck. Da sind Personen auf dem Standstreifen. Viktor Willis. Das war der singende Polizist der Village People. Am Donnerstag haben wir die traurige Nachricht bekommen, dass er gestorben ist. 74 Jahre alt ist er geworden. Leider hat er eine kurze und schwere Krankheit dann eben nicht überlebt. Zusammen mit den Village People hat er aber viel hinterlassen. Vor allem gute Laune Musik, also In the Navy zum Beispiel oder YMCA haben wir alle im Ohr. Und wahrscheinlich auch direkt den Tanz so dazu im Kopf. Und eine Hymne haben sie produziert, die später dann nochmal so richtig erfolgreich als Cover in den Hitparaden durchgestartet ist. Go West hören wir jetzt hier in HR4, aber eben nicht von den Pet Shop Boys, die das gecovert haben, sondern das Original von den Village People.

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2: 3:30 haben wir.
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2: Da haben wir die A6 erstmal. Vorsicht, Mannheim Richtung Heilbronn. Zwischen Mannheim-Sandhofen und dem Firnheimer Dreieck, da sind Personen auf dem Standstreifen. A5, Frankfurt Richtung Kassel, zwischen dem Nordwestkreuz Frankfurt und dem Bad Homburger Kreuz, 5 Kilometer stockender Verkehr wegen einer Baustelle auf dem rechten Fahrstreifen, da wird die Fahrbahn repariert. A5 Kassel Richtung Frankfurt, zwischen dem Ohmtal Dreieck und Homberg Ohm, 4 Kilometer stockenden Verkehr und im weiteren Verlauf zwischen Friedberg und dem Nordwestkreuz Frankfurt, 7 Kilometer stockender Verkehr wegen einer Baustelle auf dem rechten Fahrstreifen. A7 Fulda Richtung Würzburg, zwischen dem Fulda A-Dreieck und Bad Brückenau-Volkers, 3 Kilometer Stau ab der Raststätte Utrichshausen. Die A661 Oberursel Richtung Egelsbach, zwischen dem Bad Homburger Kreuz und Frankfurt-Eckenheim, streckenweise stockender Verkehr da im Baustellenbereich. Hochtaunuskreis, die L3041, ist zwischen Neuanspach und Hunoldstal wegen Bergungsarbeiten in beiden Richtungen gesperrt. Stadtverkehr Frankfurt. Für die Konzerte Böse Onkels sind heute die öffentlichen Parkplätze rund um das Waldstadion komplett ausgebucht. Besuchern der Konzerte wird deswegen dringend empfohlen, die Parkmöglichkeiten in der Stadt zu nutzen und dann mit öffentlichen Verkehrsmitteln anzureisen.
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2: Hallo zusammen. Schönes Wochenende wünsche ich. Schön, dass Sie da sind. Ich hoffe, Sie sind entspannt durch diese Woche gekommen. War ja eine etwas kühlere Woche mit ab und zu mal ein Lüftchen, das auch so durchgeweht ist. Das fand ich ganz angenehm, auch zu Hause. Ich habe jetzt aber schon gelesen, ab nächster Woche könnte schon wieder so eine leichte Hitzewelle kommen, so mit Temperaturen über 30 Grad. Aber vor allem in Hessen zweigeteilt. Also der Norden wird kühler, der Süden etwas heißer. Naja, schauen wir mal, wie es wird nächste Woche. Dann können wir uns aber schon mal ein bisschen drauf einstellen. Hier ist HR4 und ich wünsche einen ganz schönen Nachmittag jetzt mit Kerstin Ott.

0: so gewaltig hier am Samstagnachmittag. Jetzt muss ich erstmal wieder meine Kopfhörer ein kleines bisschen leiser drehen. Frank Sinatra hier in HR4. Morgen Abend gibt's den Polizeiruf im Ersten. Das ist ein Film aus dem Jahr 2023, der da läuft. Und da wird das Kripo-Team Rostock an den Tatort gerufen, bei dem es auf den ersten Blick auch erstmal um so einen unglücklichen Haushaltsunfall handeln könnte. Stellt sich doch schnell heraus, so ist es nicht. Philipp Münscher sagt mal, wie spannend der Fall dann noch wird.
1: Ist die Rostocker Mordkommission hier nicht fehl am Platz? Vera Bödecke liegt tot im Wohnzimmer, aber sie hat ganz offensichtlich an der Deckenlampe rumgeschraubt. Und zwar ohne, dass die Sicherung raus war.
2: Allgemein bekannt, die meisten Unfälle passieren in den eigenen vier Wänden.
3: Na, die meisten Morde auch.
1: Eben. Und wie die Obduktion ergibt, war die Todesursache mitnichten ein elektrischer Schlag, sondern sie wurde erstickt.
4: So viel zum Thema Haushaltsunfall.
5: Ja, komm, ey, der Fake war nicht so schlecht.
6: Ich hab auch noch was. Maschakowitsch. Aktenkundig wegen diverser BTM- und Eigentumsdelikte. Eingestiegen ist sie wahrscheinlich durchs Klofenster mit Hilfe ihrer 5-jährigen Tochter, die sie genau für solche Einsätze dabei hat.
1: Doch die zwei sind abgetaucht. Während Melli Böwe sie sucht, kümmern sich die Kollegen Pöschel und Tiesler um ein mögliches Mordmotiv. Der Mann der Toten ist deutlich jünger als sie und er verstrickt sich in Widersprüche. Doch Konrad Bödecke präsentiert den Ermittlern einen ganz anderen, eher ungewöhnlichen Verdächtigen.
7: Der BSP. Der Bundesverband für Senioren und Pflege.
8: Der BSP.
7: Die haben Vera einen Immobilienfonds verkauft. Angeblich so ein super profitables Anlagenkonzept, aber die Vera war ja nicht bescheuert, die hat das recherchiert. Und da ist die Vera misstrauisch geworden. Und einen Tag später war sie tot.
1: Klar, wäre sie mit ihren Recherchen an die Öffentlichkeit gegangen, wäre das für den Sozialverband der Super-GAU gewesen. Mittlerweile haben die Kolleginnen König und Böwe Mascha und ihre Tochter aufgespürt in einer runtergekommenen Gartenlaube. Aber die junge Frau zeigt sich alles andere als kooperativ.
9: Damit habe ich nichts zu tun.
10: Wir haben ihre Spuren am Tatort gefunden.
9: Die Frau war schon tot, als ich gekommen bin.
1: König und Böwe werden das Gefühl nicht los, dass Mascha mehr weiß, als sie zugibt. Doch Katrin König hat eigentlich gerade ganz andere Probleme. Schließlich ist gerade erst ihr lange verschollener Vater ganz plötzlich wieder in ihr Leben getreten. Doch es fällt ihr extrem schwer, ihm eine zweite Chance zu geben.
11: Okay, Vater, 40 Jahre, Günther. Verstehst du das? Kein Anruf, kein Besuch, kein gar nichts. Nicht meine Geburtstagskarte.
1: Wieder ein sehr intensiver Krimi aus Rostock, der geschickt die Ereignisse rund um das Ermittlerteam mit dem aktuellen Fall verknüpft.
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0: Wir haben eine aktuelle Meldung aus dem HR4-Verkehrszentrum. Vorsicht auf der A44, Eisenach Richtung Kassel. Im Tunnel Küchen befindet sich eine ungesicherte Unfallstelle.

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5: 16 Uhr. AfD-Chefs Kropala und Weidel auf Parteitag wiedergewählt. Großbrand in Stuttgart unter Kontrolle. Formel-1-Pilot Antonelli gewinnt Sprintrennen von Silverstone. Das Wetter, mal Sonne, mal Wolken, 23 bis 30 Grad. Mein Name ist Thomas Krüger. Auf dem AfD-Bundesparteitag in Erfurt sind die Vorsitzenden Weidel und Kropala im Amt bestätigt worden. Weidel erhielt 81% der delegierten Stimmen, Kropala 70%. AfD-Reporter Peter Eichenberg.
6: Weidel erzielte damit ein etwas besseres Ergebnis als bei den Vorstandswahlen vor 2 Jahren. Damals kam sie auf 80%. Kropala hatte damals noch 83% der Stimmen erhalten, diesmal also deutlich weniger. In seiner Vorstellungsrede hatte Kropala betont, dass die AfD keine Oppositionspartei sein, sondern regieren wolle. Weidel nutzte ihre Rede für massive Angriffe auf die Bundesregierung. Diese zeige mit ihren aktuellen Reformen, wie überfordert sie sei.
5: Seit dem Morgen protestieren in Erfurt Zehntausende Menschen gegen den AfD-Parteitag. Die von der Bundesregierung geplanten Verschärfungen bei Krankschreibungen sorgen weiter für Kritik. Der Deutsche Gewerkschaftsbund warnt vor weniger Produktivität und mehr chronischen Erkrankungen. ARD-Korrespondentin Nicole Markwald.
7: Die geplante Attestpflicht bereits am ersten Krankheitstag sei eine Gefahr für Kranke und Betriebe. Das sagte DGB-Vorstandsmitglied Anja Piel gegenüber der Funke Mediengruppe. Sie erwartet zwangsläufig mehr Präsentismus, also dass Menschen trotz Krankheit zur Arbeit gehen. Und das könne langfristig zu weniger Produktivität und mehr chronischen Erkrankungen führen. Zudem könne die Abschaffung der telefonischen Krankschreibung eine Überlastung der Arztpraxen zur Folge haben.
5: Der Brand auf dem Großmarkt in Stuttgart ist unter Kontrolle. Das hat die Feuerwehr mitgeteilt. Die Löscharbeiten dauern aber an. Auf dem Gelände stehen seit gestern Abend 2 Lagerhallen in Flammen. Die Ursache für den Brand ist noch unklar. Ein Falschfahrer hat in der Nacht auf der A67 für stundenlange Behinderungen gesorgt. Der 49-Jährige war zwischen Darmstadt und Rüsselsheim in der falschen Richtung unterwegs. HR-Reporterin Conny Beckstedt.
8: Die ersten Meldungen über einen Falschfahrer sind um 2:30 heute Morgen bei der Polizei eingegangen. Mehrere Streifenwagen wurden losgeschickt. Die Polizei versuchte, den Autofahrer zum Anhalten zu bringen. Der wich aber immer wieder entgegenkommenden Fahrzeugen aus, touchierte dabei auch eine Leitplanke. Als er kurzzeitig anhielt, schoss eine Beamtin in einen Reifen und verhinderte so die Weiterfahrt. Der Mann konnte festgenommen werden.
5: In der Formel 1 hat der WM-Gesamtführende Kimi Antonelli das Sprintrennen im britischen Silverstone gewonnen. Der Mercedes-Pilot kam vor Lewis Hamilton im Ferrari ins Ziel. ARD-Sportreporter Achim Scheu.
9: Knapp 100 Kilometer ist so ein Sprintrennen lang. 6-mal pro Saison werden die bei den Fahrern nicht immer beliebten Kurzrennen am Grand Prix Samstag gefahren. Die Fans mögen es, denn der Sprint ist knackig kurz mit vielen Überholmanövern auf den 17 Runden. Spektakulär der Kampf um Platz 1 zwischen Lewis Hamilton im Ferrari, von der Pole Position aus gestartet, und dem WM-führenden Kimi Antonelli im Mercedes. Mit dem besseren Ende und dem Sieg für den 19 Jahre alten Italiener Antonelli. Hamilton Zweiter vor Weltmeister Lando Norris im McLaren.
5: Das waren die Nachrichten.
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11: Für den Nachmittag haben wir jetzt noch so ein bisschen Sonne. Ab und zu ziehen ein paar Wolken vorbei. Die werden jetzt dann auch immer mehr, vor allem im Norden. Bleibt aber erstmal trocken. Bis zum Abend dann, ab dem Abend, kann es ganz oben in Nordhessen vereinzelt mal Regen. Im Norden ist es auch ein bisschen kühler, bis zu 22 Grad da. Im Süden bis zu 30 Grad. Morgen bekommen wir dann Sonne, Wolken und auch mal einen Regenschauer ab. Später am Nachmittag kann es dann auch noch gewittern. Die Höchstwerte gehen hoch in Bad Arolsen bis auf 21 Grad, in Schlitz bis auf 24 und in Griesheim bis auf 27 Grad. Und dann zum Start in die neue Woche verändert sich am Wetter erstmal nicht so viel. Es bleibt wechselhaft und es gibt am Montag ein paar mehr Schauer als am Dienstag. Und von den Temperaturen her sind beide aber ähnlich, zwischen 21 und 31 Grad bekommen wir.
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11: Vorsicht auf der A44, Eisenach Richtung Kassel. Im Tunnel Küchen befindet sich eine ungesicherte Unfallstelle. A5, Frankfurt Richtung Kassel. Zwischen dem Nordwestkreuz Frankfurt und dem Bad Homburger Kreuz. 2 Kilometer stockender Verkehr wegen einer Baustelle auf dem rechten Fahrstreifen. Da wird die Fahrbahn repariert. A5, Kassel Richtung Frankfurt. Zwischen dem Obenthal-Dreieck und Homberg oben. 2 Kilometer stockender Verkehr. Im weiteren Verlauf zwischen Friedberg und dem Nordwestkreuz Frankfurt 6 Kilometer stockender Verkehr wegen einer Baustelle auf dem rechten Fahrstreifen. A7, Fulda Richtung Würzburg, zwischen dem Fuldaer Dreieck und Bad Brückenau-Wildflecken 5 Kilometer Stau ab der Raststätte Utrichshausen. Und der Stadtverkehr Frankfurt. Für die Konzerte Böse Onkels sind heute die öffentlichen Parkplätze rund um das Waldstadion komplett ausgebucht. Besuchern der Konzerte wird deswegen dringend empfohlen, die Parkmöglichkeiten in der Stadt zu nutzen und mit öffentlichen Verkehrsmitteln anzureisen.
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11: Ja. Hallo zusammen, schönen Samstag wünsche ich. Schön, dass Sie da sind. Ja, und wenn jetzt so langsam so ein paar Wolken die Sonne verdecken, dann kann das Sommergefühl ja kurz mal getrübt sein. Das fangen wir jetzt aber ab mit einem Sommerhit für Sommer auf den Ohren. Mango Cherry.
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0: Alles, was man zum Verlieben braucht, hier in HFD, die Beatles, And I Love Her. Der Rhein brennt, könnte man erstmal denken, wenn wir heute Abend auf den Fluss schauen. Aber nein, das ist alles genauso gewollt, denn das gehört alles mit zum Event Der Rhein in Flammen. Da fahren dann heute Abend in Rüdesheim wieder ganz viele bunt beleuchtete Schiffe auf dem Rhein entlang. Für Jörg Kirschenbauer von der Rüdesheim Tourist AG ist das immer fast so ein bisschen wie Weihnachten.
1: Die Schiffe fahren ganz langsam rheinaufwärts. Von beiden Seiten des Rheins, aus den Weinbergen heraus, kommen die Feuerwerke. Und das beste Blick ist eben auf den Schiffen. Das macht's gerade so ganz besonders.
0: Wer kein Ticket mehr bekommen hat, muss aber trotzdem nicht darauf verzichten, denn viele Rheingauer gehen dann eben mit der Familie und Freunden einfach so in die Weinberge und schauen sich das Spektakel dann von da an.
2: Wenn ich was empfehlen kann, ein bisschen erhöht, oben auf dem Berg, dann hat man einen mega Überblick. Das ist einfach toll.
3: Das ist ja schon spektakulär mit den Landschaften und dem Feuerwerk.
4: Wenn dann die Lichter über den Rhein fallen, ist schon Wahnsinn. Ist schon schön.
0: Los geht's dann heute Abend gegen 6 Uhr und bis zum großen Finale, da wird dann schon fast Mitternacht sein. Also müssen wir lang aufbleiben. Das Abschlussfeuerwerk wird dann aber von einem ehemaligen Fährboot aus zwischen Rüdesheim und Bingen mitten auf dem Rhein gezündet. Also ja, ich habe das jetzt schon bildlich vor Augen. Das wird bestimmt großartig.
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eine aktuelle Meldung aus dem HR4-Verkehrszentrum. Vorsicht auf der A49, Gießen Richtung Kassel. Zwischen Stadt Allendorf Süd und Stadt Allendorf Nord liegt ein Gullideckel auf der Fahrbahn.

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1: 5:02 haben wir. Vorsicht auf der A49, Gießen Richtung Kassel, zwischen Homberg oben Nord und Stadt Allendorf Süd. Da liegt immer noch der Gullideckel auf der Fahrbahn. A5, Frankfurt Richtung Kassel, zwischen dem Nordwestkreuz Frankfurt und dem Bad Homburger Kreuz. 2 Kilometer stockender Verkehr wegen einer Baustelle auf dem rechten Fahrstreifen. Da wird die Fahrbahn gerade repariert. A5 Kassel Richtung Frankfurt, zwischen Friedberg und dem Nordwestkreuz Frankfurt. 5 Kilometer stockender Verkehr wegen einer Baustelle auf dem rechten Fahrstreifen. A7 Fulda Richtung Würzburg, zwischen dem Fuldaer Dreieck und Bad Brückenau Wildflecken. 3 Kilometer Stau ab der Raststätte Utrichshausen. Die A44, Eisenach Richtung Kassel, ist im Tunnel Küchen wegen Bergungsarbeiten gerade vorübergehend gesperrt. Und Stadtverkehr Frankfurt, wegen des Böse-Onkels-Konzerts sind die öffentlichen Parkplätze rund um das Waldstadion gerade komplett ausgebucht. Besuchern des Konzerts wird dringend empfohlen, die Parkmöglichkeiten in der Stadt zu nutzen und mit öffentlichen Verkehrsmitteln anzureisen.
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1: Ja, und mit ganz viel Musik, die uns durch den Nachmittag bringt. Jennifer Rush haben wir gleich. Birds gibt's auch. Maite Kelly ist mit dabei. Und zuallererst so ein Evergreen, so ein Hit, den man immer mitsingen kann. Egal zu welcher Uhrzeit, glaube ich. Die Münchner Freiheit. Ohne dich schlafe ich heute Nacht nicht ein.
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0: Eine aktuelle Meldung aus dem HR4-Verkehrszentrum. Vorsicht auf der A5 Kassel Richtung Frankfurt zwischen dem Ohmtal-Dreieck und Homberg-Ohm. Da steht ein defektes Fahrzeug auf dem rechten Fahrstreifen.
1: So

0: noch einmal durchschnaufen mit Jennifer Rush. Und dann, Jascha, geht's für dich jetzt auf die Showtreppe.
1: Ja, aber
0: komm
1: aber
0: schon mal runtergelaufen, denn die ARD Schlagerparty startet in wenigen Minuten hier in Halle.
1: Ja, hallo zusammen. Und zwar mit Ihren Musikwünschen, wenn Sie Lust haben. Schlagerparty@ard.de, das ist die Mailadresse. Kommen Sie direkt hier bei uns im Studio raus. Und Sie können natürlich auch kostenfrei anrufen unter der 0800 4x die 7 und die 224. Wir freuen uns auf Ihre Grüße und Wünsche.
0: Und hast du schon mal so ein bisschen reingelunzt in das Mail-Postfach?
1: Natürlich, da haben schon einige geschrieben, aber das geht natürlich nicht nach Reihenfolge, sondern wir losen aus.
0: Sehr gut. Jascha Kulmer macht weiter ab 5. Ich wünsche ein schönes Wochenende und jetzt ganz viel Spaß mit der Schlagerparty.

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9: 17 Uhr. AfD-Chefs Kruppalla und Weidel auf Parteitag wiedergewählt. Großbrand in Stuttgart unter Kontrolle. Formel-1-Pilot Antonelli gewinnt Sprintrennen von Silverstone. Das Wetter, mal Sonne, mal Wolken, bei 23 bis 30 Grad. Mein Name ist Thomas Krüger. Die AfD hat auf ihrem Parteitag in Erfurt einen neuen Bundesvorstand gewählt. Wiedergewählt wurde das Spitzenduo Weidel-Kruppalla. Weidel bekam 81% der delegierten Stimmen, Kruppalla 70%. Aus Erfurt ARD-Reporterin Dagmar Schlichting.
10: Weidel ist klar die prominente AfD-Führungsfigur. Ihre Bewerbungsrede riss den Saal mit. Die Delegierten jubelten lautstark bei ihrer Abrechnung mit der aktuellen Bundesregierung. Komplett ausgetauscht wurde auch die Reihe hinter dem Führungsduo, die drei Stellvertreter. Hier setzten sich jeweils die Kandidaten durch, die dem Weidel- und Höcke-Lager zugerechnet werden.
9: Bundeskanzler Merz hat eine Initiative gegen den Missbrauch von Sozialleistungen angekündigt. Merz sagte beim Landesparteitag der CDU Nordrhein-Westfalen, ein entsprechender Aktionsplan werde noch diesen Monat vorgelegt. Für viele Kommunalpolitiker in ganz Deutschland sei das ein wichtiges Thema. Es ist auch ein Ziel der neuen Grundsicherung, die seit Mittwoch das bisherige Bürgergeld ersetzt. Auf die rund 5,5 Millionen Leistungsempfänger kommen damit strengere Mitwirkungspflichten und härtere Sanktionen zu. Neuer Rekord bei Beschwerden über Reisen. Die Schlichtungsstelle Reise und Verkehr berichtet von mehr als 29.000 Schlichtungsanträgen in den ersten 6 Monaten. Grund waren unter anderem Flüge, die wegen des Wetters oder wegen des Iran-Kriegs annulliert wurden. Aber auch künstliche Intelligenz spiele eine Rolle. Durch sie würden Verbraucher eher auf die Schlichtungsstelle aufmerksam. An die Stelle können sich Menschen wenden, wenn sie vergeblich versucht haben, sich in einem Streit mit einem Unternehmen zu einigen. Der Brand von 2 Lagerhallen auf dem Großmarkt in Stuttgart ist unter Kontrolle. Das hat die Feuerwehr mitgeteilt. ARD-Reporterin Luisa Bleich.
11: Mehr als 300 Einsatzkräfte von Feuerwehr, Polizei und technischem Hilfswerk waren und sind im Einsatz. Die Feuerwehr spricht von einer außergewöhnlichen Lage. Die Einsatzkräfte haben bisher bereits rund 200 Atemschutzflaschen verbraucht. Für die Brandbekämpfung wurde außerdem extrem viel Löschwasser benötigt. Deshalb wurde auch Wasser aus dem Neckar gepumpt. Schon jetzt ist laut Polizei sicher, dass der Schaden in die Millionen gehen wird.
9: In der Formel 1 hat der WM-Gesamtführende Kimi Antonelli das Sprintrennen im britischen Silverstone gewonnen. Der Mercedes-Pilot kam vor Lewis Hamilton im Ferrari ins Ziel. ARD-Sportreporter Achim Scheu.
12: Knapp 100 Kilometer ist so ein Sprintrennen lang. 6-mal pro Saison werden die bei den Fahrern nicht immer beliebten Kurzrennen am Grand Prix Samstag gefahren. Die Fans mögen es, denn der Sprint ist knackig kurz mit vielen Überholmanövern auf den 17 Runden. Spektakulär der Kampf um Platz 1 zwischen Lewis Hamilton im Ferrari, von der Pole Position aus gestartet, und dem WM-führenden Kimi Antonelli im Mercedes. Mit dem besseren Ende und dem Sieg für den 19 Jahre alten Italiener Antonelli. Hamilton Zweiter vor Weltmeister Lando Norris im McLaren.
9: Fußball-Zweitligist Darmstadt 98 hat ein Testspiel bei der SGA Heilgen gewonnen. Am Ende stand es 12:0 für die Lilien. Heilgen feiert in diesem Jahr das 150-jährige Bestehen des Clubs. Das waren die Nachrichten.
13: Das Wetter für Deutschland. Es geht mit Sonne in den Abend, zumindest im Süden von Deutschland. In der Mitte wechseln sich Sonne und Wolken ab und im Norden regnet es verbreitet. In der Nacht breitet sich der Regen dann zum Teil bis über die Mitte aus und die Temperaturen gehen auf 18 bis 10 Grad im Allgäu zurück. Morgen müssen wir uns dann alle auf mehr Regen einstellen. Besonders Richtung morgen Nachmittag wird es nass und stellenweise kann auch mal ein Gewitter dabei sein. Meistens werden es so 19 bis 24 Grad. Ganz im Süden deutlich heißer, dabei bis zu 31 Grad. Und am Montag ist es wie heute, im Norden nass, in der Mitte wechselhaft und im Süden sonnig. Das Neueste aus unserem Verkehrszentrum. Bitte Vorsicht auf der A5 Kassel Richtung Frankfurt. Zwischen dem Ohmtal-Dreieck und Homberg-Ohm steht ein defektes Fahrzeug auf dem rechten Fahrstreifen. Die A1 Fehmarn Richtung Lübeck ist zwischen Scharbeutz und Ratekau nach einem Unfall voll gesperrt. A5 Frankfurt Richtung Kassel. Zwischen dem Nordwestkreuz Frankfurt und Bad Homburger Kreuz 2 Kilometer stockender Verkehr wegen einer Baustelle auf dem rechten Fahrstreifen. Dort wird die Fahrbahn repariert. Nochmal A5 Kassel Richtung Frankfurt, zwischen Friedberg und dem Nordwestkreuz Frankfurt 4 Kilometer stockender Verkehr wegen einer Baustelle auf dem rechten Fahrstreifen. Es geht auf die A7 Fulda Richtung Würzburg, zwischen dem Fuldaer Dreieck und Bad Brückenau Wildflecken 3 Kilometer stockender Verkehr ab der Raststätte Utrichshausen. Die A44 Eisenach Kassel ist im Tunnel Küchen wegen Bergungsarbeiten vorübergehend gesperrt. A95 Garmisch-Partenkirchen in Richtung München. In Höhe Sendling Süd ist der Luise-Kieselbach-Tunnel wegen Bauarbeiten bis zum 3. August gesperrt. Es gibt eine Umleitung, die ist für sie eingerichtet. Und Stadtverkehr Frankfurt: Für die Konzerte Böse Onkels sind heute die öffentlichen Parkplätze rund um das Waldstadion komplett ausgebucht. Besuchern der Konzerte wird dringend empfohlen, Parkmöglichkeiten in der Stadt zu nutzen und mit öffentlichen Verkehrsmitteln anzureisen.
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13: Da sind wir wieder. Schönes Wochenende. Ich hoffe, Sie haben bequeme Schuhe zum Tanzen an für diesen Samstag. Der Samstagabend in Ihrem Lieblingsradio ist für Deutschlands größte Party reserviert. Also, wenn Sie irgendeinen Titel im Kopf haben, von dem Sie sagen, ach ja Mensch, ne, der macht mir gute Laune, auf den kann ich gut tanzen, dann sagen Sie mir einfach gerne Bescheid. Schlagerparty@ard.de oder rufen Sie kostenfrei an unter der 0800 4x die 7 und die 224. Wichtig ist, egal was wir heute machen, wir brauchen Sonne im Herzen.
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0: Arabesque in der ARD Schlagerparty. Ich weiß ja nicht, ob Sie heute schon geknutscht haben. Falls nicht, wird's ganz sicher Zeit dafür. Ich komme gerade drauf, weil Charlotte durchgerufen hat unter der 0800 4x die 7 und die 224.
1: Guten Tag, hier ist Charlotte Romig aus Waldmischelbach. Ich wünsche mir von Ramon Roselli das Lied Küss mich und grüße damit alle, die mich kennen und mögen.

Tja, manchmal geht's nur mit Ironie und Humor im Leben. Sie ist zu jung. Tanja Lasch in der ARD-Schlagerparty haben wir gerade gehört. Ja, manche kommen eben nicht so gut mit dem Älterwerden klar, ne? Aber ich sage ja immer, je älter man wird, desto mehr Erfahrung tragen wir auf unseren Schultern. Und das wiederum macht das Leben doch gleich viel leichter.

Olaf Berger in der ARD Schlagerparty. Alles oder dich haben wir gespielt. Für Ben Friedrich aus Northeim hat er gemailt an schlagerparty@ard.de. Und damit gehen liebe Grüße raus an seinen Schatz, die Chiara. Und natürlich auch an sich selber. Ja, man kann sich auch selbst grüßen in der ARD Schlagerparty. Ist alles kein Problem. Simba! Nossa! Nossa!

0: Das Neueste aus unserem Verkehrszentrum um kurz nach 5:30. Die A1 Fehmarn Richtung Lübeck ist zwischen Scharbeutz und Rathekau nach einem Unfall voll gesperrt. A5 Frankfurt Richtung Kassel, zwischen dem Nordwestkreuz Frankfurt und Bad Homburger Kreuz, 2 Kilometer stockender Verkehr wegen einer Baustelle auf dem rechten Fahrstreifen. Dort wird die Fahrbahn repariert. A5 Kassel Richtung Frankfurt, zwischen Friedberg und Nordwestkreuz Frankfurt, 5 Kilometer stockender Verkehr wegen einer Baustelle auf dem rechten Fahrstreifen. Die A44 Eisenach Kassel ist im Tunnel Küchen wegen Bergungsarbeiten vorübergehend voll gesperrt. Und A95 Garmisch-Partenkirchen in Richtung München. In Höhe Sendling Süd ist der Luise-Kisselbach-Tunnel wegen Bauarbeiten bis zum 3. August gesperrt. Es gibt eine Umleitung, die für Sie eingerichtet ist.
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0: Das bin ich. Schönen Samstag. Ich hoffe, Sie sind gut drauf, haben vielleicht sogar was Schönes vor heute. Was weiß ich, Freunde treffen, eine Party feiern. Vielleicht haben Sie auch Geburtstag oder Sie kennen jemanden, dem Sie gern gratulieren würden. Wir richten Ihre Glückwünsche gerne aus. Per WhatsApp-Sprachnachricht können Sie die zu uns schicken. 069 155 und 4x4 oder ganz klassisch per Mail an schlagerparty@ard.de. Und damit das nächste Lied funktioniert, muss ich was werfen. Ein Bumerang. Mal gucken, ob ich treffe. Ja, los geht's. Oh, Entschuldigung.
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0: Und die Paldauer hören sich so an, als ob sie eine super Party feiern. Das passt ja auch wunderbar in die ARD-Schlagerparty. Ich muss dich wiedersehen, haben sie gerade gesungen. Ja, jetzt kann ich sie ja nicht sehen. Ich weiß ja nicht, was sie heute so machen. Aber Sie können es mir gerne erzählen. An schlagerparty@ard.de können Sie einfach eine Mail schreiben. Packen Sie Ihren Musikwunsch dazu. Vielleicht noch einen lieben Gruß an die Nachbarn, den Postboten, den Hausarzt, wer auch immer Ihnen da einfällt. Oder Sie rufen einfach kostenfrei an. Das geht noch schneller. 0800 4x die 7 und die 224. Und Siggi hat sich reingemeldet.
1: Hier ist Siggi Thonegge aus Butzbach, Polgötz. Und ich wünsche mir mal das Lied von Udo Lindenberg. Ist das der Sonderzug nach Pankow? Für meine ganze Verwandtschaft, die noch im Osten lebt, im ehemaligen DDR-Bereich.

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1: Ja, für uns war das auch ein Schock, als Erik Philippi die Trennung von Michelle bekannt gegeben hat. Dabei haben sie sich ja im April 2023, ja, öffentlich haben sie da ihre Beziehung gemacht, dann später noch verlobt. Und jetzt dann, dieses Jahr, kam dann irgendwie die Trennung, ganz spontan. Tja, alles Gute natürlich den beiden weiterhin, auch wenn sie jetzt getrennte Wege gehen. Und ich habe einen Gruß bekommen an schlagerparty@ard.de von Gunthard Michel aus Amöneburg. Er schreibt, liebes Schlagerparty-Team, ich wünsche mir von Schweizer 13 Tage und möchte damit die Margret aus Amöneburg grüßen. Dann ist der Gruß hoffentlich angekommen. Und wenn Sie auch einen Gruß oder einen Wunsch haben, melden Sie sich rein. Schlagerparty@ard.de, das ist die Mailadresse.

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1: Eine aktuelle Meldung aus unserem Verkehrszentrum. Vorsicht auf der A3 Frankfurt Richtung Würzburg. Zwischen Frankfurt Süd und dem Offenbacher Kreuz eine ungesicherte Unfallstelle auf dem mittleren Fahrstreifen. Passen Sie dort bitte entsprechend auf und fahren Sie überall schön vorsichtig.

0: Noch eine aktuelle Meldung aus unserem Verkehrszentrum. Vorsicht auf der B275 Bad Schwalbach-Usingen. Zwischen der A3, Anschlussstelle Itzstein und der Verbindung in Itzstein ist ein Schaf auf der Fahrbahn.
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6: Uhr. Weidel und Chrupalla bleiben AfD-Chefs. Reiseschlichtungsstelle meldet Beschwerderekord. Großbrand in Stuttgart unter Kontrolle. Das Wetter in der Nacht meist trocken, 18 bis 14 Grad. Morgen wechselhaft, einzelne Schauer 19 bis 29 Grad. Mein Name ist Andreas Gerlach. Beim AfD-Parteitag in Erfurt ist die Doppelspitze Weidel-Chrupalla im Amt bestätigt worden. Für Chrupalla gab es einen Dämpfer. Er kam auf 70% der Stimmen, deutlich weniger als beim letzten Mal. Weidel verbesserte sich leicht auf gut 81%. Aus Erfurt ARD-Reporter Peter Eichenberg.
7: Inhaltlicher Streit blieb auf dem Parteitag weitgehend aus. Unter anderem auch, weil ein Antrag zur Überarbeitung der sogenannten Unvereinbarkeitsliste zurückgezogen wurde. In der Liste ist geregelt, welchen Organisationen man nicht angehören darf, um AfD-Mitglied zu werden, wie etwa der rechtsextremen identitären Bewegung. Den ganzen Tag über protestierten vor der Erfurter Messehalle Zehntausende lautstark gegen den AfD-Parteitag. Der Versuch, den Parteitag durch Straßenblockaden zu verhindern, schlug fehl.
6: Bundeskanzler Merz hat eine Initiative gegen den Missbrauch von Sozialleistungen angekündigt. Merz sagte beim Landesparteitag der CDU Nordrhein-Westfalen, ein entsprechender Aktionsplan werde noch diesen Monat vorgelegt. Für viele Kommunalpolitiker in ganz Deutschland sei das ein wichtiges Thema. Es ist auch ein Ziel der neuen Grundsicherung, die seit Mittwoch das bisherige Bürgergeld ersetzt. Auf die rund 5,5 Millionen Leistungsempfänger kommen damit strengere Mitwirkungspflichten und härtere Sanktionen zu. Extremwetter im Frühjahr und der Iran-Krieg haben für Reisende zu etlichen Einschränkungen geführt und zu Konflikten mit Reiseanbietern. Der Verein Schlichtungsstelle Reise und Verkehr vermeldet einen Rekord an Anträgen. Aus der Nachrichtenredaktion Katrin Rudolph.
8: Nach Angaben des Vereins gingen in den ersten 6 Monaten dieses Jahres mehr als 29.000 Schlichtungsanträge ein. Die meisten, nämlich mehr als 80%, bezogen sich auf Flugreisen. Über die Bahn beschwerten sich rund 14% der Antragsteller. In den meisten Fällen habe man eine Einigung erreichen können, also die Reisenden bekamen ihr Geld zurück. An die Schlichtungsstelle Reise und Verkehr können sich Menschen wenden, wenn sie vergeblich versucht haben, sich in einem Streit mit einem Unternehmen zu einigen.
6: Der Brand auf dem Großmarkt in Stuttgart ist unter Kontrolle, das hat die Feuerwehr mitgeteilt. Die Löscharbeiten dauern aber an. Auf dem Gelände stehen seit gestern Abend 2 Lagerhallen in Flammen. Die Ursache für den Brand ist noch unklar. Heute beginnt die 2. K.O.-Runde der Fußball-Weltmeisterschaft. Das erste Spiel beginnt in knapp einer Stunde. Kanada tritt dann gegen Marokko an. ARD-WM-Reporterin Desiree Krause.
9: Bei der letzten WM 2022 gab es dieses Duell schon einmal. Damals setzte sich Marokko mit 2:1 durch. Auf den WM-Heimvorteil können die Kanadier, wie bereits im 16-Finale, auch heute nicht bauen. Die Partie findet in Houston statt. Paraguay spielt sein Achtelfinale gegen die Franzosen. Und das wird heiß. Bis zu 39 Grad werden in Philadelphia erwartet. Aber nicht nur die Temperaturen könnten unangenehm für Paraguay werden. Frankreich spielt bisher eine tadellose WM mit 4 Siegen und einer Offensive, die kaum zu stoppen scheint.
6: Fußball-Zweitligist Darmstadt 98 hat ein Testspiel bei der SGA Heilgen gewonnen. Am Ende stand es 12:0 für die Lilien. A Heilgen feiert in diesem Jahr das 150. Bestehen des Clubs. Und das waren die Nachrichten.
0: Das Wetter für Deutschland. Es geht mit Sonne in den Abend, zumindest im Süden von Deutschland. In der Mitte wechseln sich Sonne und Wolken ab, im Norden regnet es dagegen. Und in der Nacht breitet sich der Regen zum Teil bis über die Mitte aus und die Temperaturen gehen auf 18 bis 10 Grad im Allgäu zurück. Und morgen müssen wir uns alle auf mehr Regen einstellen. Besonders Richtung morgen Nachmittag wird es nass und stellenweise kann auch mal ein Gewitter dabei sein. Meistens so bei 19 bis 24 Grad, ganz im Süden deutlich heißer bei bis zu 31 Grad. Und am Montag ist es wie heute, im Norden nass, in der Mitte wechselhaft und im Süden sonnig. Das Neueste aus unserem Verkehrszentrum. Und da kommt gerade eine ganz wichtige Meldung rein. Vorsicht auf der B7, B83 Kassel-Warburg. Zwischen Oberfellmar und der Verbindung Oberfellmar kommt Ihnen ein Fahrzeug entgegen. Bitte in beiden Richtungen äußerst vorsichtig fahren und nicht überholen. Auf der B7, B83 Kassel-Warburg zwischen Oberfellmar und der Verbindung Oberfellmar kommt Ihnen ein Fahrzeug entgegen. Bitte nicht überholen. Wir sagen sofort Bescheid, wenn die Gefahr vorüber ist. Dann bitte Vorsicht auf der A661 Oberursel Richtung Egelsbach. Zwischen Offenbach-Kaiserlei und Offenbach-Taunusring befindet sich ein Fahrradfahrer auf dem Standstreifen. Dann Vorsicht auf der A3 Frankfurt Richtung Würzburg. Zwischen Frankfurt Süd und dem Offenbacher Kreuz eine ungesicherte Unfallstelle auf dem mittleren Fahrstreifen. Dann nochmal Vorsicht auf der B42 Wiesbaden Richtung Rüdesheim. Zwischen Wallow und Niederwallow und Eltville-Martinstal steht ein defektes Fahrzeug auf dem rechten Fahrstreifen. Und auf der B275 Bad Schwalbach-Usingen zwischen der A3, der Anschlussstelle Idstein und der Verbindung in Idstein ist immer noch ein Schaf auf der Fahrbahn. Wir schauen noch, was sonst so los ist. Auf die A5 Kassel Richtung Frankfurt zwischen dem Ohmtal-Dreieck und Homberg-Ohm steht ein defektes Fahrzeug auf dem rechten Fahrstreifen, dadurch aktuell 3 Kilometer stockender Verkehr. A7 Hannover Richtung Flensburg zwischen Hamburg-Heimfeld und Elbtunnel Hamburg 8 Kilometer stockender Verkehr. A95 Garmisch-Partenkirchen in Richtung München. In Höhe Sendling Süd ist der Luise-Kisselbach-Tunnel wegen Bauarbeiten bis zum 3. August gesperrt. Es gibt eine Umleitung, die für Sie eingerichtet ist.
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0: Schönes Wochenende zusammen. Also, wenn Sie es jetzt schaffen, beim nächsten Lied sitzen zu bleiben und sich nicht zu bewegen, dann weiß ich es auch nicht. Mir juckt es jetzt schon in den Füßen. Ausdrücklich in den Füßen, nicht an den Füßen. Das ist was anderes. Die Ace Cats stehen bereit. Und die haben schon in den 80ern geschafft, diesen typischen amerikanischen Rock'n'Roll-Sound nach Deutschland zu bringen. Und wir legen jetzt eine heiße Sohle aufs Parkett an diesem Samstagabend.

0: Ich fühle dich. Das ist auch schon direkt das Stichwort für den nächsten Musikwunsch in der ARD Schlagerparty. Sie wissen ja, Sie können sich jederzeit bei mir in die Sendung reinmelden. Melden Sie mir einfach an schlagerparty@ard.de oder rufen Sie unter der 0800 4x die 7 und die 224 an. Es geht jetzt ab in den hohen Norden.
1: Ja, hallo, hier ist Jürgen Theis aus Bremerhaven und wieder höre ich Ihren schönen Sender heute. Und da hätte ich wieder einen Wunsch. Und zwar von Monika Martin.

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Toni Christie in der ARD Schlagerparty. Und ich habe gute Nachrichten aus unserem Verkehrszentrum. Die Entwarnung nämlich für die B7 Kassel-Warburg. Die Gefahr durch ein entgegenkommendes Fahrzeug in Höhe der Verbindung Oberfellmar besteht nicht mehr. Sie haben da freie Fahrt. Und wir lassen die Stimmung gar nicht erst kalt werden und singen direkt weiter mit. Chris Norman und Susi Quattro haben wir alle im Ohr. Das Lied war die Vorlage für Bernd Klüver und Marion Merz.

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1: Genau so, zeitlos gut. Und letztes Jahr haben wir das Lied dann wieder alle mitgesungen. Aber diesmal haben es Florian Silbereisen und Helene Fischer gesungen und haben da direkt mal ihr eigenes persönliches Feuer reingebracht. Und das nutzen wir jetzt für uns am Samstagabend in der ARD Schlagerparty.

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3: Das Neueste aus unserem Verkehrszentrum. Bitte Vorsicht auf der A3 Köln Richtung Frankfurt. Zwischen Limburg Süd und Bad Camberg ist eine ungesicherte Unfallstelle auf dem Standstreifen und mehrere Gegenstände liegen auf der Fahrbahn. Die Entwarnung nochmal für die B7 Kassel-Warburg. Die Gefahr durch ein entgegenkommendes Fahrzeug in Höhe der Verbindung Oberfellmar besteht nicht mehr. A3 Frankfurt Richtung Würzburg. Zwischen Frankfurt Süd und dem Offenbacher Kreuz ein Unfall auf dem mittleren Fahrstreifen. A5 Kassel Richtung Frankfurt. Zwischen dem Ohmtal-Dreieck und Homberg-Ohm steht ein defektes Fahrzeug auf dem rechten Fahrstreifen und dadurch 3 Kilometer stockender Verkehr. A7 Hannover Richtung Flensburg. Zwischen Hamburg-Heimfeld und Elbtunnel Hamburg 6 Kilometer stockender Verkehr. A95 Garmisch-Partenkirchen in Richtung München. In Höhe Sendling Süd ist der Luise-Kieselbach-Tunnel wegen Bauarbeiten bis zum 3. August gesperrt. Es gibt eine Umleitung, die für Sie eingerichtet ist. Und B42 Wiesbaden Richtung Rüdesheim. Zwischen Wallow und Eltville-Martinstal steht ein defektes Fahrzeug auf dem Standstreifen.
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3: Ich feiere mit Ihnen zusammen Deutschlands größte Party. Die feiern wir jeden Samstag bis Mitternacht in der ARD-Schlagerparty. Erzählen Sie mir gern per WhatsApp-Sprachnachricht, was Sie heute Abend vorhaben. Und wünschen Sie sich Ihren Lieblingstitel, die 069 155 und 4x die 4. Und zur Belohnung gibt's dann, wie gesagt, Musikwunsch erfüllt. Ich freue mich auf Ihre Nachrichten.
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spielt ja schon die ganze Zeit Luftgitarre im Studio. Boney M. sind das in der ARD Schlagerparty. Ja, das macht Laune. Das macht Freude. Genauso wie ihre Musikwünsche. Gisela aus Fulda hat sich schon ein bisschen anstecken lassen vom Samstagabend-Tanzfieber. Sie schreibt an schlagerparty@ard.de. Hallo, liebes Team. Hier ist die Gisela aus Fulda. Ihr sorgt wie immer für gute Laune. Aber heute seid ihr richtig gut drauf. Ich mag das Gute-Laune-Lied mal hören. Vielleicht könntet ihr das für mich spielen. Ganz liebe Grüße. Ja, Gisela, lassen Sie mich mal kurz drüber nachdenken. Klar, können wir machen. Liebe Grüße zurück und jetzt Vorfahrt für die gute Laune.

0: Die Party am Samstag in der ARD Schlagerparty. Manchmal muss man einfach ein bisschen mutig sein, wenn man auf Partys tanzt. Ich war das ja nie, habe mich nie so wirklich getraut, jemanden anzusprechen. Deshalb finde ich es ganz toll, dass andere da mutiger unterwegs sind. Und das in Verbindung mit dem passenden Musikwunsch. Also wenn das nicht zum Erfolg führt, dann weiß ich auch nicht.
1: Mein Name ist Helmut Weyand aus Bad Berleburg im Wittgensteiner Land. Ich wünsche mir von Nino, D'Angelo und Jenny das Lied »Willst du mit mir gehen?« Diese Frage stelle ich auch an die hübsche Jasmin Sänger aus dem Siegerland, die damit auch sehr herzlich gegrüßt sein soll.
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1: Uhr. Mehrere 10.000 Menschen bei Protesten gegen AfD-Parteitag. Weiter Kritik an geplanten Verschärfungen bei Krankschreibungen. Hessen fördert 20 Projekte zur Gewaltprävention. Das Wetter in der Nacht meist trocken, 18 bis 14 Grad, morgen wechselhaft, einzelne Schauer 19 bis 29 Grad. Mein Name ist Andreas Gerlach. Weitgehend friedliche Proteste gegen den AfD-Parteitag in Erfurt. Nach Angaben der Polizei kamen rund 31.000 Menschen zu Demonstrationen, Kundgebungen und Sitzblockaden. Von 50.000 sprechen die Bündnisse Zusammenstehen und Widersetzen. ARD-Reporter Wolfgang Henschel.
2: Während in der Messehalle Alice Weidel und Tino Chrupalla als Spitzenduo wiedergewählt wurden, versammelten sich auf dem Platz vor der Halle etwa 15.000 Menschen. Die DGB-Vorsitzende Jasmin Fahini forderte, ein Verbotsverfahren gegen die AfD einzuleiten. Bereits seit dem frühen Morgen hatten Demonstranten versucht, die Anreise der Parteitagsdelegierten zu verhindern. Die Blockaden verfehlten allerdings ihr Ziel. Die meisten Delegierten waren schon zuvor mit Polizeieskorten auf das Messegelände gelangt.
1: Die von der Bundesregierung geplanten Verschärfungen bei Krankschreibungen sorgen weiter für Kritik. Der Deutsche Gewerkschaftsbund warnt vor weniger Produktivität und mehr chronischen Erkrankungen. ARD-Korrespondentin Nicole Markwald.
3: Die geplante Attestpflicht bereits am ersten Krankheitstag sei eine Gefahr für Kranke und Betriebe. Das sagte DGB-Vorstandsmitglied Anja Piel gegenüber der Funke Mediengruppe. Sie erwartet zwangsläufig mehr Präsentismus, also dass Menschen trotz Krankheit zur Arbeit gehen. Und das könne langfristig zu weniger Produktivität und mehr chronischen Erkrankungen führen.
1: Neuer Rekord bei Beschwerden über Reisen. Die Schlichtungsstelle Reise und Verkehr berichtet von mehr als 29.000 Schlichtungsanträgen in den ersten 6 Monaten. Grund waren unter anderem Flüge, die wegen des Wetters oder wegen des Irankriegs annulliert wurden. Aber auch künstliche Intelligenz spiele eine Rolle. Durch sie würden Verbraucher eher auf die Schlichtungsstelle aufmerksam. An die Stelle können sich Menschen wenden, wenn sie vergeblich versucht haben, sich in einem Streit mit einem Unternehmen zu einigen. Der Brand auf dem Stuttgarter Großmarkt hat offenbar einen beträchtlichen Schaden angerichtet. Die Polizei geht von einem mindestens 2-stelligen Millionenbetrag aus. Bis jetzt ist unklar, warum das Feuer in einer großen Halle mit Photovoltaikanlage und Händlerflächen ausgebrochen ist. Die Feuerwehr hat die Flammen nach mehr als 16 Stunden inzwischen weitgehend löschen können. In Hessen sind letztes Jahr rund 20 Projekte gegen Gewalt bezuschusst worden. Das hat das Justizministerium in Wiesbaden mitgeteilt. Vor allem nehme die häusliche Gewalt zu. Ein möglicher Ansatz zur Vermeidung neuer Gewalt sei dabei die Arbeit mit dem Täter. Die Experten bieten etwa Rollenspiele an, damit er die Perspektive wechseln kann und sieht, welche Auswirkungen die Tat auf das Opfer hat. Tennisprofi Alexander Zverev hat beim Turnier in Wimbledon das Achtelfinale erreicht. Der Hamburger gewann gegen Marcos Giron aus den USA glatt in 3 Sätzen. Erst Sieger im Sprintrennen, dann die Pole Position. Mercedes-Pilot Kimi Antonelli geht morgen von Startplatz 1 ins Formel-1-Rennen im britischen Silverstone. Der Italiener verwies im Qualifying die Ferrari-Konkurrenz mit Charles Leclerc und Lewis Hamilton auf die Plätze 2 und 3. Audi-Fahrer Nico Hülkenberg startet morgen als 13. Und das waren die Nachrichten.
4: Das Wetter für Deutschland. Ja, im Süden von Deutschland brauchen wir die Sonnenbrille heute Abend. In der Mitte wechseln sich Sonne und Wolken ab und im Norden regnet es dagegen. Und in der Nacht breitet sich der Regen zum Teil dann bis über die Mitte aus. Und die Temperaturen gehen auf 18 bis 10 Grad im Allgäu zurück. Morgen müssen wir uns erstmal auf mehr Regen einstellen. Besonders Richtung morgen Nachmittag wird es nass und stellenweise kann auch mal ein Gewitter dabei sein. Meistens werden es so 19 bis 24 Grad. Ganz im Süden deutlich heißer bei bis zu 31 Grad. Und am Montag ist es eigentlich wie heute. Im Norden eher grau und nass, in der Mitte wechselhaft und im Süden sonnig. Das Neueste aus unserem Verkehrszentrum. Da habe ich noch 3 Meldungen für Sie. Die A1 Hamburg Richtung Bremen ist zwischen Hamburg-Stillhorn und Harburg wegen Brückenarbeiten bis Montag circa um 5 Uhr morgens gesperrt. Die Umleitung führt über die U76. A5 Kassel Richtung Frankfurt. Zwischen dem Ohmtal-Dreieck und Homberg-Ohm steht ein defektes Fahrzeug auf dem rechten Fahrstreifen. Dadurch 2 Kilometer stockender Verkehr. A95 Garmisch-Partenkirchen in Richtung München. In Höhe Sendling-Süd ist der Luise-Kiesselberg-Tunnel wegen Bauarbeiten bis zum 3. August gesperrt. Es gibt eine Umleitung für Sie.
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4: Na dann mal guten Abend zusammen. Wer das Leben feiern will, kommt an der Spider-Murphy-Gang einfach nicht vorbei. Nicht nur, dass sie uns Rosis Telefonnummer näher gebracht haben, egal welches Lied von denen man auf einer Party hört, die Laune steigt einfach sofort. Auch wenn die schon ganz oben angekommen ist, das setzt immer noch mal so ein i-Tüpfelchen oben drauf. Das Klavier und die Gitarren laufen jetzt zur Hochform auf. Die Spider-Murphy-Gang, ja sowieso.
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Die ARD-Schlagerparty in ihrem Lieblingsradio am Samstagabend. Und auf Partys wird natürlich auch geknutscht, das hatten wir ja vorhin schon. Und manchmal wird daraus auch was fürs Leben. Simone und Charlie Brunner gehen Hand in Hand durchs Leben und das schon länger. Und manchmal ist man müde vom Zusammensein, ne, wenn man das schon länger ist. Aber wenn so eine Beziehung toll ist, dann fühlt sich das an wie aus einem Guss. Und genau darum geht's im aktuellen Hit von Simone und Charlie Brunner. Hören wir jetzt in der ARD-Schlagerparty.

Ich muss kurz unterbrechen für eine wichtige Meldung aus unserem Verkehrszentrum. Vorsicht auf der B455 Mainz-Kastell-Königstein zwischen der A66, Anschlussstelle Wiesbaden-Erbenheim und Wiesbaden-Erbenheim-Nord werden Steine auf die Fahrbahn geworfen. Vorsicht bitte auf der B455 Mainz-Kastell-Königstein zwischen A66, Anschlussstelle Wiesbaden-Erbenheim und Wiesbaden-Erbenheim-Nord werden Steine auf die Fahrbahn geworfen.

0: So, wir sind jetzt schon durch die Küche getanzt in der ARD-Schlagerparty. Aufs Lenkrad haben wir auch geklopft und auf dem Vulkan sind wir auch gerade rumgetanzt. Ja, fehlt eigentlich nur noch ein flottes, heißes Tänzchen zu zweit, was dann auch noch gute Laune macht. Auf Günther aus Frankfurt ist Verlass.
1: Ja, ich hätte gerne einen Titel von Hansi Hinterseher, egal was. Tschüss am Apparat bei Günther aus Frankfurt, Schwanheim.

0: das Neueste aus unserem Verkehrszentrum um 19.31 Uhr jetzt. Die A1 Hamburg Richtung Bremen ist zwischen Hamburg-Stillhorn und Harburg wegen Brückenarbeiten bis Montag circa um 5 Uhr früh gesperrt. Dadurch aktuell 2 Kilometer stockender Verkehr. Die Umleitung führt über die U76. Die A2 Magdeburg Richtung Braunschweig ist zwischen Eilsleben und Allerringsleben nach einem Unfall gesperrt. A95 Garmisch-Partenkirchen in Richtung München in Höhe Sendling Süd ist der Luise-Kieselbach-Tunnel wegen Bauarbeiten bis zum 3. August gesperrt. Es gibt eine Umleitung, die für Sie eingerichtet ist.
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0: Jawohl, ja. Wir satteln die Pferde und reiten Richtung Sonnenuntergang. Ich hoffe, Sie haben Ihre Stiefel geputzt, das Pferdehalfter gerade gezogen, die Zuckerwürfel in der Tasche und natürlich auch den großen Cowboyhut auf dem Kopf. Wir wollen ja schön sein für den Samstagabend, ne? Und ganz so wild wie bei Bonanza wird's dann wohl doch nicht jetzt. Aber rund um Maschen ist ja auch was los, ne? Truckstop, komm daher und nehmen uns jetzt mit in den wilden, wilden Westen.
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1: Vanessa Mai. In der ARD-Schlagerparty am Samstagabend. Das Schöne bei Vanessa Mai ist ja, die singt nicht nur, sie hat auch einen wöchentlichen Podcast, wo sie sich über die Dinge des Lebens unterhält und uns auch immer wieder mitnimmt durch ihr Leben. Und wenn man von Podcast spricht und zurück in die 50er Jahre geht, da war das natürlich alles noch undenkbar. Podcast, alles Zukunftsmusik damals. Peter Kraus, als er 1958 Sugar Baby das erste Mal gesungen hat, da war das natürlich ein Riesenhit und das ist es auch heute immer noch. Und Peter Kraus ist ja mittlerweile 87 und hat ja ganz besondere Ideen noch für 2027, hat er nämlich noch eine Konzertreise angekündigt. Unter dem Titel Live hoch 2 geht er dann im Alter von 88 erstmals gemeinsam mit seinem Sohn Mike Kraus auf Tournee und die präsentieren dann auch unter anderem ihr gemeinsames Duett, die Single, Für immer vereint. Und Peter Kraus ist das Stichwort für diesen Samstagabend.
2: Die Gerda am schönen Frankenland wünscht sich von Peter Kraus Sweetie.

Gänsehaut. Ich bin jetzt ein bisschen im Zwiespalt. Anni Perker singt jetzt gleich Lass mich nie mehr los. Nie mehr schaffe ich nur leider wohl heute nicht. Ich bin noch bis 20 Uhr da. Danach gibt's die ARD Schlagerparty nonstop. Also haben Sie ein schönes Wochenende und eine gute Zeit. Wir hören uns. Jascha Kühlmann, mein Name.

0: 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Um 20 Uhr mit Andreas Gerlach. Beim AfD-Parteitag in Erfurt ist die Doppelspitze Weidel-Krupalla im Amt bestätigt worden. Für Krupalla gab es einen Dämpfer. Er kam auf 70% der Stimmen, deutlich weniger als beim letzten Mal. Weidel verbesserte sich leicht auf gut 81%. Aus Erfurt ARD-Reporter Peter Eichenberg.
1: Inhaltlicher Streit blieb auf dem Parteitag weitgehend aus. Unter anderem auch, weil ein Antrag zur Überarbeitung der sogenannten Unvereinbarkeitsliste zurückgezogen wurde. In der Liste ist geregelt, welchen Organisationen man nicht angehören darf, um AfD-Mitglied zu werden, wie etwa der rechtsextremen Identitären Bewegung. Den ganzen Tag über protestierten vor der Erfurter Messehalle Zehntausende lautstark gegen den AfD-Parteitag. Der Versuch, den Parteitag durch Straßenblockaden zu verhindern, schlug fehl.
0: Bundeskanzler Merz hat eine Initiative gegen den Missbrauch von Sozialleistungen angekündigt. Merz sagte beim Landesparteitag der CDU Nordrhein-Westfalen, ein entsprechender Aktionsplan werde noch diesen Monat vorgelegt. Für viele Kommunalpolitiker in ganz Deutschland sei das ein wichtiges Thema. Auch mit der neuen Grundsicherung, die seit Mittwoch das bisherige Bürgergeld ersetzt, soll der Missbrauch von Sozialleistungen eingeschränkt werden. Der Bund will nächstes Jahr mehr Geld in den Neu- und Ausbau des Schienennetzes stecken. Das steht in einem Entwurf des Bundesfinanzministeriums für den Haushalt 2027, über den die Deutsche Presseagentur berichtet. Demnach sollen die Investitionen von rund 1,8 auf 2,2 Milliarden Euro steigen. Das Bundeskabinett will den Entwurf am Montag beschließen. Alexander Zverev folgt Jan-Lennard Struff ins Achtelfinale des Tennisturniers von Wimbledon. Beim Sieg gegen den US-Amerikaner Marcus Guerin hatte der Hamburger die ersten beiden Sätze schnell für sich entschieden. ARD-Sportreporter Matthias Kammann.
2: Im dritten Durchgang musste Zverev dann allerdings erstmals seinen Service abgeben. Beim Spielstand von 4-4 stand zumindest dieser dritte Satz auf der Kippe. Aber der 29-jährige Deutsche war im entscheidenden Moment dann doch da und steht damit in der vierten Runde. Nächster Gegner und erster echter Prüfstand wird der Tscheche Jiří Lehečka, Nummer 14 der Weltrangliste.
0: Fußball-Zweitligist Darmstadt 98 hat ein Testspiel bei der SGA Heilgen gewonnen. Am Ende stand es 12:0 für die Lilien. A Heilgen feiert in diesem Jahr das 150-jährige Bestehen des Clubs. Und das waren die Nachrichten. Das Wetter in der Nacht im Süden oft klar, sonst viele Wolken und vereinzelt Regen bei 18 bis 10 Grad. Morgen nur im Südwesten mehr Sonne als Wolken und meist trocken. Im Rest wechselhaft mit dichten Wolken, etwas Sonne und Schauern, vereinzelt auch Gewittern bei 20 bis 31 Grad. Und die Zeit, es wird 20.03 Uhr.
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0: Die A1 Hamburg Richtung Bremen ist zwischen Hamburg-Stillhorn und Harburg wegen Brückenarbeiten bis Montag circa 5 Uhr gesperrt, dadurch 2 Kilometer stockender Verkehr. Die Umleitung führt über die U76. Die A2 Magdeburg Richtung Braunschweig ist zwischen Alsleben und Alleringsleben nach einem Unfall gesperrt. A5 Frankfurt Richtung Kassel zwischen Nordwestkreuz Frankfurt und Bad Homburger Kreuz ist wegen einer Baustelle nur ein Fahrstreifen frei. A95 Garmisch-Partenkirchen Richtung München. In Höhe Sendling Süd ist der Luise-Kisselbach-Tunnel wegen Bauarbeiten bis zum 3. August gesperrt. Es gibt eine Umleitung.
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Hallo, ich bin der Moritz, ich bin 10 Jahre alt und ich wohne in Welsroth. Ich grüße alle, die mich kennen und wünsche mir das Lied Schachmatt von Roland Kaiser.

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1: Um 21 Uhr mit Andreas Gerlach. Sollte die AfD die anstehenden Wahlen in Ostdeutschland gewinnen, will sie das Verfassungsschutz daran hindern, Parteien zu beobachten. Das hat der wiedergewählte Parteichef Chrupalla im Fernsehsender Phoenix angekündigt. Seine Partei plane bei Wahlsiegen in diesem Jahr jeweils den Innenminister zu stellen. In Sachsen-Anhalt und Mecklenburg-Vorpommern werden im September neue Landtage gewählt. Laut Umfragen liegt die AfD in beiden Ländern deutlich vorn. Nach dem Brand auf dem Stuttgarter Großmarkt geht die Polizei von einem großen Schaden aus. Er könne sich auf einen mindestens zweistelligen Millionenbetrag belaufen. Die Feuerwehr hat die Flammen inzwischen weitgehend löschen können. ARD-Reporter Christian Spöcker.
2: Am Nachmittag hob die Feuerwehr eine Bevölkerungswarnung auf, weil der Rauch nachgelassen hatte. Das Feuer war gestern Abend aus noch unbekannten Gründen ausgebrochen. Die Polizei ermittelt und bittet mögliche Zeugen um Hinweise. Der Stuttgarter Großmarkt ist nach eigenen Angaben Deutschlands drittgrößter Handelsplatz für frische Ware wie Obst, Gemüse und Blumen. Weil Händler durch den Brand dort heute keine Ware kaufen konnten, fehlten auf den Stuttgarter Wochenmärkten teilweise ganze Stände.
1: Viele Länder haben den USA heute gratuliert zum 250. Jahrestag ihrer Unabhängigkeit. Der ukrainische Präsident Zelensky zog einen historischen Vergleich. So wie die Amerikaner ihre Unabhängigkeit erkämpft und verteidigt hätten, so kämpfe jetzt die Ukraine um ihre Unabhängigkeit. Kreml-Chef Putin nannte die Unabhängigkeit der USA einen wichtigen Meilenstein in der Weltgeschichte. Bei der Fußball-WM laufen gerade die letzten Minuten der Partie Kanada gegen Marokko. Aktuell führt Marokko mit 2:0. Um 23 Uhr deutscher Zeit steht noch die Partie Paraguay gegen Frankreich an. Trotz Hitze wird das Spiel wohl pünktlich angepfiffen. Aus dem ARD-WM-Team Desiree Krause.
3: Zwischenzeitlich hatte die FIFA ein hohes Risiko für eine wetterbedingte Verschiebung angegeben. Jetzt aber will sie den Anpfiff der Partie Paraguay gegen Frankreich trotz bis zu 39 Grad wie geplant um 17 Uhr Ortszeit in Philadelphia durchführen. Das Stadion hat kein Dach und kann somit nicht durch Klimaanlagen heruntergekühlt werden.
1: Auf der ersten Etappe der Tour de France heute in Barcelona hat der Däne Jonas Vingegaard das gelbe Trikot geholt. Am Ende war mit seiner Mannschaft 11 Sekunden schneller als Titelverteidiger Tadej Pogačar aus Slowenien. Und beim Spiel Marokko gegen Kanada steht es inzwischen kurz vor Schluss 3:0. Und das waren die Nachrichten. Das Wetter in der Nacht im Süden oft klar, sonst viele Wolken und vereinzelt Regen bei 18 bis 10 Grad. Morgen nur im Südwesten mehr Sonne als Wolken und meist trocken. Im Rest wechselhaft mit dichten Wolken, etwas Sonne und Schauern, vereinzelt auch Gewitter bei 20 bis 31 Grad. Und die Zeit, es wird 21.03 Uhr.
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1: Vorsicht auf der A5 Frankfurt Richtung Kassel. Zwischen Alsfeld West und Alsfeld Ost liegt ein Fahrrad auf dem linken Fahrstreifen. Die A1 Hamburg Richtung Bremen ist zwischen Hamburg-Stillhorn und Harburg wegen Brückenarbeiten bis Montag ca. 5 Uhr gesperrt. Die Umleitung führt über die U76. Die A2 Magdeburg Richtung Braunschweig ist zwischen Alsleben und Alleringersleben nach einem Unfall gesperrt. A5 Frankfurt Richtung Kassel zwischen Nordwestkreuz Frankfurt und Bad Homburger Kreuz ist wegen einer Baustelle nur ein Fahrstreifen frei. A95 Garmisch-Partenkirchen Richtung München in Höhe Sendling Süd ist der Luise-Kisselbach-Tunnel wegen Bauarbeiten bis zum 3. August gesperrt. Eine Umleitung ist eingerichtet.
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Hallo, mein Name ist Steigewald aus Mainhausen. Ich hätte gerne den Musikwunsch von der Gruppe Sunrise mit dem weißen Kleid durch die Nacht. Danke, ihr seid spitze. Super.

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Ja, schönen guten Abend, hier ist Christiane Schmidt aus Siebterkessen und ich wünsche mir von den Rubits Sugar Baby und grüße damit in Memory den Faschingsverein in Reichelsheim-Wetterau.

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1: Um 22 Uhr mit Andreas Gerlach. Sollte die AfD die anstehenden Wahlen in Ostdeutschland gewinnen, will sie den Verfassungsschutz daran hindern, Parteien zu beobachten. Das hat der wiedergewählte Parteichef Chrupalla im Fernsehsender Phoenix angekündigt. Seine Partei plane bei Wahlsiegen in diesem Jahr jeweils den Innenminister zu stellen. In Sachsen-Anhalt und Mecklenburg-Vorpommern werden im September neue Landtage gewählt. Laut Umfragen liegt die AfD in beiden Ländern deutlich vorn. Bundeskanzler Merz hat eine Initiative gegen den Missbrauch von Sozialleistungen angekündigt. Merz sagte beim Landesparteitag der CDU Nordrhein-Westfalen, ein entsprechender Aktionsplan werde noch diesen Monat vorgelegt. Für viele Kommunalpolitiker in ganz Deutschland sei das ein wichtiges Thema. Auch mit der neuen Grundsicherung, die seit Mittwoch das bisherige Bürgergeld ersetzt, soll der Missbrauch von Sozialleistungen eingeschränkt werden. Extremwetter im Frühjahr und der Iran-Krieg haben für Reisende zu etlichen Einschränkungen geführt und zu Konflikten mit Reiseanbietern. Der Verein Schlichtungsstelle Reise und Verkehr vermeldet einen Rekord an Anträgen. Aus der Nachrichtenredaktion Katrin Rudolph.
2: Nach Angaben des Vereins gingen in den ersten 6 Monaten dieses Jahres mehr als 29.000 Schlichtungsanträge ein. Die meisten, nämlich mehr als 80%, bezogen sich auf Flugreisen. Über die Bahn beschwerten sich rund 14% der Antragsteller. In den meisten Fällen habe man eine Einigung erreichen können, also die Reisenden bekamen ihr Geld zurück. An die Schlichtungsstelle Reise und Verkehr können sich Menschen wenden, wenn sie vergeblich versucht haben, sich in einem Streit mit einem Unternehmen zu einigen.
1: In Hessen sind letztes Jahr rund 20 Projekte gegen Gewalt bezuschusst worden. Das hat das Justizministerium in Wiesbaden mitgeteilt. Vor allem nehme die häusliche Gewalt zu. Ein möglicher Ansatz zur Vermeidung neuer Gewalt sei dabei die Arbeit mit dem Täter, zum Beispiel mit Rollenspielen, in denen er die Perspektive wechselt. Das erste Viertelfinale der Fußball-Weltmeisterschaft steht fest. Marokko setzte sich mit 3:0 gegen Kanada durch. ARD-WM-Reporterin Desiree Krause.
3: Nachdem es zur Pause eines highlightarmen Spiels noch 0:0 gestanden hatte, sorgten ein Doppelpack von Unai und der Treffer von Rahimi für das verdiente Weiterkommen der Marokkaner. Im Viertelfinale treffen sie nun am Donnerstag auf den Gewinner der zweiten Partie des Abends zwischen Paraguay und Frankreich, die um 23 Uhr deutscher Zeit angepfiffen wird. Mit Kanada ist der erste der 3 Co-Gastgeber der Weltmeisterschaft ausgeschieden.
1: Und das waren die Nachrichten. Das Wetter in der Nacht im Süden oft klar, sonst viele Wolken und vereinzelt Regen bei 18 bis 10 Grad. Morgen nur im Südwesten mehr Sonne als Wolken und meist trocken. Im Rest wechselhaft mit dichten Wolken, etwas Sonne und Schauern, vereinzelt auch Gewittern bei 20 bis 31 Grad. Und die Zeit, es wird 22.03 Uhr.
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1: Vorsicht auf der A5 Frankfurt Richtung Darmstadt zwischen Zeppelinheim und Langenmöhrfelden liegt eine Ölwanne auf dem linken und dem mittleren Fahrstreifen. A5 Frankfurt Richtung Kassel zwischen Nordwestkreuz Frankfurt und Bad Homburger Kreuz ist wegen einer Baustelle nur ein Fahrstreifen frei, dadurch 2 Kilometer Stau.
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Hier spricht der Ralf Stempel aus Unterschleißheim bei München. Ich wünsche mir von Udo Jürgens, aber bitte mit Sahne. Dann wünsche ich euch alles Gute und macht so weiter.

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Mein Name ist Horst Reinhardt. Ich wohne in Osterode am Harz. Ich wünsche mir für die Schlagerparty das Lied »Das kann nur Liebe sein«, gesungen von Annemarie Alfeld. Ganz herzlichen Dank.

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1: Um 23 Uhr mit Andreas Gerlach. Die Proteste gegen den AfD-Parteitag in Erfurt sind heute laut Polizei weitgehend friedlich verlaufen. An den verschiedenen Versammlungen und Protestaktionen hätten sich mehr als 30.000 Menschen beteiligt. ARD-Reporter Wolfgang Henschel.
2: Während in der Messehalle Alice Weidel und Tino Chrupalla als Spitzenduo wiedergewählt wurden, versammelten sich auf dem Platz vor der Halle etwa 15.000 Menschen. Bereits seit dem frühen Morgen hatten Demonstranten versucht, die Anreise der Parteitagsdelegierten zu verhindern. Die Blockaden verfehlten allerdings ihr Ziel. Die meisten Delegierten waren schon zuvor mit Polizeieskorten auf das Messegelände gelangt.
1: Wer ein Haus oder eine Wohnung besitzt und selbst drin wohnt, hat Steuernachteile gegenüber denen, die vermieten. Das steht in einer Studie des Instituts der Deutschen Wirtschaft. Eine selbstgenutzte Großstadtwohnung für 300.000 Euro bringt demnach nach 15 Jahren einen Verlust von 87.000 Euro. Vermieter könnten mehr Kosten absetzen. Laut Studie ist das nur in Deutschland so. In Ländern wie Österreich oder Frankreich werde dagegen Eigennutzung steuerlich gefördert. Der große Waldbrand in der Nähe der spanischen Touristenregion Costa Brava ist teilweise unter Kontrolle. Die Feuerwehr teilte mit, dass sie so schnell wie möglich löschen will, bevor der Wind sich dreht. Laut Behörden sind bis jetzt mindestens 2.400 Hektar Wald und Busch verbrannt. Viele Länder haben den USA heute gratuliert zum 250. Jahrestag ihrer Unabhängigkeit. Der ukrainische Präsident Selenskyj zog einen historischen Vergleich. So wie die Amerikaner ihre Unabhängigkeit erkämpft und verteidigt hätten, so kämpfe jetzt die Ukraine um ihre Unabhängigkeit. Kreml-Chef Putin nannte die Unabhängigkeit der USA einen wichtigen Meilenstein in der Weltgeschichte. Bei der Fußball-Weltmeisterschaft steht Marokko als erste Mannschaft im Viertelfinale. Das Team besiegte Co-Gastgeber Kanada mit 3:0. ARD-WM-Reporter Jens-Jörg Rieck.
3: Erst ein Doppelschlag von Azedine Onayi brachte Marokko wieder auf Kurs. Der Afrikameister rettete sich mit ein bisschen Glück mit 0:0 in die Pause. Doch mit den Toren kamen bei den jetzt seit 34 Spielen ungeschlagenen Nordafrikanern die Sicherheit zurück. Sofiane Rahimi nutzte dann einen Konter in der Nachspielzeit zum 3:0 Endstand. Mit Kanada verabschiedet sich damit der erste Co-Gastgeber aus dem Turnier und Marokko trifft auf den Sieger des Duells zwischen Paraguay und Frankreich.
1: Und diese Partie ist gerade angepfiffen worden. Und das waren die Nachrichten. Das Wetter. In der Nacht im Süden oft klar, sonst viele Wolken und vereinzelt Regen bei Temperaturen zwischen 18 und 10 Grad. Morgen nur im Südwesten mehr Sonne als Wolken und meist trocken. Im Rest wechselt mit dichten Wolken und etwas Sonne mit Schauern, vereinzelt auch Gewittern bei 20 bis 31 Grad. Und die Zeit, es wird 23.03 Uhr.
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1: Vorsicht auf der A9 Berlin Richtung Halle-Leipzig zwischen Vockerode und Dessau-Ost. Unfall mit mehreren Fahrzeugen auf allen Fahrstreifen. Dort liegen Gegenstände. Es ist eine ungesicherte Unfallstelle und die Polizei ist benachrichtigt. Vorsicht bitte auf der A3 Nürnberg-Passau. Zwischen Wörth an der Donau-Ost und Kirchroth sind Personen auf der Fahrbahn. Vorsicht auf der A9 Nürnberg Richtung Halle-Leipzig. Zwischen Dreußig und Naumburg laufen Hunde. B4 Richtung Erfurt zwischen Sundhausen und Uttleben steht ein defekter Schwertransport. Vorsicht auf der B318 Holzkirchen-Rottach-Egern zwischen Tannried und B472 Kreuzstraße sind Personen auf der Fahrbahn. A5 Frankfurt Richtung Kassel zwischen Nordwestkreuz Frankfurt und Bad Homburger Kreuz ist wegen einer Baustelle nur ein Fahrstreifen frei, dadurch 2 Kilometer Stau. A9 Richtung München, zwischen Triptis und Dittersdorf, defekter PKW auf dem Standstreifen. A1 Hamburg Richtung Bremen, zwischen Rastplatz Thünen und Bremer Kreuz ist die rechte Spur gesperrt. A7 Hamburg Richtung Hannover, die Einfahrt Hamburg-Waltershof ist wegen einer Nachtbaustelle bis morgen circa 6 Uhr gesperrt.
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heiße Erika Hartenegger, wohne in Seerheim-Jugendheim. Ich wünsche mir für den Samstagabend Schlagerparty von Giannino Rossi. Es war unser Sommer. Ich wünsche allen einen schönen Sommerabend. Danke für die schöne Sendung.

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0: Um 0 Uhr mit Andreas Gerlach. Die Proteste gegen den AfD-Parteitag in Erfurt sind laut Polizei weitgehend friedlich verlaufen. An den verschiedenen Versammlungen und Protestaktionen hätten sich mehr als 30.000 Menschen beteiligt. ARD-Reporter Wolfgang Henschel.
1: Während in der Messehalle Alice Weidel und Tino Chrupalla als Spitzenduo wiedergewählt wurden, versammelten sich auf dem Platz vor der Halle etwa 15.000 Menschen. In der Innenstadt feierten Erfurter Einwohner und Vertreter von Politik und Kirche ein Fest der Demokratie. Evangelische und katholische Kirche luden zu einem ökumenischen Gottesdienst, an dem rund 500 Menschen teilnahmen. Die Polizei ist beim AfD-Parteitag mit mehreren tausend Beamten im Einsatz.
0: Der Bund will nächstes Jahr mehr Geld in den Neu- und Ausbau des Schienennetzes stecken. Das steht in einem Entwurf des Bundesfinanzministeriums für den Haushalt 2027, über den die Deutsche Presseagentur berichtet. Demnach sollen die Investitionen von rund 1,8 auf 2,2 Milliarden Euro steigen. Das Bundeskabinett will den Entwurf am Montag beschließen. Nach den beiden schweren Erdbeben in Venezuela vor anderthalb Wochen ist die offizielle Zahl der Toten auf mehr als 2.900 gestiegen. Die Regierung teilte mit, dass außerdem fast 16.600 Menschen verletzt worden seien. Zur Zahl der Vermissten macht sie keine Angaben. Die Vereinten Nationen schätzen, dass sie bei bis zu 50.000 liegen könnte. Bei der Fußballweltmeisterschaft spielt im Moment Frankreich gegen Paraguay. Vorher hatte sich Marokko im Achtelfinale gegen Kanada durchgesetzt. Aus dem ARD-WM-Team Michael Küster.
2: Am Ende ist der 3:0-Sieg über Kanada vielleicht um das eine oder andere Tor zu hoch ausgefallen. Verdient war er aber dennoch dank einer starken Schlussphase. Mit Kanada ist damit der erste von drei WM-Gastgebern ausgeschieden. Marokko trifft im Viertelfinale auf den Sieger der Partie Frankreich gegen Paraguay. Dort müssen die Nordafrikaner am kommenden Donnerstag womöglich auf Angreifer Ismaïl Saïbari verzichten. Der künftige Münchner musste mit Schmerzen im Oberschenkel nach etwa 20 Minuten ausgewechselt werden.
0: Tennisprofi Alexander Zverev hat beim Turnier in Wimbledon das Achtelfinale erreicht. Der Hamburger gewann gegen Marcos Giron aus den USA glatt in drei Sätzen. Zverevs nächster Gegner ist der Tscheche Jiří Lehečka. Und das waren die Nachrichten. Das Wetter: in der Nacht im Süden oft klar, sonst viele Wolken und vereinzelt Regen bei 18 bis 10 Grad. Morgen nur im Südwesten mehr Sonne als Wolken und meist trocken. Im Rest wechselhaft mit dichten Wolken, etwas Sonne und Schauern, vereinzelt auch Gewittern bei 20 bis 31 Grad. Die weiteren Aussichten: am Montag im Nordosten viele Wolken mit Regen, Schauern und einzelnen Gewittern. Ansonsten sonnig bei Temperaturen bis 33 Grad. Die Zeit: es wird 0:03 Uhr.
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1: Um 1 Uhr mit Gabriela Kühne. Die AfD-Chefs Weidel und Chrupalla sind auf dem Bundesparteitag in Erfurt als Vorsitzende bestätigt worden. Weidel erhielt gut 81%, Chrupalla etwa 70. Damit geht Weidel deutlich gestärkt aus den Wahlen hervor, wie Dagmar Schlichting in Erfurt erklärt.
2: Sie liegt deutlich vor Co-Parteichef Chrupalla und hat auch noch etwas besser abgeschnitten als bei der Wahl vor 2 Jahren. Damals hatte sie mit 80% noch hinter Chrupalla gelegen. Daher war es ihr heute wichtig, die Kräfteverhältnisse wieder umzukehren. Wie sehr die Partei hinter Weidel steht, wurde auch bei den Bewerbungsreden der beiden deutlich. Vor allem, als es um die Energie- und Migrationspolitik ging. Da traf Weidel den Nerv der Delegierten, als sie erklärte, dass die AfD wieder zurück zur Atomkraft kehren wird und zu Öl und Gas. Und dass sie die Grenzen dicht machen wird.
1: Die USA feiern heute ihr 250-jähriges Bestehen. In Washington ist die Unabhängigkeitserklärung zu besichtigen, die am 4. Juli 1776 unterzeichnet wurde. Die geplante große Parade in der Stadt wurde wegen extremer Hitze abgesagt. US-Präsident Trump plant aber eine umstrittene Kundgebung, begleitet von militärischen Darbietungen, Flugshows und einem riesigen Feuerwerk. Trump-Kritiker haben Proteste angekündigt. Im Iran haben tausende Menschen am Beginn der Trauerfeiern für den ehemaligen obersten Führer Ayatollah Khamenei teilgenommen. 6 Tage lang soll die Leiche Khameneis an verschiedenen Orten im Iran und im benachbarten Irak aufgebahrt werden. Die Trauerfeierlichkeiten gelten auch als Machtdemonstration. Vor mehr als 4 Monaten war der Machthaber bei einem Luftangriff im Irankrieg von den USA getötet worden. Khamenei hatte die Islamische Republik 37 Jahre lang mit brutaler Härte geführt. Die Feuerwehr hat einen Brand auf dem Stuttgarter Großmarkt nach mehr als 16 Stunden weitgehend löschen können. Die Brandbekämpfung habe sich schwierig gestaltet wegen der teilweise einsturzgefährdeten Gebäude, teilte ein Feuerwehrsprecher mit. Was das Feuer ausgelöst hatte, ist noch nicht bekannt. Die Kriminalpolizei hat die Ermittlungen aufgenommen. Die gesamte Nacht über soll eine Brandwache der Feuerwehr vor Ort sein. Laut Polizei könnte sich der Schaden auf einen mindestens 2-stelligen Millionenbetrag belaufen. Das waren die Nachrichten. Das Wetter in Deutschland. Im Norden und Osten viele Wolken und Regen, im Süden und Südwesten gering bewölkt bis klar und trocken, 18 bis 10 Grad. Tagsüber im äußersten Südwesten länger Sonne, meist trocken, sonst Wolkenschauer und vereinzelte Gewitter, 19 Grad auf Sylt bis 31 Grad im Breisgau. Am Montag und Dienstag im Norden windiges Schauerwetter. Es ist 1.03 Uhr.
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1: Um 2 Uhr mit Gabriela Kühne. Beim AfD-Parteitag in Erfurt sind die Vorsitzenden Weidel und Chrupalla wieder